0: Dem Hauptbeben hat es mehrere kleine Nachbeben gegeben. Eines hatte die Stärke von 6,1.
1: Soweit die Nachrichten. 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Das Wetter: bis in die Nacht hinein kann es teils noch Schauer und Gewitter geben.
2: Schönen Dank fürs Nachrichtenupdate. Von mir der Blick auf die Straßen im Lande. Im Verkehrsservice sofort eine Falschfahrermeldung. Achtung bitte auf der A6 im Verlauf A81 Richtung Würzburg. Zwischen Heilbronn unter Eisesheim und Tunnel Hölzern ist ein Falschfahrer gemeldet worden. Bitte ganz rechts fahren, nicht überholen. Auf der A6 im Verlauf A81 Richtung Würzburg zwischen Heilbronn unter Eisesheim und Tunnel Hölzern ist ein Falschfahrer unterwegs. A2 Dortmund Richtung Hannover zwischen Bad Nenndorf und Wunstorf-Lute, 3 Kilometer Stau. A7 Fulda Richtung Würzburg zwischen Dreieck Fulda und Bad Brückenau, Wildflecken, 3 Kilometer Stau. A8 Stuttgart Richtung München zwischen Sulzemoos und Dachau-Fürstenfeldbruck, 3 Kilometer Stau. Die Autobahn 12 Frankfurt-Oder Richtung Berlin ist zwischen Briesen und Fürstenwalde-Ost nach einem Unfall gesperrt. Und dann noch die Autobahn 93 Hof Richtung Weiden, hier ist zwischen Selb-West und Tiersheim wegen Bergungsarbeiten gesperrt. Kommen Sie gut durch die Nacht und günstig ans Ziel. Also günstig ist alles relativ bei den Spritpreisen.
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2: Mit Hanno Bauer in Magdeburg. Schön, dass Sie dran sind.

0: Spiels ist. Das Spiel heißt ARD Hitnacht und Sie sind dabei und mittendrin. Und außerdem gibt's erstmal schnell die Entwarnung für die A6 im Verlauf A81 Richtung Würzburg. Kein Falschfahrer mehr. Zwischen Ausfahrt Heilbronn, Untereisesheim und Tunnel Hölzern ist alles wieder okay. Und okay war für Marcel auch das flotte 80er Oldie Remake vor den Nachrichten. Und offensichtlich hat I Only Wanna Be With You Erinnerungen geweckt, denn Marcel hat geschrieben: Grüße Hanno. Die Samantha Fox ist ja die mit den dicken Geräten. Liebe Grüße und ganz viele Lachsmilies dahinter. Marcel, ja, genau. Ich ging da ja noch zur Schule und ich erinnere mich, wie alle Jungs ganz verliebt waren in den schönen Mund, aber vor allem in ihre wunderbaren, großen, kullerrunden Augen.
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0: In der Nachtschicht Night Shift von den Commodores. Und da wir gerade von der jungen Liebe zu Samantha Fox gesprochen haben, ja, die Jungs hätten ja gar keine Chance gehabt, denn sie liebt ja sehr selbstbewusst ihre Frau, die sie geheiratet hat. Wissen gar nicht so viele. Und wer ist das hier? Wer mir geschrieben hat, Dirk hat hier geschrieben und zwar 34 Jahre jung, wie er geschrieben hat. Sehr geehrter Herr Bauer, mein Name ist Dirk, ich bin 34 Jahre jung. Ich sitze gerade noch gemütlich auf der Terrasse des elterlichen Hauses meines Verlobten Dennis und höre noch entspannt die ARD-Hitnacht. Ich möchte Ihnen gerne auf diesem Weg ganz lieb grüßen. Ich liebe ihn über alles. Ebenfalls auch liebe Grüße an seine Eltern und die restliche Familie. Es ist immer wieder schön, hier im Emsland zu Besuch zu sein. Des Weiteren möchte ich mitteilen, dass es eine richtig schöne Radiosendung ist. Viele Grüße aus Papenburg an der Ems. Dirk, ich grüße ganz lieb zurück und natürlich auch den Liebsten. Und ich hoffe, alle haben noch die Grüße gehört und sind noch nicht eingeschlafen.
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0: Musik, die zu Herzen geht jetzt. Von Pink und ihrer Tochter. Cover me.

0: European Queen Billy Ocean in der Nachtsendung. Hier ist die ARD Hitnacht. Und Roland aus dem Rechenzentrum in Stuttgart hat sich gemeldet, hat geschrieben: Hallo Hanno, bei uns gab es 16, 17 Uhr Gewitter mit viel Regen, hat auch schön abgekühlt. Sonst war hier am Stadtrand von Stuttgart zum Glück kein schweres Unwetter. Bad Urach ist bei Reutlingen. In Reutlingen gab es die letzten Tage schwere Unwetter, die hatten auch Stromausfall. Und bei 19 Grad Außentemperaturen ist es jetzt angenehm kühl geworden. Am 23. Juli beginnen die Hundstage, aber es soll temperaturmäßig so bleiben. So, apropos Feste, darauf kam es ja in dieser Sendung zu sprechen. Zufällig hörte ich heute vom Kochelball. Der findet am 3. Sonntag im Juli in München im Englischen Garten am Chinesischen Turm von 6 bis 10 Uhr statt. Der Kochelball. Das Fest soll auf das 19. Jahrhundert zurückgehen, wo Hausangestellte und Köche, Dienerinnen, sich am freien Sonntagmorgen trafen, um zu tanzen und zu feiern, ehe sie zum Dienst mussten. Die Brotzeit wird dazu mitgebracht. Also Picknick auf der Wiesen sozusagen, oder? Und er schreibt weiter: Okay, die Wiesen ist mir ein Begriff und hier gibt's auch das Cannstatter Volksfest auf dem Wasen. Aber der Kochelball, der war mir bislang auch neu. Sehr interessant. In Bielefeld gab es am letzten Juliwochenende das Sparrenburgfest, ein mittelalterliches Burgfest. Waren mal dort. Wunderschöne Burg und ein sehr schönes Fest. Sommernächtliche Grüße von Roland. Roland, ich grüße ganz lieb zurück. Dankeschön für die E-Mail.
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0: Und der nächste Hit kommt von Sister Sledge, Lost in Music.

0: Gleich ist es 2:29 Uhr steht auf der Uhr. Zeit für zwei Falschfahrermeldungen, die gerade im selben Augenblick reinkommen. Achtung bitte, Falschfahrer auf der Autobahn 1 zwischen Kreuz Hamburg Ost und Stillhorn. Kommt Ihnen ein Falschfahrer entgegen? Achtung bitte, auf der Autobahn 1 Lübeck-Bremen zwischen Kreuz Hamburg Ost und Stillhorn kommt Ihnen ein Falschfahrer entgegen. Und Achtung, ein Falschfahrer auf der Autobahn 25 zwischen Geesthacht und Dreieck Hamburg Südost ist ebenfalls ein Falschfahrer unterwegs. Auf der Autobahn 25 zwischen Geesthacht und Dreieck Hamburg-Südost kommt Ihnen ein Falschfahrer entgegen. Bitte ganz rechts fahren und überholen Sie nicht. Und Vorsicht in beiden Richtungen in beiden Fällen, also auf der A1 und auf der A25. A7 Fulda Richtung Würzburg zwischen Dreieck Fulda und Bad Brückenau-Wildflecken 3 Kilometer Stau. A7 Hamburg Richtung Flensburg zwischen Hamburg-Stellingen und Dreieck Hamburg-Nordwest Gefahr durch eine ungesicherte Unfallstelle. Autobahn 8, Stuttgart Richtung München zwischen Salzenmoos, Sulzenmoos und Dachau-Fürstenfeldbruck, 3 Kilometer Stau. A44 Mönchengladbach Richtung Düsseldorf zwischen Osterrath und Langlatum, Gefahr durch Fahrradfahrer auf der Fahrbahn. Also Achtung bitte, Gefahr für und durch Fahrradfahrer auf der Fahrbahn auf der Autobahn 44 Mönchengladbach Richtung Düsseldorf zwischen Osterrath und Langlatum. Und dann noch die Autobahn 93 Hof Richtung Weiden. Hier ist zwischen Selb-West und Tiersheim wegen Bergungsarbeiten gesperrt. Ihnen unterwegs eine gute Fahrt durch die Nacht.
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0: Mit Hanno Bauer in Magdeburg. Mensch, so viele Falschfahrer zurzeit. Was ist denn da los? Alle zu müde oder was? Dann sollen die mal an die Tankstelle ranfahren. Da werden die plötzlich wieder schockwach, wenn sie die Spritpreise sehen.

0: Days of Pearly Spencer in seiner Version. Und Evelyn hat geschrieben, dass sie über die Wellen von NDR 1 hört und schreibt: Moin zusammen. Nach einem gemütlichen Grillabend mit Freunden und Arbeitskollegen sitzen wir nun am Lagerfeuer und freuen uns auf die 80er-Party im Volkspark in Hamburg. Passend dazu wäre Kim Wilde. Sie tritt nämlich unter anderem auf. Eine gemütliche Nacht zusammen und viele liebe Grüße aus Kellinghusen. Ja, geschrieben war das schon, ja, lange vor Mitternacht, also 23.20 Uhr abgeschickt. Ich habe sie so lange ein bisschen hier zappeln lassen, weil nämlich jetzt Kim Wilde tatsächlich bei uns zu hören sein wird. Geplant von unserer Musikredaktion.
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0: Schon mal als Vorgeschmack für später. You keep me hanging on. Hier ist Kim Wilde in der ARD Hitnacht.

0: Evelyn, viel Spaß dann heute bei den 80er Stars. Am Nachmittag in Hamburg, 16 Uhr geht's los. Restkarten gibt's noch vor Ort für alle, die kurz entschlossen noch hin wollen. Und neben Kim Wilde sind unter anderem Boy George, Alphaville, Holly Johnson, Camouflage, die Cutting Crew, Gazebo und Nick Kershaw dabei. Und Sandra und Starship. Wow. Heißt also einmal die ARD-Hitnacht-Playlist hoch und runter, würde ich sagen.
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0: Es gibt die Entwarnung von der Autobahn 1 und von der Autobahn 25. Kein Falschfahrer mehr zwischen Geesthacht und Dreieck Hamburg Südost und zwischen Hamburg Ost und Still.

0: Viertel vor drei ist es schon durch. Hier ist die ARD-Hitnacht. Und auf der Fahrt nach Süden sind gerade Henning und seine Freundin. Er hat geschrieben, meine Freundin und ich, wir fahren die Nacht durch von Hamburg bis ins Allgäu. Wir hoffen dort auf besseres Wetter als gerade angekündigt. Und natürlich hören wir die ganze Nacht die ARD-Hitnacht. Gerade war Fahrerwechsel und deswegen grüße ich jetzt ganz lieb meine Freundin Ronja, die nun am Steuer sitzt. Ich hab dich so lieb. Herzlichen Dank für die schöne Sendung, sagt Henning. Und ich grüße ganz lieb zurück, Henning. Und wünsche natürlich eine gute Fahrt und nur bestes Wetter.
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2.56 Uhr wird, 4 Minuten noch, dann kommen die 3 Minuten Nachrichten. Und bis dahin noch geniale Musik, die hier schon startet von Frankie Goes to Hollywood. Relax.

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1: Um 3 Uhr mit Olaf Knapp. Neue kleine Solaranlagen sollen nun doch länger gefördert werden als bisher geplant. Bundeswirtschaftsministerin Reiche hat dazu einen überarbeiteten Entwurf des Erneuerbare-Energien-Gesetzes vorgelegt. Aus der Nachrichtenredaktion Torben Müller.
2: Übergangsweise ist eine abgesenkte Einspeisevergütung für bis zu 36 Monate vorgesehen. Danach müssten Anlagenbetreiber auf sogenannte Direktvermarktung umsteigen. Das betrifft kleine Solaranlagen bis 25 Kilowatt installierter Leistung, die ab 2027 errichtet werden. Bisher hatten Besitzer kleiner Anlagen, vor allem Privathaushalte, 20 Jahre lang pro Kilowattstunde einen festen Betrag für die Einspeisung erhalten. Reiche hatte geplant, das 2027 abzuschaffen. Das hatte breite Kritik ausgelöst.
1: Unionsfraktionschef Spahn hat seine Entscheidung verteidigt, über eine Leihmutter in den USA ein Kind zu bekommen. Der CDU-Politiker steht deswegen auch in den eigenen Reihen in der Kritik und sieht sich mit Rücktrittsforderungen konfrontiert. Aus der Nachrichtenredaktion Laura Janke.
3: Spahns Fall hat eine Kontroverse ausgelöst, weil Leihmutterschaften in Deutschland nicht zulässig sind. Seine eigene Partei ist gegen eine Legalisierung. Auch Spahn selbst war in der Vergangenheit dagegen. Jetzt sagt er, er habe lange mit sich gerungen, sei zerrissen gewesen und habe sich dann aber gemeinsam mit seinem Mann für ein Kind per Leihmutterschaft entschieden, so Spahn im Podcast Ronsheimer. Die Entscheidung über seine politische Zukunft will er der Unionsfraktion überlassen nach der Sommerpause. Voraussichtlich wird sich aber das CDU-Präsidium am Montag mit dem Thema befassen, das hat Kanzler Merz angekündigt.
1: Die USA und der Iran haben auch in dieser Nacht ihre gegenseitigen Angriffe fortgesetzt. Das iranische Staatsfernsehen berichtete von Explosionen in der Stadt Sirik im Süden des Landes. Raketen aus dem Iran hätten US-Militäreinrichtungen in Bahrain getroffen. Das US-Militärkommando für den Nahen Osten bestätigte, dass neue Angriffe auf Ziele im Iran gestartet wurden. Mehr als 3 Wochen nach dem Erdbeben in Venezuela hat die Zahl der Toten die Marke von 5.000 überschritten. Laut der jüngsten Bilanz der Behörden liegt die Zahl der bestätigten Opfer nun bei 5.069. Zudem gäbe es fast 17.000 Verletzte. Nach den Beben hatte die Europäische Union 20 Millionen Euro für humanitäre Hilfe zur Verfügung gestellt. Das Wetter in Deutschland. Am Tage gebietsweise Schauer, in der Mitte und im Süden zum Teil kräftige Gewitter, sonst meist trocken. Höchstwerte 19 Grad in Nordfriesland bis 29 Grad am Oberrhein. Am Sonntag dann im Südwesten Sonne, Richtung Osten Schauer und vereinzelt kräftige Gewitter bei 18 bis maximal 26 Grad. Es ist 3.03 Uhr.
4: Dankeschön für die 3 Minuten Nachrichten von mir. Jetzt eine Verkehrsnachricht noch im Verkehrsservice der ARD Hitnacht. Kommt von der Autobahn 8 Stuttgart Richtung München zwischen Sulzemoos und Dachau-Fürstenfeldbruck. Gibt es aktuell 3 Kilometer Stau. Kommen Sie munter ans Ziel.
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4: Für alle munter im Studio ist Hanno Bauer in Magdeburg. Schön, dass Sie dabei sind. Unsichere Fahrt wünsche ich denen, die unterwegs sind.

mit Nadeln und Pins zusammengeheftet, sozusagen diese Sendung hier, Smokey Needles and Pins. Und dann wundert's mich ja auch nicht, dass es dann gleich bei NXS noch heißt, Never Tear Us Apart. Also du kriegst uns nie mehr auseinander sozusagen.

Hier ist die ARD-Hitnacht und es gibt herzliche morgendliche Grüße von Erich aus Kohlstöckchen-Rhön-Wasserkuppe. Er hat geschrieben, gerne grüße ich meine 5 erwachsenen Kinder und Enkel in Köln, Stuttgart und Bamberg. Ja, ist hiermit ausgerichtet. Und von mir ganz liebe Grüße zurück in die Rhön an Erich.

Michael freut sich über die Musik, hat geschrieben, wieder super Musik, gute Auswahl, top. Und heute will ich noch einen Gruß rüberlassen an Luca zum Trucker-Treffen. Euch jedenfalls schönes Wochenende, viel Spaß und allen Nachtfahrern gute Fahrt noch. Gruß Micha. Ich glaube, da freuen sich jetzt ganz viele Fahrer und Fahrerinnen in den großen und kleinen Fahrzeugen. Und ganz liebe Grüße zurück, lieber Michael.

Es scheint ja gerade so viele schöne Heimatfeste zu geben. Klaus Dieter hat mir geschrieben aus Schöneiche. Hallo Hanno, schönen Abend zum Thema Heimatfest. Ich war gerade eine Woche im schönen Franken in Bayern und da heißt es Kirchweih und geht eine Woche. Hatte vorher noch nie davon gehört, denn ich stamme auch aus Sachsen-Anhalt und lebe seit 30 Jahren in Brandenburg. Thema Wetter, wir hatten nur etwas Regen. Schönen Gruß an alle, die am Radio sind. Grüße aus Schöneiche und ich grüße zurück, Klaus Dieter.

0: Jetzt genau ist es auf die Sekunde 3.30 Uhr. Und damit Zeit für den Verkehrsservice der ARD-Hitnacht. Also eigentlich gibt es nur eine Meldung, ja, die geht ganz schnell. A8 Stuttgart Richtung München zwischen Sulzemoos und Dachau-Fürstenfeldbruck, 3 Kilometer Stau. Das war's dann auch schon. Ihnen unterwegs eine gute Fahrt, bleiben Sie munter, wo auch immer Sie hinwollen.
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0: Mit Hanno Bauer in Magdeburg und Michael ist jetzt gerade am Fahren und zwar in Richtung Süden offensichtlich. Er hat geschrieben, liebe Grüße ins Studio. Ich befinde mich auf dem Weg in den ersten Urlaub mit meiner Frau und meiner Tochter. Dann wünsche ich jetzt mal einen schönen Weg und gutes Ankommen im Urlaub.

Achtung, neuer Falschfahrer. Und diesmal auf der Bundesstraße 4 zwischen Boxdorf und Sebastianstraße ist ein Falschfahrer gemeldet. Und zwar B4 Nürnberg-Erlangen. Bitte ganz rechts fahren, nicht überholen. Vorsicht hier in beiden Richtungen auf der B4 Nürnberg-Erlangen. Zwischen Boxdorf und Sebastianstraße ist ein Falschfahrer auf der Straße. Vorsicht hier bitte in beiden Richtungen.

Hier ist die ARD-Hitnacht. 3.40 Uhr wird es und ich musste jetzt schnell erstmal nachschauen in der Straßenkarte, wo denn eigentlich Boxdorf und Sebastianstraße auf der B4 liegen. Also es ist bei Nürnberg, Achtung bitte, wenn Sie bei Nürnberg unterwegs sind, Nürnberg-Boxdorf und Sebastianstraße hier auf der B4 ist ein Falschfahrer gemeldet worden. Stand nämlich gar nicht drin, welche Ortschaft eigentlich gemeint ist. Aber jetzt wissen wir es und Sie kommen hoffentlich gut ans Ziel.

0: Mit Max Giesinger träumt sie sich hier barfuß nach New York in der vierten Stunde des Samstages. Und dann wird der Traum auch bald wahr, für Frank und Familie jedenfalls. Der ist nämlich bald in Richtung Urlaub unterwegs. Frank schreibt, dass er sich schon freut. Hallo, liebes ARD-Hitnacht-Team, meine Familie und ich hören euch über HR1. Und wir sind kurz vor dem Start in den Urlaub in die USA. Am Sonntag geht's für uns los für 3,5 Wochen vom Frankfurter Flughafen aus nach San Francisco. Dann eine Campertour durchs Land. Schöne Grüße aus Mannheim, euer Hörer Frank Stein. Dann grüße ich zurück und wünsche einen guten Flug und unglaublich schöne Erlebnisse.
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Thomas braucht, um mit Schwung die Zeitungen auszutragen, die er jetzt gerade in die Briefkästen befördert. Wahrscheinlich auch sehr schwere Zeitungen. Heute ist schließlich Samstag. Und Thomas hat geschrieben, Servus Hanno, sei gegrüßt von deinem Stammhörer Tom aus Triftern. Ich höre dich wie immer beim Zeitung austragen und wünsche dir noch eine schöne Nachtschicht und ein noch schönes Wochenende. Ja, das wünsche ich natürlich auch. Erstmal jetzt ein schönes Schicht.

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1: Um 4 Uhr mit Olaf Knapp. Die Betreiber kleiner Solaranlagen können auch künftig mit einem festen Preis für den erzeugten Strom rechnen, zumindest übergangsweise. Wirtschaftsministerin Reiche hat ihre Pläne, die Förderung zu kappen, deutlich abgemildert. Eigentlich wollte sie die garantierten Preise für den eingespeisten Strom abschaffen. Im neuen Entwurf aus dem Wirtschaftsministerium ist nun doch übergangsweise ein fester Preis vorgesehen, wenn neue Anlagen ans Netz gehen. Allerdings liegt dieser Preis niedriger als bisher und er soll nur 3 Jahre lang gezahlt werden. Die USA und der Iran haben auch in dieser Nacht ihre gegenseitigen Angriffe fortgesetzt, zum 7. Mal in Folge. Das US-Militär bestätigte, dass neue Attacken auf den Iran gestartet wurden. Aus der Nachrichtenredaktion Ivo Maroschik.
2: Ziel sei erneut gewesen, die militärischen Fähigkeiten des Iran weiter zu schwächen, heißt es vom US-Militärkommando für den Nahen Osten. Das iranische Staatsfernsehen berichtete von Explosionen in Sirik im Süden des Landes und in der wichtigen Hafenstadt Bandar Abbas. Der Iran habe daraufhin Raketen auf Ziele in Jordanien und Kuwait abgefeuert. Kuwait bestätigte, dass die Luftabwehr im Einsatz war. Auch in Bahrain gab es in der Nacht Luftalarm.
1: Trotz der erneuten Eskalationen im Iran-Krieg hat sich Außenminister Wadephul gegen neue Entlastungsmaßnahmen für Bürger wie einen Tankrabatt ausgesprochen. Er glaube nicht, dass das der richtige Weg ist, sagte er dem Redaktionsnetzwerk Deutschland. Aus der NDR-Nachrichtenredaktion Viktor Kupka.
3: Es gehöre zur Ehrlichkeit dazu, den Menschen zu sagen, dass 2 Großkonflikte in der Ukraine und in der Golfregion leider dazu führten, dass die Energiepreise und andere Preise steigen. Das könne man nicht dauerhaft abfedern. Umso wichtiger für ihn, dass die Bundesregierung Verhandlungen in den Konflikten unterstützt. Außerdem müsse die Blockade der Straße von Hormus ein Weckruf sein. Erneuerbare Energien sollten schnell ausgebaut werden, forderte der CDU-Politiker.
1: Die Kritik an Unionsfraktionschef Spahn, auch aus den eigenen Reihen, hält an. Grund ist seine Elternschaft mit Hilfe einer Leihmutter. Der parlamentarische Staatssekretär im Bundesfamilienministerium Brandt nannte Spahns Vorgehen in der Fuldaer Zeitung eine echte Zumutung und unglaubwürdig. Spahn und sein Mann, hatten zuvor erklärt, dass eine Leihmutter in den USA das Baby zur Welt brachte. Leihmutterschaft ist in Deutschland verboten. Das Wetter in Deutschland. Tagsüber gebietsweise Schauer. In der Mitte und im Süden zum Teil kräftige Gewitter, sonst meist trocken. Höchstwerte 19 Grad in Ostfriesland bis 29 am Oberrhein. Sonntag im Südwesten Sonne, im Osten Schauer, kräftige Gewitter zum Teil bei 18 bis maximal 26 Grad. Es ist 4.03 Uhr.
4: Dankeschön für die Nachtnachrichten. Von mir jetzt der Blick auf die Straßen im Lande. Hier ist der Verkehrsservice der ARD-Hitnacht. Und es gibt nur die Entwarnung von der Bundesstraße 4. Kein Falschfahrer mehr zwischen Nürnberg-Boxdorf und Sebastianstraße. Fahren alle wieder in die richtige Richtung. Ihnen unterwegs eine gute Fahrt. Bleiben Sie munter.
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4: In dieser Stunde wird es langsam hell draußen. Und Sie sind ja auch schon oder noch wach. Bruce Springsteen macht jetzt den Anfang dieser Stunde mit Hungry Heart und ich werde auch langsam etwas hungrig. Hanno Bauer ist mein Name. Ich grüße aus Magdeburg und wünsche ein schönes Wochenende.

10 Minuten nach 4 ist es. Hier ist die ARD Hitnacht und es gibt eine aktuelle Verkehrsmeldung von der Autobahn 3 Köln Richtung Oberhausen zwischen Leverkusen-Opladen und Dreieck Langenfeld. Achtung bitte, hier gab es einen Unfall und die Unfallstelle ist noch ungesichert.

0: Na, da wird's doch jetzt wohl langsam Zeit für eine Tasse Kaffee, oder? Wenn Heike und Familie auf Fahrt sind. Sie hat geschrieben, Urlaub. Guten Morgen, Hanno. Danke für die gute Unterhaltung. Die Familie aus Kempen bei Hornbad Meinberg ist auf dem Weg an die Ostsee. Heike grüßt alle anderen, vor allem Dingen die anderen Insassen des Begleitfahrzeugs. Gruß an alle Reisende. Eine gute Fahrt von Heike. Ja, und dann wünsche ich natürlich selbes zurück und einen richtig schönen Ostseeurlaub. Wetter soll ja stimmen, nicht zu warm.
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Ja, ja, der meiste Teil des Mondes liegt ja auch noch im Schatten der Erde nämlich. Und deswegen eine ganz schmale Mondensichel zurzeit nur, aber wird ja schon langsam wieder größer. Hier ist die ARD-Hitnacht, jetzt mit Musik von Visage und Fade to Grey. Passt ja auch irgendwie in die Nacht, denn nachts sind ja alle Katzen grau.

0: Boys on No Matter What in der Nachtsendung. 4.30 Uhr ist es schon, draußen wird es langsam hell, würde ich mal sagen. Und es gibt aktuell nur eine Verkehrsmeldung im Verkehrsservice der ARD Hitnacht. Die kommt aus dem Süden Deutschlands, A3 Nürnberg Richtung Passau, zwischen Rastplatz Kronawitt und Rastplatz Isarmündung gibt es schon einen ordentlichen Stau. Zeitverlust für alle die, die sich gerade hinten angestellt haben, bis zu 37 Minuten. Also das hört sich schon seriös an. Ja, dann also starke Nerven wünsche ich und bleiben Sie munter.
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0: Mit Hanna Bauer in Magdeburg.

Hand in das Herz, so früh am Morgen schon. Ja, hier ist die ARD-Hitnacht und heute ist Samstag, der 18. Juli und Michael Bublé macht ihn jetzt zu einem Beautiful Day.

0: Ah, unser Tortenengel ist auch wieder mit dabei heute in der Nachtsendung. Unsere ungekrönte Tortenkönigin. Und zwar Elke in Ludwigshafen. Sie hatte mir schon zum Beginn der Nachtsendung geschrieben: Hallo Hanno, liebe Radiofamilie, ich bin gerade am Fertigstellen einer Joghurt-Kirschtorte und ich muss jetzt noch ein bisschen warten, bis der Kirschspiegel fest ist und ich dann die Deko mit den Kirschen beginnen kann. Salut mit einem Sekt-Aperol. Ja, das war schon mal ein schöner Einstieg. Und dann 2 Stunden später immerhin kam dann noch diese E-Mail: So, jetzt ist alles fertig und kann morgen zur Geburtstagsfeier abgeholt werden. Der Biskuit ist mit Mohn und Mandeln. Die Sahne Joghurt ist mit dem Abrieb einer Zitrone und einer Bourbon-Vanillestange verfeinert. Die ringförmig eingespritzte Kirschmasse hat Kirschwasser und Zitrone sowie Abrieb-Intus. Der Sahne, Milch, weiße Kuvertüre-Ring umrahmt die Kirschen auf dem Kirschspiegel. So, das ist ungefähr das beschrieben, was ich hier im Foto sehe. Ich muss mal sagen, mir wäre ganz egal, was drin ist. Es sieht so lecker aus, ich würde gleich mein Gesicht reinstecken. Ganz liebe Grüße zurück, Elke. Und von den kleinen Resten, die noch übrig waren von der Creme, ja, hat sie auch noch ein wunderbares, schönes Dessert gemacht. Also ein paar Kirschen und dazu noch diese Joghurtcreme und das in kleine Gläschen abgefüllt. Also ich muss mal sagen, wenn die noch übrig sind, dann melde ich mich an.
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0: Lecker, was die Menschen so manchmal machen mitten in der Nacht, um der Nacht einen Sinn zu geben. Aber nachts kann man natürlich so schön ungestört arbeiten. Wunderbar. Ganz liebe Grüße zurück nach Ludwigshafen.

Hier ist die ARD-Hitnacht und zur Sicherheit derer, die schon oder noch unterwegs sind, gibt es eine aktuelle Verkehrsmeldung aus dem Verkehrsstudio A3 Würzburg Richtung Nürnberg zwischen Kitzingen, Schwarzach und Wiesentheid. Achtung bitte, hier gab es einen Unfall und die Unfallstelle ist noch ungesichert.

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Hier ist die ARD-Hitnacht und ja, ganz wenig Zeit ist jetzt nur noch bis 6 Uhr, ne Quatsch, bis 5 Uhr, ne 6 Uhr, das wäre auch schön, ja, dann wären wir schon dem Feierabend ein bisschen näher. Auf jeden Fall 6 Minuten noch bis zu den 5 Uhr Nachrichten und die Zeit gehört jetzt zum Beispiel Bob Seger and the Silver Bullet Band. Still the same. So, jetzt müssen wir erstmal gucken, dass wir auch mit der Zeit richtig hinkommen. Bis zum Stundenschluss. Hat aber geklappt.

0: Nachrichten. Um 5 Uhr mit Olaf Knapp. Die Betreiber kleiner Solaranlagen können auch künftig mit einem festen Preis für den erzeugten Strom rechnen, zumindest übergangsweise. Wirtschaftsministerin Reiche hat ihre Pläne, die Förderung zu kappen, deutlich abgemildert. Eigentlich wollte sie die garantierten Preise für den eingespeisten Strom abschaffen. Im neuen Entwurf aus dem Wirtschaftsministerium ist nun doch übergangsweise ein fester Preis vorgesehen, wenn neue Anlagen ans Netz gehen. Allerdings liegt dieser Preis niedriger als bisher und er soll nur 3 Jahre lang gezahlt werden. Die USA und der Iran haben auch in dieser Nacht ihre gegenseitigen Angriffe fortgesetzt. Zum 7. Mal in Folge. Das US-Militär bestätigte, dass neue Attacken auf den Iran gestartet wurden. Aus der Nachrichtenredaktion Ivo Maroschik.
1: Ziel sei erneut gewesen, die militärischen Fähigkeiten des Iran weiter zu schwächen, heißt es vom US-Militärkommando für den Nahen Osten. Das iranische Staatsfernsehen berichtete von Explosionen in Sirik im Süden des Landes und in der wichtigen Hafenstadt Bandar Abbas. Der Iran habe daraufhin Raketen auf Ziele in Jordanien und Kuwait abgefeuert. Kuwait bestätigte, dass die Luftabwehr im Einsatz war. Auch in Bahrain gab es in der Nacht Luftalarm.
0: Trotz der erneuten Eskalationen im Iran-Krieg hat sich Außenminister Wadephul gegen neue Entlastungsmaßnahmen für Bürger wie einen Tankrabatt ausgesprochen. Er glaube nicht, dass das der richtige Weg ist, sagte er dem Redaktionsnetzwerk Deutschland. Aus der Nachrichtenredaktion Viktor Kupka.
2: Es gehöre zur Ehrlichkeit dazu, den Menschen zu sagen, dass 2 Großkonflikte in der Ukraine und in der Golfregion leider dazu führten, dass die Energiepreise und andere Preise steigen. Das könne man nicht dauerhaft abfedern. Umso wichtiger für ihn, dass die Bundesregierung Verhandlungen in den Konflikten unterstützt. Außerdem müsse die Blockade der Straße von Hormus ein Weckruf sein. Erneuerbare Energien sollten schnell ausgebaut werden, forderte der CDU-Politiker.
0: Die Kritik an Unionsfraktionschef Spahn, auch aus den eigenen Reihen, hält an. Grund ist seine Elternschaft mit Hilfe einer Leihmutter. Der parlamentarische Staatssekretär im Bundesfamilienministerium Brandt nannte Spahns Vorgehen in der Fuldaer Zeitung eine echte Zumutung und unglaubwürdig. Spahn und sein Mann hatten zuvor erklärt, dass eine Leihmutter in den USA das Baby zur Welt brachte. Leihmutterschaft ist in Deutschland verboten. Das waren die Nachrichten. Das Wetter in Deutschland: am Tage gebietsweise Schauer. In der Mitte und im Süden zum Teil kräftige Gewitter, sonst meist trocken. Höchstwerte 19 Grad in Nordfriesland bis 29 am Oberrhein. Am Sonntag im Südwesten Sonne, Richtung Osten Schauer und vereinzelt kräftige Gewitter bei 18 bis maximal 26 Grad. Es ist 5.03 Uhr.
3: Schönen Dank für die letzten Nachtnachrichten. Von mir jetzt der Blick auf die Straßen im Lande. Hier ist der Verkehrsservice in der ARD Hitnacht und es gibt einen größeren Stau auf der Autobahn 7 Fulda Richtung Würzburg zwischen Bad Kissingen, Obertulba und Hammelburg. Gibt es den Stau, dort ist die Mittelleitplanke verschoben. Geduld ist gefragt. Ihnen unterwegs eine muntere Fahrt in den Samstagmorgen hinein.
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3: Hanna Bauer in Magdeburg. Ich wünsche ein schönes Wochenende.

0: Grazie, sage ich auch an Conny, weil Conny nämlich eine sehr, sehr liebe E-Mail geschrieben hat ins Studio. Sie hat geschrieben, ich höre seit gestern Abend die Sendung und kann mich einfach nicht vom Radio lösen. Es ist für mich die beste Sendung ever. Einfach großartig heute. Die Musik und die damit verbundenen Erinnerungen lassen mich einfach glücklich sein. Danke und viele Grüße in die Nacht aus Waltershausen in Thüringen. Da grüße ich ganz lieb zurück und wünsche ein zauberhaftes Wochenende.
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5 vor 15 ist es. Hier ist die ARD-Hitnacht und es gibt eine aktuelle Verkehrsmeldung, die Leben retten könnte. Achtung bitte auf der Autobahn 1 zwischen Kamenzentrum und Kamenzer Kreuz. In beiden Richtungen Gefahr durch und für Personen auf der Autobahn. Also Achtung auf der Autobahn 1 zwischen Kamenzentrum und Kamener Kreuz in beiden Richtungen. Gefahr durch und für Personen auf der Autobahn.

0: Hier ist die ARD Hit Nacht. Und moin aus, ja, von unterwegs, hat Jörg geschrieben, mein persönlicher Zeitungsausträgerfreund im Norden Deutschlands, weil er nämlich in Dorum-Neufeld an der Worcester Nordseeküste schon meine Freunde im Karawan dort mit der druckfrischen Samstagszeitung überrascht hat vor ein paar Wochen. Coole Sache, das war wirklich ganz, ganz nett. Und die Ostsee-Zeitung war da auch so richtig schwer, wie heute wahrscheinlich auch. Und Jörg ist genau wieder an der Stelle unterwegs, dort, wo so viele Leute gerne Urlaub machen, ich inklusive. Und er hat geschrieben, ja, immer wieder samstags, die Zeitung ist dicker, die Briefkästen zu klein und mehr Menschen mögen ein Exemplar, was ja auch schön ist und Spaß macht. Schwerer sind sie auch, aber das stört mein Auto nicht. So. Nun eine Info noch für die Hörer, was bei uns so los ist. Wenige Kilometer entfernt gibt's in Wandhöden das Deichbrandfestival mit ca. 60.000 Besuchern. Hauptabreise wird Sonntag sein. Die A27 hat im Bereich Bremerhaven baustellenbedingt reduzierte Fahrstreifen. Da müsst ihr unbedingt mit Staus rechnen. Richtung Schleswig-Holstein könnte es an der Fähre Wischhafen-Glückstadt zu zusätzlicher Wartezeit kommen. Wer nicht muss, meidet die Strecke Cuxhaven-Bremen und Cuxhaven-Hamburg am Sonntag. Und das Wetter, naja, noch ist es dunkel draußen. Und dann hat er mir sogar ein Video geschickt. Hier, hören Sie mal. Vom Handy aufgenommen. Also man hört, es ist wieder mal eine steife Brise da oben an der Küste. Dankeschön, Jörg. Oh.
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0: Aber es ist trotzdem schön. Egal, ob der Wind steif ist. Urlaub an der Nordseeküste ist immer voll der Hit. Und der nächste Hit bei uns kommt von Fleetwood Mac und heißt Gypsy.

0: Hier ist die ARD-Hitnacht. Und was tut man, wenn man zu so früher Stunde bereits arbeitet? Und zwar als Fahrer, während Frau und Kind daheim schlafen. Aber das Radio leise dudelt. Wie auch unterwegs im Fahrzeug. Man bittet die Nachtsendung einfach, ein paar Liebesgrüße auszurichten. Und deswegen hat Markus hier geschrieben in seiner E-Mail: Wäre schön, wenn du das mal vorlesen könntest. Hey, mein Schatz. Wir sind immer gerne zusammen gefahren. Aber seit unser Bubi da ist, bin ich immer sehr ungern allein unterwegs. Ich denke an euch und liebe euch. Bis heute Abend. Kuss, dein Markus. Markus, durchziehen. Heute Abend seid ihr also wieder zusammen. Und dann habt ihr richtig gutes Leben. Denn morgen ist ja Fahrverbot und Wochenende.
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0: Und jetzt noch Paul Young dahinter. Every time you go away. Ich glaube, da kann Markus davon ein Lied singen. Bei uns macht das aber Paul Young.

0: 5:30 Uhr wird's in einem Fingerschnips. Und damit Zeit für den Verkehrsservice in der ARD-Hitnacht. A1 Bremen-Hamburg zwischen Euten und Posthausen in beiden Richtungen. Gefahr durch Rehe auf der Fahrbahn. Nicht ungewöhnlich zu dieser Zeit. Sollten Sie an allen Stellen dran denken, dass das jetzt in der Dämmerung natürlich zu erwarten ist. Die Autobahn 3 Oberhausen Richtung Arnheim ist zwischen Rees und Emmerich Ost nach einem Unfall mit mehreren Fahrzeugen gesperrt. Dann A3 Nürnberg Richtung Passau zwischen Ickensbach und Eicher vorm Wald. Stau. Es dauert hier bis zu 15 Minuten länger durchzufahren. Der richtig größte und gröbste Stau allerdings befindet sich auf der Autobahn 7 Fulda Richtung Würzburg zwischen Raststätte Rhön West und Bad Kissingen Obertulba. Hier gibt es zwar nur 4,6 Kilometer Stau, aber es dauert bis zu einer Stunde und 10 Minuten länger. Und dann A8 München Richtung Salzburg zwischen Weiern und Irschenberg. Hier gibt es ebenfalls einen Stau, 12 Minuten längere Fahrzeit. Und die Autobahn 96 Lindau Richtung München ist zwischen Mindelheim und Bad Wörishofen nach einem LKW-Unfall gesperrt. Ihnen unterwegs eine gute Fahrt, kommen Sie munter in diesen Tag.
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0: Ich bin Hanno Bauer in Magdeburg und grüße alle. Ein schönes Wochenende wünsche ich. Jetzt mit Musik von Paul McCartney. Und

Einen liebegefüllten Tag wünsche ich natürlich. Heute ist der 18. Juli. Ein wunderbarer Samstag steht bevor. Endlich ist es nicht mehr ganz so heiß draußen. Oder es kühlt sich auf jeden Fall ab an diesem Wochenende. Und das Radio spielt auch schon schön mit. Samstag, morgen, früheste Stunde, 5:40 Uhr gleich in 2 Minuten. Und im Radio Donna Summer.

New Win Again. Ah ja, ist ja Samstag Lottotag. Und again, weil gestern der Euro-Jackpot-Tag dran war. Na gut. So viel Glück zusammen. Die Bee Gees haben es hübsch vertont. Nun müssen nur noch alle Zahlen stimmen. Stichpunkt Zahlen. Mal der Blick aufs Ziffernblatt. 5:45 Uhr steht da. Früher Samstagmorgen.

0: Der Soundtrack für die Nacht klingt genauso. Bryan Adams war das hier. Have you ever really loved a woman? In der ARD-Hitnacht. Und Steffen hat sich gemeldet und hat geschrieben, Moin und Gude, Hanno. Also muss ja dann aus der hessischen Ecke sein, oder? Habe Sonntagnacht mit dir die Lufthansa-Linie von Frankfurt nach Hamburg angefangen und heute mit dir in Frankfurt beendet. Besser kann's nicht laufen. Grüße vom Harzer Roller Steffen an dich und alle Mitstreiter über Nacht. Wow, Steffen, da war ja der Flieger langsam unterwegs, oder? Von Sonntag bis jetzt nur von Frankfurt nach Hamburg zurück. Da wäre ich ja schneller gelaufen. Ha!
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0: Und dazu jetzt noch das Electric Light Orchestra, So Serious. Und ich grüße ganz lieb zurück.

0: Unwetterwarnung. Besonders betroffen war der Süden des Landes. Gewarnt wurde vor Hagel, vor überschwemmten Straßen und umstürzenden Bäumen. Das Unwetter war vorher über Sachsen-Anhalt gezogen und hatte zu zahlreichen Einsätzen von Feuerwehr und Rettungsdiensten geführt. In unserer Region hatte sich das Unwetter abgeschwächt, sodass es nicht so schlimm wie befürchtet kam.
1: In Jenschwalde im Spree-Neiße-Kreis ist gestern das 50-jährige Jubiläum des dortigen Kraftwerks gefeiert worden. Nun geht der Blick nach vorn. Wegen des Braunkohleausstiegs wird das Kraftwerk auf seine Stilllegung in 2 Jahren vorbereitet. Bei der LEAG gibt es dafür eine Projektgruppe. Deren Leiterin Iris Böhm sagte uns:
2: Wir machen den Prozess, der früher vor 50 Jahren mit dem Grundstein begonnen hat, rückgängig. Also gehen quasi von der Inbetriebnahme in die Außerbetriebnahme, entleeren die Anlagen, entsorgen die Reststoffe, fangen an, die Anlagen zu entflechten und dann danach dann rückzubauen. Wir haben im Januar 26 die Aufgabe bekommen, den ganzen Standort stillzulegen. Wir sind also in der Planungsphase und zum Teil auch schon in der Umsetzung.
1: Wie wichtig sind Parks und Grünanlagen in Brandenburgs Städten? Um diese und andere Fragen ging es in einem Workshop der Stiftung Preußische Schlösser und Gärten mit Grundschülern. Das Ziel, Kindern die Parks sowie deren Geschichte und Bedeutung näher zu bringen. Los ging es mit dem Park Sanssouci in Potsdam. Wie uns Silke Holländer vom Bereich Bildung der Stiftung sagte, hofft die Stiftung nun auf weitere Projekte in anderen Städten.
3: Ich hoffe ja auch ein bisschen, dass so ein Programm Beispiel macht, dass wir auch in Austausch vielleicht mit anderen Kulturinstitutionen treten können oder Bildungsinstitutionen und auch uns darüber verständigen können, wie sinnvoll und wertvoll so eine Aneignung der Parks für Kinder ist.
1: Im September geht der Workshop in die nächste Runde. Ein starkes Erdbeben hat den Süden Mexikos und das Nachbarland Guatemala erschüttert. Die US-Erdbebenwarte meldete eine Stärke von 7,3 auf der Richterskala. Was bisher bekannt ist, fasst Oliver Neuroth zusammen.
4: Das Zentrum des Bebens lag im Meer, etwa 50 Kilometer vor der mexikanischen Pazifikküste, in einer Tiefe von 10 bis 15 Kilometern. Die mexikanischen Behörden berichten, es seien bisher keine größeren Schäden bekannt. Die lokalen Behörden haben eine Tsunami-Warnung inzwischen wieder zurückgenommen. Dennoch sind die Menschen aufgerufen, sich von der Küste möglichst fernzuhalten. Nach dem Hauptbeben hat es mehrere kleine Nachbeben gegeben. Eines hatte die Stärke von 6,1.
1: Soweit die Antenne Brandenburg Nachrichten. 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
6: Die schwüle Hitze ist erstmal vorbei. Aktuell haben wir 17 Grad in Templin und Küritz, 18 in Guteborn und Strausberg, 19 in Guben und Altdöbern. Ganz freundlich wird's noch, aktuell mehr Wolken, aber daraus wird im Verlauf ein Mix aus Sonne und Wolken über den Tag. Nur zwischen Prignitz und Uckermark, da bleibt es doch meist grau. Vereinzelt ein paar Tropfen, meist trocken, 23 Grad maximal in Perleberg heute, 25 bis 26 in Berlin, 27 in Elsterwerda. Und morgen am Sonntag wieder wechselhafter mit teils schauerartigem Regen, daneben auch trocken. Insgesamt morgen etwas frischer noch, die Höchstwerte bis zu 23 Grad.
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6: Da sieht es noch ganz friedlich aus. Wir haben gar keine Meldungen derzeit fürs Land. Nach Berlin wegen des Musikfestivals Lollapalooza wird es an diesem Wochenende rund um das Olympiastadion recht voll werden. Bitte nutzen Sie für die Anreise die öffentlichen. Und zur S-Bahn wegen Bauarbeiten bei der Ringbahn rollen bis morgen Betriebsschluss zwischen Neukölln und Tempelhof ersatzweise Busse. Zwischen Treptower Park und Neukölln wird im 20-Minuten-Takt gependelt, ebenso zwischen Baumschulenweg und Neukölln. Wenn Sie noch was entdeckt haben, 0331 70 98 101. Allen unterwegs gute Fahrt.
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6: 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Da bei uns gab es ein kräftiges Gewitter, mehr war nicht. Sie hatten hoffentlich auch eine friedliche Nacht. Und den Morgen, den machen wir uns jetzt gemeinsam schön. Erstmal mit dem Herbert.

0: Guten Morgen, Brandenburg. Kurz nach sechs. Sommerferien im Land, da fühlt sich ja jeder Morgen an wie Wochenende. Doch dieses wird extra bunt. Ich habe gestern nicht schlecht gestaunt. Jede Menge auffällig gekleidete Menschen in der S-Bahn und hier in Potsdam-Babelsberg. Grüne oder rote lange Haare, seltsame Strümpfe, fantasievolle Taschen. Grund, die Anime-Messe im Filmpark Babelsberg, die findet das ganze Wochenende über statt. Schwer angesagt, Anime. Warum? Was macht so Spaß daran?
1: Es hat ein bisschen was mit Theater zu tun an sich schon. Dieses Kostüme herstellen, Kostüme anziehen, sich verkleiden und einen Charakter spielen.
0: Ah ja, die Anime-Messe, die ist für heute schon ausverkauft. Für morgen gibt es wohl noch Restkarten an der Tageskasse, falls Sie hinwollen. Aber fragen Sie vorher besser nach. Bunt wird es auch beim Christopher Street Day in Brandenburg an der Havel. Branne bleibt bunt, ist nämlich das Motto. Um 14 Uhr geht's los am Brandenburger Hauptbahnhof. Und auf dem Luisenplatz in Potsdam, da steigt das erste Brandenburger Bierfest. Da gibt es eine Menge leckeren Stoff von märkischen kleinen Brauereien und noch einiges mehr, Veranstalter Uwe Stammnetz.
2: Es erwartet die Besucher eine Vielzahl an Brauereien. Es sind 11 Brandenburger Brauereien, die sich präsentieren. Es soll aber nicht nur um das Brauereihandwerk gehen, sondern auch um regionale Erzeuger. Also uns ist Regionalität total wichtig. Es soll nicht nur ums Trinken gehen, sondern tatsächlich um die Darstellung des Handwerks, vor allen Dingen der Region.
0: Ja, heute geht es um 10 Uhr los, auch mit Familienprogramm und Schaubrauen. Der Eintritt ist frei. Also schon mal einige Ideen für Ihr Wochenende. Noch mehr finden Sie auf antennebrandenburg.de. Jetzt erstmal guten Start in den Tag mit den Stranglers.

0: Enya. Und noch mal ein bisschen weiter zu träumen an diesem Morgen. Guten Morgen, Brandenburg. Gucken Sie mal auf Ihr Handy. Ist das Akku kurz vor leer? Dann laden Sie vielleicht doch besser noch mal. Wir haben nämlich gleich tolle Tickets für Sie hier in Guten Morgen, Brandenburg. In gut 10 Minuten.
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0: Morgen.
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2: Im Studio Andreas Pötzel. Schönen guten Morgen. Das Unwetter gestern Abend hat in Brandenburg nur geringe Auswirkungen gehabt. Polizei und die Leitstellen der Feuerwehr meldeten nur sehr wenige Einsätze. Der Wetterdienst hatte vor Starkregen, Sturmböen und großen Hagelkörnern gewarnt. Für neue Solaranlagen auf Hausdächern soll es auch künftig eine feste Vergütung für eingespeisten Strom geben. Das geht aus einem überarbeiteten Gesetzentwurf von Bundeswirtschaftsministerin Reiche hervor. Die Förderung ist allerdings geringer und auf 3 Jahre begrenzt. Die USA und der Iran haben in der Nacht ihre gegenseitigen Angriffe fortgesetzt. Das iranische Staatsfernsehen berichtete von Explosionen im Süden des Landes. Raketen aus dem Iran sollen US-Militäreinrichtungen in Bahrain getroffen haben.
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2: Der Bedarf ist offenbar da. Oranienburg bekommt jetzt eine neue Kita. 100 Kinder sollen in dem Haus im Wohngebiet rund um den Krassinplatz künftig betreut werden. Bauherr ist die kommunale Wohnungsbaugesellschaft WOBA. Und Geschäftsführer Christian Urban hat schon konkrete Vorstellungen, wie es dort mal aussehen könnte.
3: Es ist zweistöckig, es hat 2 Flügel und mit einem Verbindungsbau, der relativ transparent ist. Eine sehr großzügige Außenfläche mit verschiedenen Angeboten und wir können alle Bäume dort erhalten, die es gibt. Es gibt dort einen großen alten Baumbestand, der in den Spielbereich zum Teil mit integriert werden kann.
2: Baustart soll im Frühjahr 2027 sein. Die knapp 30 Badeseen im Landkreis Oberhavel haben alle sauberes Wasser. Das haben die neuesten Tests des Gesundheitsamtes ergeben. Lediglich im Ramersee in Zühlsdorf gab es kurzzeitig Blaualgen. Die internationale deutsche Meisterschaft der Piratensegler am Werbelinsee geht heute weiter. Insgesamt 55 Teams sind beim Stahlfino zu Gast. Mario Drexler, Leiter der Abteilung Segeln, ist stolz darauf.
4: Wir sind ein Verein, der Stahlfino, der sehr stark an den Segelsport, sprich Regattasegeln, ausrichtet. Wir haben mehrere Veranstaltungen im Laufe des Jahres. Und da ist es geschehen, dass die Klassenvereinigung der Piraten an uns herangetreten ist mit der Bitte, dass wir diese deutsche Meisterschaft 2026 ausrichten.
2: Fußball-Bundesligist Union Berlin ist in der Sommervorbereitungen zum 3. Mal in Folge ohne Sieg geblieben. Die Mannschaft trennte sich in der Schweiz von Zweitligist FC Winterthur 1:1. Und Fußball-Zweitligist Hertha BSC startet mit einem Erfolg ins Trainingslager in Österreich. Die Berliner gewannen gegen den österreichischen Erstligisten WSG Tirol mit 3:2.
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2: Das ganze Unwetter ist auch bei uns in der Nacht ausgeblieben. Heute wird es einigermaßen entspannt. Kaum Schauer bei bis 23 Grad. Und die Zeit 6.33 Uhr.
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5: Landkreis Oder Spree, Vorsicht, zwischen Kaisermühl und Müllrose liegen Gegenstände auf der Straße. Nach Berlin wegen des Musikfestivals Lollapalooza wird es an diesem Wochenende rund ums Olympiastadion recht voll werden. Nutzen Sie für die Anreise am besten die öffentlichen. Zur S-Bahn wegen Bauarbeiten bei der Ringbahn rollen bis morgen Betriebsschluss zwischen Neukölln und Tempelhof ersatzweise Busse. Zwischen Treptower Park und Neukölln wird im 20-Minuten-Takt gependelt, ebenso zwischen Baumschulenweg und Neukölln. 0331 70 98 101, die Nummer vom Antenne-Verkehrsservice, falls Sie was entdeckt haben, vielleicht den ersten Blitzer. Danke fürs Bescheid sagen. Gute Fahrt.
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5: 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Wir haben exklusive Antenne-Tickets für Sie. 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

0: Einen schönen guten Morgen mit Antenne Brandenburg im Ohr.
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0: Noch sind wir beim ersten Kaffee und der schmeckt natürlich noch besser mit einem Lächeln im Gesicht.
2: Ja, da bin ich so gefahren. Dann kam ein Schild, 80. Und drunter stand aber einschränkend, bei Nässe. Da bin ich 170 weitergefahren, Polizei kommt, tütütata, aussteigen. Jetzt will der mir einreden, ich sei zu schnell gefahren. Aber ich habe gesagt, nein, ich bin nicht zu schnell gefahren, denn hier ist keine Nässe. Ich habe gesagt, hier ist eine geschlossene Schneedecke.
0: Ja, immer herrlich absurd. Olaf Schubert, am 23. August ist er live im Waschhaus Potsdam. Sie vielleicht auch. Wir haben exklusive Antenne-Tickets. Antenne Brandenburg, hier Katharina Zanner. Guten Morgen. Mit wem spreche ich?
3: Ja, hier ist der Herr Hollis aus Potsdam. Schönen guten Morgen.
0: Guten Morgen. Warum sind Sie überhaupt schon wach?
3: Ja, ich habe jetzt gerade ein Bad genommen im Pool.
0: Quatsch, im Pool?
3: Ja, im Pool mit 25 Grad. Und dann bereite ich mich heute auf meinen Ehrentag vor.
0: Haben Sie Geburtstag?
3: Ja.
0: Na sowas. Ja, ich sage jetzt erstmal herzlichen Glückwunsch. Alles Gute zum Geburtstag.
3: Dankeschön.
0: Und das mit dem Schwimmen gleich morgens beginnen. Machen Sie das jeden Morgen, schwimmen gehen erstmal?
3: Ja.
0: Aber nicht im Winter, ja, oder?
3: Nein, ich sag mal so viel Härte habe ich, ist nicht drin. Nein, ist auch nicht nötig.
0: Ich finde das schon so super, wenn man das als erstes macht. Nee. Ja, und jetzt wird es ja noch besser. Sie gewinnen natürlich Karten für Olaf Schubert.
3: Nein.
0: Doch.
3: Nein.
0: Ja, so könnte jeder Geburtstag losgehen, ne?
3: Ja, genau so ist es.
0: Herzlichen Glückwunsch.
3: Oh, danke schön.
0: Und feiern Sie heute noch ein bisschen?
3: Ja, wir werden ein bisschen brunchen gehen heute. Mhm. Und wie gesagt, das wird so der Tagesbeginn sein. Und was am Nachmittag kommt, das werden wir mal sehen.
0: Der Tag kann nur noch gut weitergehen, so wie er begonnen hat, oder?
3: Na, ich hoffe es doch.
0: Wünsche Ihnen eine tolle Zeit, schönen Geburtstag.
3: Dankeschön.

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0: Das ist glücklicherweise noch mal gut gelaufen. Ein paar vollgelaufene Keller. Das Unwetter gestern hat wenige Schäden hinterlassen. Genaueres hören Sie gleich in den Antenne-Nachrichten um 7:06:53.
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3: Macht's gut.

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1: Im Studio Ronald Schleif. Guten Morgen. Das Unwetter gestern Abend hat in Brandenburg nur geringe Auswirkungen gehabt. Zuvor hatte der Wetterdienst vor Starkregen, Sturmböen und großen Hagelkörnern gewarnt. Heute früh sprachen Polizei und Feuerwehren gegenüber Antenne Brandenburg von einer überwiegend ruhigen Lage. Alexander Schmidt-Hirschfelder fasst zusammen.

0: Kulturbrandenburg geradelt, sagte uns die stellvertretende Landesvorsitzende Renate Weiße.
1: Das ist ein ganz toller Radfernweg mit 1111 Kilometern. Ganz sicher kann man auch mit Kindern radeln. Und wir haben die Strecke aufgeteilt in die Nord- und die Südroute. Wir starten gemeinsam in Brandenburg an der Havel und wir beenden die Aktion in Fürstenwalde.
0: Los geht es an diesem Wochenende mit der Nordroute. Offizielle Eröffnung ist in 2 Stunden auf dem Marienberg in Brandenburg an der Havel. Die erste Etappe startet dann um 11. 50 Jahre Kraftwerk Jenschwalde. Dieses Jubiläum wurde gestern groß gefeiert. Zum Festakt kamen auch viele aktive und ehemalige Mitarbeiter. Neben Wehmut gab es aber auch den Blick nach vorn. In 2 Jahren wird das Kraftwerk vom Netz genommen. Schon jetzt kümmert sich deshalb eine Projektgruppe der LEAG um den Rückbau. Leiterin Iris Böhm sagte Antenne Brandenburg:
2: Es ist schon gigantisch, dass das 50 Jahre her sein soll. Die Anlagen sind immer noch in ihrem Zustand, ja, wie früher. Wir haben natürlich viel repariert, Retrofits durchgemacht und sind immer noch voll funktionstüchtig. Natürlich will der Gesetzgeber, dass wir außer Betrieb gehen. Ist ja im KVBG vorgeschrieben und auch verankert. Und demzufolge kommt dann mein Team ins Spiel und legt dann quasi das Ganze wieder rückwärts still.
0: Neue kleine Solaranlagen sollen nun doch länger gefördert werden als bisher geplant. Bundeswirtschaftsministerin Reiche hat dazu einen überarbeiteten Gesetzentwurf vorgelegt. Was drin steht, weiß Torben Müller aus unserem Hauptstadtstudio.
3: Übergangsweise ist eine abgesenkte Einspeisevergütung für bis zu 36 Monate vorgesehen. Danach müssten Anlagenbetreiber auf sogenannte Direktvermarktung umsteigen. Das betrifft kleine Solaranlagen bis 25 Kilowatt installierter Leistung, die ab 2027 errichtet werden. Bisher hatten Besitzer kleiner Anlagen, vor allem Privathaushalte, 20 Jahre lang pro Kilowattstunde einen festen Betrag für die Einspeisung erhalten. Reiche hatte geplant, das 2027 abzuschaffen.
0: Und soweit die Antenne Brandenburg Nachrichten. 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
5: Teils wolkig, teils schon sonnig, wie hier in Potsdam bei aktuell 16 Grad in Perleberg, 17 in Templin und Fürstenberg Havel, 18 in Lübben und Cottbus, 19 in Altdöbern. Im Verlauf setzt sich zunehmend die Sonne durch, nur im Norden da bleibt es oft eher grau und meist trocken, bis auf eventuell ein paar Tropfen. Die Höchstwerte heute angenehm, 23 Grad in Perleberg bis zu 27 in Elsterwerda. Kommende Nacht bekommen wir dann wieder örtlich Schauer bei Tiefstwerten zwischen 15 und 11 Grad und morgen der Sonntag, der wird wechselhaft. Sonne, Wolken, schauerartiger Regen, auch Gewitter dabei. Und kühler wird's, die Höchstwerte morgen 21 bis 23 Grad.
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5: A10, südlicher Berliner Ring Richtung Dreieck Spree auf Vorsicht. Zwischen Dreieck Nutetal und Ludwigsfelde West ist ein Fahrzeug liegen geblieben mit Panne. Nach Berlin wegen des Musikfestivals Lollapalooza wird es an diesem Wochenende rund ums Olympiastadion recht voll werden. Am besten Sie nehmen für die Anreise die öffentlichen. Zur S-Bahn wegen Bauarbeiten. Bei der Ringbahn rollen bis morgen Betriebsschluss zwischen Neukölln und Tempelhof ersatzweise Busse. Zwischen Treptower Park und Neukölln wird gependelt im 20-Minuten-Takt, ebenso zwischen Baumschulenweg und Neukölln. 0331 70 98 101, die Nummer vom Antenne Verkehrsservice. Falls Sie was entdeckt haben, vielleicht ein Blitzer, ein Stau, melden Sie sich. Danke dafür und gute Fahrt.
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5: 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Ach, und Wochenende. Ganz entspannt geht's hinein. Nur Taco hat sich schon mal schick gemacht und steppt jetzt eine Runde für uns. Sein Mega-Hit aus den 80ern in der schönsten Musik. Ich wünsche Ihnen einen guten Morgen.

0: Guten Morgen, Brandenburg, an diesem Sonnabend. Also gerade in den vergangenen warmen Tagen, da abends lange draußen sitzen, das gehört doch mit zum Schönsten im Sommer, finde ich zumindest. Und wenn es dann noch was zu wünschen gibt. Die Stars unter den Stars sind wieder da. Der Sternschnuppenregen der Perseiden gibt's ja jedes Jahr. Dieses spektakuläre Lichterspiel am Nachthimmel. Der Ursprung liegt beim Kometen Swift-Tuttle. Der kommt alle 133 Jahre vorbei und verliert dann Bröckchen. Erklären Sie uns das doch gerne noch mal genauer, Astronom Matthias Gräter.
1: So ein Kometenschweif, der besteht nicht nur aus Gas, sondern auch aus Staubteilchen. Und diese wirklich kleinen Staubteilchen, die prasseln dann auf die Erdatmosphäre, tauchen mit sehr hoher Geschwindigkeit in die Erdatmosphäre ein. Und dabei werden sie sehr heiß. Und dieses kurze Aufleuchten, das können wir dann als Sternschnuppen sehen.
0: Ja, in diesen Tagen geht's also wieder los mit der Kometenstaubspur. Der Höhepunkt wird sein in der Nacht vom 12. auf den 13. August. Und schon mal zum Vormerken, das wird dieses Jahr doppelt besonders, weil wir dann gleichzeitig Neumond haben. Dann ist die Nacht dunkler, dann sieht man die Sternschnuppen richtig gut. Also legen Sie sich schon mal die Wünsche zurecht und wir hoffen auf sternenklare Nächte.

0: Da kommt man auch ohne Ferien in Urlaubsstimmung. Die aktuelle von Marquez gehört hier auf Antenne Brandenburg. Guten Morgen.
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0: Erasure mit ihrem 80er. Guten Morgen.
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2: Im Studio Andreas Pötzel. Guten Morgen. Starkregen, Sturmböen und Hagelkörner. Ein schweres Gewitter ist am Abend über Brandenburg hinweggezogen, ohne größere Schäden anzurichten. Polizei und die Leitstellen der Feuerwehr meldeten nur sehr wenige Einsätze. Der Wetterdienst hatte eine Unwetterwarnung herausgegeben. Neue kleine Solaranlagen sollen nun doch länger gefördert werden als bisher geplant. Bundeswirtschaftsministerin Reiche hat dazu einen überarbeiteten Gesetzentwurf vorgelegt. Die Förderung ist allerdings geringer und auf 3 Jahre begrenzt. In der ukrainischen Hauptstadt Kiew haben erneut Tausende gegen die Ablösung von Verteidigungsminister Fedorow protestiert. Die Demonstranten schwenkten ukrainische Flaggen und hielten Plakate in die Luft. Fedorow war Mittwoch bei einer Regierungsumbildung von Präsident Zelensky zurückgetreten.
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2: Im Zossener Ortsteil Dabendorf regt sich Widerstand gegen eine geplante Umgehungsstraße. Die soll in einem ersten Bauabschnitt mitten durch ein ruhiges Wohngebiet gehen. Dagegen wehrt sich jetzt eine Bürgerinitiative. Die Pläne wurden von der Stadt nicht ausreichend kommuniziert, sagte uns der Initiator des Protestes, Jörg Wanke.
3: Wir haben ja jetzt erst die Gelegenheit mit der Bürgerbeteiligung, uns überhaupt dazu zu äußern. Also es kann ja nicht unsere Aufgabe als Bürger sein, regelmäßig an irgendwelchen Sitzungen teilzunehmen, um darüber informiert zu werden, was hier passiert. Junge Familien, eine aus Berlin, eine aus Potsdam, die bauen genau in dieser Straße gerade neue Häuser. Die waren bei der Stadt und haben keinerlei Informationen darüber bekommen, was da überhaupt geplant ist.
2: Ab Montag werden die Pläne öffentlich ausgelegt. Es gibt zwar nur noch 8 aktive Feuerwehrleute im Rheinsberger Ortsteil Zechliner Hütte, trotzdem wird gemeinsam mit den 8 Mitgliedern der Kinder- und Jugendfeuerwehr und rund 15 Wehren aus der Umgebung heute 115-jähriges Bestehen gefeiert. Los geht es 9.30 Uhr mit einem Umzug, danach messen sich die Kameradinnen und Kameraden bei Wettkämpfen. Briefmarken von früher sind noch bis morgen in Bernau zu sehen. 180 internationale Sammler zeigen seltene Exponate, aber auch Briefe dazu, sagt Michael Fukarek von den Briefmarkenfreunden Bernau.
4: Für mich persönlich ist ein Highlight ein Exponat, das sich mit der Geschichte der deutschen Auswanderer in Russland beschäftigt. Da ist zum Beispiel ein Originalbrief zu sehen, den die Zarin Katharina die Große geschrieben hat, in Angelegenheit dieser deutschen Auswanderer.
2: Die Briefmarkenausstellung ist heute von 10 bis 18 und morgen von 10 bis 15 Uhr zu sehen.
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2: Das sieht gelegentlich schon ganz freundlich aus bei uns. Hin und wieder scheint sogar die Sonne. Meist bleibt es trocken bei 20 bis 23 Grad. Lediglich in der Prignitz gibt es Wolken. Die Zeit 7.33 Uhr.
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5: A24 Hamburg Richtung Berlin. Zwischen Hertsprung und Neuruppin ist die Autobahn nach einem Unfall im Moment gesperrt. Haben Sie bitte Geduld. Der Rettungshubschrauber ist vor wenigen Minuten gelandet. Aktuell laufen die Bergungsarbeiten. Und Vorsicht auf der A10 südlicher Berliner Ring Richtung Dreieck Spreeau. Zwischen Dreieck Nudetal und Ludwigsfelde West ist ein Fahrzeug mit einer Panne liegen geblieben. Nach Berlin. Wegen des Musikfestivals Lollapalooza wird es an diesem Wochenende rund ums Olympiastadion recht voll. Nutzen Sie für die Anreise am besten die öffentlichen. Zur S-Bahn. Wegen Bauarbeiten bei der Ringbahn rollen bis morgen Betriebsschluss zwischen Neukölln und Tempelhof ersatzweise Busse. Zwischen Treptower Park und Neukölln wird im 20-Minuten-Takt gependelt, ebenso zwischen Baumschulenweg und Neukölln. 0331 70 98 101, die Nummer vom Antenne-Verkehrsservice, falls Sie was entdecken, vielleicht ein Blitzer, sagen Sie gern Bescheid. Danke dafür und allen unterwegs eine gute, vor allem sichere Fahrt.
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5: 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Grüße an alle, die gerade auf dem Weg sind in den Urlaub. Mit den Ärzten geht's gleich nach Westerland und das ist die auf ewig schöne Stilikone Cher. Guten Morgen.

0: Guten Morgen Ihnen an diesem Sonnabend mit Antenne Brandenburg. Also man kann ja sagen, was man will. Deutschland ist zwar leider raus, aber für Fußballfans wird wirklich noch mal was geboten bei der WM. Heute Abend das Spiel um Platz 3, Frankreich gegen England. Und morgen dann das WM-Finale, amtierender Weltmeister gegen amtierenden Europameister Argentinien gegen Spanien. Ob mit WM oder ohne, Hauptsache natürlich, es gibt was Gutes zu essen.
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0: Wunderschöne Ballade von Bill Withers. Ach, Mitte Juli, Ferienstimmung. Diese Sommerwochenenden sind doch genau das Richtige, um die Seele baumeln zu lassen. Kommen Sie gut in den Tag mit Antenne Brandenburg. 7.53 Uhr.
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1: Im Studio Ronald Schleif. Guten Morgen. Um das Fahrrad als Fortbewegungsmittel noch populärer zu machen, veranstaltet der ADFC Brandenburg auch in diesem Sommer wieder große Touren. 6 Wochenenden hintereinander wird auf der Tour Brandenburg geradelt. Insgesamt 24 Etappen führen quer durchs Land. Das ist auch für den ADFC selbst interessant, sagte uns die stellvertretende Landesvorsitzende Renate Weiße.
2: Viele Brandenburger Vereine und Parteien sind ja auch außerhalb des Speckgürtels gar nicht so präsent, wie wir es uns wünschen würden. Und da gibt es halt eine Lücke. Und deshalb verbinden wir unser Kernthema, nämlich Radfahren, mit Gesprächen vor Ort. Also wir wollen zuhören, wo der Radfahrschuh in den kleinen Gemeinden drückt. Außerdem bringe ich mein Kodiergerät mit. Also nach dem Motto, ich kodiere das ganze Land.
1: Los geht's an diesem Wochenende mit der Nordroute. Offizielle Eröffnung ist in einer Stunde auf dem Marienberg in Brandenburg an der Havel. Die erste Etappe startet dann um 11.

0: für Zukunftsprojekte wie Batteriespeicher, Wind-PV-Parks etc. Wir wollen hier im Kraftwerk in Schwalde das größte Energiecluster Deutschlands errichten und somit können wir grünen Strom am Standort erzeugen.
1: Starkregen, Sturmböen und Hagelkörner. Über Brandenburg ist am Abend ein schweres Gewitter hinweggezogen, allerdings ohne größere Schäden anzurichten. Polizei und die Leitstellen der Feuerwehr meldeten nur sehr wenige Einsätze. Nela Richter mit weiteren Einzelheiten.
2: Für mehrere Landkreise in Brandenburg gab es eine amtliche Unwetterwarnung. Besonders betroffen war der Süden des Landes. Gewarnt wurde vor Hagel, vor überschwemmten Straßen und umstürzenden Bäumen. Das Unwetter war vorher über Sachsen-Anhalt gezogen und hatte zu zahlreichen Einsätzen von Feuerwehr und Rettungsdiensten geführt. In unserer Region hatte sich das Unwetter abgeschwächt, sodass es nicht so schlimm wie befürchtet kam.
1: Ein starkes Erdbeben hat den Süden Mexikos und das Nachbarland Guatemala erschüttert. Die US-Erdbebenwarte meldete eine Stärke von 7,3 auf der Richterskala. Was bisher bekannt ist, fasst Oliver Neuroth zusammen.
3: Das Zentrum des Bebens lag im Meer, etwa 50 Kilometer vor der mexikanischen Pazifikküste, in einer Tiefe von 10 bis 15 Kilometern. Die mexikanischen Behörden berichten, es seien bisher keine größeren Schäden bekannt. Die lokalen Behörden haben eine Tsunami-Warnung inzwischen wieder zurückgenommen. Dennoch sind die Menschen aufgerufen, sich von der Küste möglichst fernzuhalten. Nach dem Hauptbeben hat es mehrere kleine Nachbeben gegeben. Eines hatte die Stärke von 6,1.
1: Und soweit die Antenne Brandenburg-Nachrichten. 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
5: Heute ist Durchlüften angesagt. Nach der Schwüle gestern ist die Luft wieder angenehm frisch. Sonne und Wolken bei aktuell noch unter 20 Grad. 17 Grad in Neuruppin, 18 in Guteborn und Bestensee, 19 in Manschen und Altdöbern. Es wird noch wärmer. Bei zunehmend mehr Sonne geht es rauf auf 23 bis 27 Grad. Nur zwischen Uckermark und Prignitz hat es die Sonne etwas schwerer. Da halten die Wolken meist zusammen. Morgen am Sonntag wird es nasser und wechselhafter. Mal schauerartiger Regen, Wolken und Sonne im Wechsel. Auch Gewitter sind möglich. Es wird kühler. Die Höchstwerte morgen noch 21 Grad in Groß-Pankow, 23 in Lindenberg und kommende Woche haben wir so Höchstwerte rund um 20 Grad.
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5: A9 Leipzig Richtung Berlin, Vorsicht, zwischen Kleinmarzehns und Niemeck ist ein Fahrzeug liegen geblieben. A10 südlicher Ring Richtung Dreieck Spreeau, zwischen Dreieck Nutetal und Ludwigsfelde West liegen Fahrzeugteile. A24 Hamburg Richtung Berlin, zwischen Herzsprung und Neuruppin ist die Autobahn nach einem Unfall im Moment gesperrt. Bitte haben Sie Geduld, der Rettungshubschrauber ist immer noch vor Ort, aktuell laufen Bergungsarbeiten. Nach Berlin, wegen des Musikfestivals Lollapalooza wird es an diesem Wochenende rund ums Olympiastadion recht voll. Nutzen Sie für die Anreise am besten die öffentlichen. Das war's von uns. Wenn Sie was entdeckt haben, 0331 70 98 101. Danke fürs Bescheid sagen. Allen unterwegs. Gute Fahrt.
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5: Frust, Selbstzweifel, darüber hat Nick Kershaw, damals noch erfolglos als Musiker, diesen Song geschrieben. Wouldn't it be good? Und schwupps, wurde er damit in den 80ern zum Star. So kann's gehen. Echter Pop-Klassiker heutzutage. Schönen Samstag Ihnen damit und guten Morgen.

0: Morgen. Falls Sie Fußballfan sind, dann machen Sie heute besser mal ein Mittagsschläfchen. Das Spiel um Platz 3 bei der WM beginnt nämlich erst um 23 Uhr.
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0: Wobei man sich schon fragt, macht das Sinn oder kann das weg, dieses Spiel um Platz 3? Frankreich und England wären tausendmal lieber im Finale. Ja, kann man so oder so sehen, ob es trotzdem sehenswert ist. Antenne-WM-Reporter Philipp Hofmeister, der findet es völlig überflüssig.
2: Der große Gipfel der Enttäuschung, das Duell der Verlierer. Der Vergleich zweier gebrochener Fußballnationen gescheitert. So kurz vor dem ganz großen Ziel, die eigentlich nur eins wollen. Schnellstmöglich nach Hause, Decke über den Kopf, abtauchen, das Erlebte irgendwie verarbeiten. Was alle jetzt am allerwenigsten brauchen, sind weitere quälend lange Tage vor Ort. Zeit absitzen, schlecht gelaunt für ein Spiel, das kaum noch emotionalisiert.
0: Also das ist die Meinung von Philipp Hofmeister. Und wie sieht das Antenne-WM-Reporter Felix Gerhardt anders?
3: Wer das Halbfinale verliert, ist raus. Verloren, Dankeschön, tschüss. Das soll es jetzt schon gewesen sein. Auch wenn ich einige Vorrundenspiele ausgelassen habe, jetzt möchte ich mich an jedes Spiel klammern, das noch kommt. Ja, ich verstehe, dass die Nationalspieler nach einem verlorenen Halbfinale schnell in die eh schon kurze Sommerpause wollen. Und trotzdem möchte ich ihnen das zurufen, was mein Vater immer gesagt hat. Kommen wir über den Hund, kommen wir auch über den Schwanz. Wenn wir so viele Spiele schon geschafft haben, dann schaffen wir dieses eine auch noch.
0: Toller Spruch. Also heute Abend das vorletzte Spiel bei der WM. 23 Uhr, läuft leider nicht im Free TV. Die Kollegen der Sportschau, die sind aber mit einem Audiostream dabei.
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0: Tanzten die Flying Pickets mit ihrem 80er. Also bis wir so glasklar klingen, brauchen wir noch einen Kaffee, oder? Komm so gut in den Tag mit Antenne Brandenburg.
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0: Kleiner Wachmacher von Silvester. Guten Morgen.
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2: Im Studio Andreas Pötzel. Schönen guten Morgen. Das Unwetter gestern Abend hat in Brandenburg nur geringe Auswirkungen gehabt. Polizei und die Leitstellen der Feuerwehr meldeten nur sehr wenige Einsätze. Der Wetterdienst hatte vor Starkregen, Sturmböen und großen Hagelkörnern gewarnt. Die Sicherheitslage in Deutschland hat sich laut Bundesinnenminister Dobrindt verschärft. Gegenüber der Welt am Sonntag sprach der CSU-Politiker von klar erkennbaren Anschlagsplänen. Deshalb habe er die bislang abstrakte Bedrohungslage hochgestuft. Die USA und der Iran haben in der Nacht ihre gegenseitigen Angriffe fortgesetzt. Das iranische Staatsfernsehen berichtete von Explosionen im Land. Raketen aus dem Iran sollen US-Militäreinrichtungen in Bahrain getroffen haben.
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2: Wer wird Landesmeister im Springreiten oder in der Dressur? Das wird an diesem Wochenende im Haupt- und Landgestüt Neustadt-Dosse bewertet. Am Rande ist auch der Pferdenachwuchs zu sehen, sagt Mitorganisator Jörg Menge.
3: Wir erwarten rund 200 Fohlen, die ja Samstag und Sonntag für die Zuschauer auch sicherlich interessant sein könnten. Denn das sind die, die dann später einmal ja auf den Nebenplätzen sich sportlich messen werden. Also die Fohlen werden vorgestellt an der Seite ihrer Mütter, werden dort präsentiert, werden bewertet und ermitteln sozusagen ihren Champion auf dem Hengstparadeplatz.
2: Der Eintritt ist frei. Die knapp 30 Badeseen im Landkreis Oberhavel haben alle sauberes Wasser. Das haben die neuesten Tests des Gesundheitsamtes ergeben. Lediglich im Rahmer See in Zühlsdorf gab es kurzzeitig Blaualgen. Heute wird der deutsche Meister der Piratensegler gekürt. Seit Dienstag finden auf dem Werbelinsee die internationalen deutschen Meisterschaften dazu statt. Das Boot dafür gibt es schon seit fast 90 Jahren, sagt Organisator Mario Drexler.
4: Das ist die Bootsklasse der Piraten. Das ist eine Segeljolle, 1938 entwickelt, 10 Quadratmeter Segelfläche und wird mit 2 Personen seit vielen Jahren erfolgreich in Deutschland und in anderen Ländern gesegelt.
2: Insgesamt 55 internationale Teams sind beim Gastgeber Stalfino zu Gast. Fußball-Bundesligist Union Berlin ist in der Sommervorbereitung zum dritten Mal in Folge ohne Sieg geblieben. Die Mannschaft trennte sich in der Schweiz von Zweitligist FC Winterthur 1:1. Und Fußball-Zweitligist Hertha BSC startet mit einem Erfolg ins Trainingslager in Österreich. Die Berliner gewannen gegen den österreichischen Erstligisten WSG Tirol mit 3:2.
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2: Heute früh teils stark, teils locker oder gering bewölkt und meist trocken. Von der Prignitz zunehmend dichte Wolken, die Temperaturen 20 bis 23 Grad. Und die Zeit 8.33 Uhr.
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0: Vorsicht auf der A10, südlicher Berliner Ring Richtung Dreieck Spreeau zwischen Dreieck Nutetal und Ludwigsfelde West steht auf der Standspur ein Fahrzeug. A24 Hamburg Richtung Berlin zwischen Herzsprung und Neuruppin ist die Autobahn nach einem Unfall immer noch gesperrt. Haben Sie bitte Geduld, der Rettungshubschrauber ist noch vor Ort und aktuell laufen Bergungsarbeiten. Nach Berlin wegen des Musikfestivals Lollapalooza wird es an diesem Wochenende rund ums Olympiastadion recht voll. Nutzen Sie für die Anreise am besten den öffentlichen Nahverkehr. Wenn noch was ist, 0331 70 98 101. Danke für Ihre Hinweise. Allen unterwegs, gute Fahrt.
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0: Ja, ein Salamibrötchen und für den Rest sorgen wir auch.
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0: Guten Morgen, Brandenburg, an diesem Sonnabend. Ja, morgen ist es schon vorbei, die Fußball-WM. Und solange der Ball noch rollt, solange haut der Grillmeister hier noch Grillpakete raus.
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0: Kartoffelsalat mit Mayonnaise oder doch lieber mit Leinöl, Brandenburger Bratwurst, Grillknacker oder Stadionbratwurst. Sie nehmen alles? Na dann, Antenne Brandenburg, Herr Katharina Zander, guten Morgen. Mit wem spreche ich?
2: Einen wunderschönen guten Morgen mit Wolfgang Schulz aus Schönwalde.
0: Viele Grüße nach Schönwalde. Sind Sie schon im Urlaub oder einfach nur Wochenende?
2: Ich habe hier immer Urlaub. So schön ist es hier.
0: Das klingt perfekt. Und gucken Sie noch WM?
2: Ich habe jetzt geguckt, trotzdem noch.
0: Ich meine, die Spiele waren ja auch nicht schlecht, ne?
2: Also die letzten Spiele waren dann schon ganz gut. Wurde immer besser.
0: Fand ich auch. Ist nur immer ein bisschen spät, ne? Da muss man durchhalten.
2: Richtig. Rentner hat man Zeit.
0: Und Sie haben hoffentlich auch viele Freunde oder Nachbarn oder große Familie.
2: Ich habe eine sehr große Familie.
0: Ja, herzlichen Glückwunsch. Sie gewinnen ein großes, fettes Grillpaket.
2: Ja, das werden wir demnächst mal brauchen, weil da treffen wir uns alle wieder hier bei mir.
0: Kommen dann alle?
2: Das sind Kinder, Enkelkinder, Urenkel, ist alles bei.
0: Na Wahnsinn. Die kriegen sie alle satt, ich bin mir sicher.
2: Ich denke schon, ja.
0: Viel Spaß beim Grillen, viel Spaß bei den letzten beiden Spielen. Und schönes Wochenende, Wolfgang.
2: Wünsche ich Ihnen ebenso, danke.
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0: Wochenende.
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0: Buko ist eine heiße Empfehlung heute in der Märkischen Schweiz. Da ist heute einiges los bei der Langnacht. Antennenreporter Robert Köhler.
2: Heute gibt es in der Märkischen Schweiz wieder Kunst, Musik, Kultur und Naturerlebnisse bis in den Abend hinein. Mit dabei sind unter anderem das Brechthaus, der Hip-Hop-Hof am Schlossparkeingang, eine Fledermausführung am Schweizer Haus und ein Angebot der Medienanstalt Berlin-Brandenburg zum Thema künstliche Intelligenz. Auch Künstlergespräche und kulinarische Angebote stehen auf dem Programm. Die Innenstadt von Buko wird am Abend für den Verkehr gesperrt.
0: Und noch ein Tipp, am besten nehmen Sie die Bahn hin, die historische Bukoer Kleinbahn. Die fährt zwischen Müncheberg und Buko heute extra länger. Schönen Samstag mit Antenne Brandenburg, 8.52 Uhr.
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1: Im Studio Ronald Schleif. Guten Morgen. Damit noch mehr Menschen aufs Fahrrad steigen, lädt der ADFC Brandenburg auch in diesem Sommer wieder zu seinen großen geführten Radtouren ein. 6 Wochenenden hintereinander wird auf der Tour Brandenburg geradelt, sagte uns die stellvertretende Landesvorsitzende Renate Weißer.
2: Das ist ein ganz toller Radfernweg mit 1111 Kilometern. Ganz sicher kann man auch mit Kindern radeln. Und wir haben die Strecke aufgeteilt in die Nord- und die Südroute. Wir starten gemeinsam in Brandenburg an der Havel und wir beenden die Aktion in Fürstenwalde.
1: Los geht es heute mit der Nordroute. Offizielle Eröffnung ist in diesen Minuten auf dem Marienberg in Brandenburg an der Havel. Die erste Etappe startet dann um 11. Das Unwetter gestern Abend hat in Brandenburg nur geringe Auswirkungen gehabt. Zuvor hatte der Wetterdienst vor Starkregen, Sturmböen und großen Hagelkörnern gewarnt. Heute früh sprachen Polizei und Feuerwehren gegenüber Antenne Brandenburg von einer überwiegend ruhigen Lage. Alexander Schmidt-Hirschfelder fasst zusammen.
3: Brandenburg ist im Großen und Ganzen glimpflich davon gekommen. Die Regionalleitstellen der Feuerwehren sagten dem RBB am Morgen, es habe nur vereinzelt wetterbedingte Einsätze gegeben. Zum Beispiel sind in Brandenburg-Havel einzelne Keller vollgelaufen. In der Lausitz rückte die Feuerwehr wegen abgebrochener Baumkronen und ähnlicher Vorkommnisse aus. Insgesamt blieb es also ruhiger als zunächst befürchtet.
1: Die Sicherheitslage in Deutschland hat sich laut Bundesinnenminister Dobrindt verschärft. Anschlagspläne seien klar erkennbar, sagte der CSU-Politiker der Welt am Sonntag. Weitere Einzelheiten von Lissy Kaufmann aus

0: Monate vorgesehen. Danach müssten Anlagenbetreiber auf sogenannte Direktvermarktung umsteigen. Das betrifft kleine Solaranlagen bis 25 Kilowatt installierter Leistung, die ab 2027 errichtet werden. Bisher hatten Besitzer kleiner Anlagen, vor allem Privathaushalte, 20 Jahre lang pro Kilowattstunde einen festen Betrag für die Einspeisung erhalten. Reiche hatte geplant, das 2027 abzuschaffen.
1: Soweit die Antenne Brandenburg Nachrichten. 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
3: Die Gewitter sind erstmal durch. Ein ganz freundlicher Tag liegt vor uns. Mal mehr, mal weniger Wolken. Am sonnigsten wird es Richtung Süden. Eher grau bleibt es in der Prignitz. Maximal ein paar Tropfen, meist bleibt es trocken. Und es weht ein teils böiger Nordwestwind. Aktuell haben wir 17 bis 19 Grad, aber da ist noch ein bisschen mehr drin. Die Höchstwerte heute 23 in Perleberg, 25 bis 26 in Berlin, 27 in Elsterwerda. In der kommenden Nacht erst trocken, später örtlich schauerartiger Regen bei 15 bis tiefstens 11 Grad. Und morgen, der Sonntag, der wird wechselhaft. Schauer, auch Gewitter sind möglich. Dazwischen Mix aus Sonne und Wolken. Und es wird kühler. Dann erreichen wir noch maximal 21 bis 23 Grad.
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3: A10, östlicher Berliner Ring Richtung Dreieck Barnim. Vorsicht, zwischen Hohenschönhausen und Dreieck Barnim ist ein Fahrzeug liegen geblieben. A24, Hamburg Richtung Berlin, zwischen Hertsprung und Neuruppin laufen immer noch Bergungsarbeiten nach einem Unfall. Der Verkehr wird auf der linken Spur an der Unfallstelle vorbeigeleitet. Haben Sie bitte etwas Geduld. Und Vorsicht, auf der B5, Berlin Richtung Nauen, in Höhe Havelpark-Dalgo sind Leute auf der Fahrbahn. Nach Berlin, wegen des Musikfestivals Lollapalooza, wird an diesem Wochenende recht voll rund ums Olympiastadion. Nutzen Sie am besten für die Anreise den die öffentlichen. Wenn Sie noch was gesehen haben, Blitzerstaus, danke fürs Bescheid sagen. 0331 70 98 101. Gute Fahrt.
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3: Ja, einkaufen, Auto waschen, rechtzeitig vor 12 noch tanken. Den Plan habe ich heute auch noch. Guten Start in den Sonnabend, was auch immer Sie vorhaben. Aber vielleicht lassen Sie es auch erstmal ganz ruhig angehen. Das ist auch nicht die schlechteste Idee. Von uns jetzt Sandra, Ikone der 80er. Guten Morgen.

0: Ein Klassiker der Beatles, Here Comes the Sun. George Harrison hat diesen Song geschrieben, als er keine Lust hatte auf Geschäftsbesprechungen, sowas hat man ja als Band auch, hat er sich einfach ausgeklingt, sich bei seinem Freund Eric Clapton in den Garten gesetzt, auf der Gitarre geklampft und diesen Hit geschrieben. Ist manchmal echt die beste Entscheidung. Machen Sie sich heute auch gemütlich.
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0: Heute mit Pfarrer Frank Städtler.
2: Das einander kennenlernen braucht seine Zeit. Wo aus Fremden Bekannte, Vertraute oder gar Freunde werden können. Dieser Übergang ist keine zwangsläufige Entwicklung. Jeder weiß, man kann einander auch nach langer Zeit fremd bleiben, trotz häufigen Sehens. Die Bibel erinnert daran, wie wichtig dieser Übergang ist. Das zweite Buch Mose weist auf das Herz, in dem sich die Erfahrung des Fremdseins abgebildet hat. Ihr wisst um der Fremdlinge Herz, weil ihr auch Fremdlinge in Ägypten gewesen seid. Es ist eine besondere Fähigkeit des Menschen, sich in andere hineinversetzen zu können. Ich kann mich an das eigene Bangesein erinnern, das ich hatte, als ich neu im Kreis der anderen war. Und aus dieser Erfahrung kann ich entscheiden, mache ich es dem anderen schwer, anzukommen oder leicht. Am Anfang versuche ich mir immer, den Namen zu merken. Und wenn mein Gedächtnis nicht darauf trainiert ist und ihn vergisst, überwinde ich mich und frage noch einmal nach. Peinlich. Hatte ich doch seinen Namen vergessen, aber nun merke ich ihn mir. Manchmal sage ich mir einen fremden Namen auch in Gedanken. Oder, das ist selten, ich bewahre ihn in meinem Herzen wie einen Schatz. Vielleicht macht mein Herz sich schon Sorgen um ihn, weil es weiß, wie es ihm geht. Wenn ich das tue, bin ich schon ganz schön vertraut mit einem Fremden. In meinem Leben bin ich schon oft fremd gewesen. Oft hatte ich Menschen um mich herum, die ich nicht kannte. Da war mir mulmig zumute. Ja, wirklich, ich bin in meinem Leben oft fremd gewesen. Ich stand in Räumen mit Menschen, die ich nicht kannte, und war unsicher. Aber rückblickend kann ich sagen, nach der ersten Fremdheit und nach mancher Skepsis sind Begegnungen entstanden, die mein Leben bereichert haben. Das geschah nie im Nu. Es war ein Übergang, ein Weg vom Fremdsein zum Vertrautsein. Heute erinnere ich mich an viele fremde Menschen, die mir ans Herz gewachsen sind. All die damals Fremden sind mir zu einem Schatz geworden, den ich nicht missen möchte.
0: Die Worte auf den Weg von Pfarrer Frank Städtler aus Beeskow, eine Sendung der Evangelischen Kirche.

0: Alle lieben sie. Diese warme Stimme, diese Lässigkeit. Mit gerade mal 27 gilt Olivia Dean schon als eine der vielversprechendsten jungen Stars aus Großbritannien. Ihnen einen guten Start in diesen Samstag mit der schönsten Musik hier auf Antenne Brandenburg.
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0: Guten Morgen.
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2: Im Studio Andreas Pötzel. Guten Morgen. Die Sicherheitslage in Deutschland hat sich laut Bundesinnenminister Dobrindt verschärft. Gegenüber der Welt am Sonntag sprach der CSU-Politiker von klar erkennbaren Anschlagsplänen. Deshalb habe er die bislang abstrakte Bedrohungslage hochgestuft. Starkregen, Sturmböen und Hagelkörner. Ein schweres Gewitter ist am Abend über Brandenburg hinweggezogen, ohne größere Schäden anzurichten. Laut Polizei und die Leitstellen der Feuerwehr meldeten nur sehr wenige Einsätze. Der Wetterdienst hatte eine Unwetterwarnung herausgegeben. In der ukrainischen Hauptstadt Kiew haben erneut Tausende gegen die Ablösung von Verteidigungsminister Fedorow protestiert. Die Demonstranten schwenkten ukrainische Flaggen und hielten Plakate in die Luft. Fedorow war am Mittwoch bei einer Regierungsumbildung von Präsident Zelensky zurückgetreten.
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2: Auf der Autobahn 24 gibt es in Richtung Berlin nach einem Unfall zwischen Herzsprung und Neuruppin weiter Stau. Es gab laut Polizei mehrere Verletzte. Der Rettungshubschrauber war im Einsatz. Mehr zur aktuellen Situation auf den Straßen gleich im Anschluss im Antenneverkehrsservice. Im Zossener Ortsteil Dabendorf regt sich Widerstand gegen eine geplante Umgehungsstraße. Über die soll ein Gewerbegebiet erschlossen und weitere Straßen gebaut werden. Eine Bürgerinitiative wirft der Stadt unter anderem mangelnde Kommunikation und das Schaffen von Tatsachen zu Beginn der Sommerferien vor. Initiator Jörg Wanke sagte uns, dass die Anwohner dagegen vorgehen wollen.
3: Und da beginnt jetzt am 20.07. die Auslegung der Unterlagen. Und damit auch für uns als Bürger die Gelegenheit, Stellungnahmen abzugeben. Und auf jeden Fall davon werden wir Gebrauch machen. Wir werden also eine gemeinsame Stellungnahme als Bürgerinitiative abgeben, aber eben auch einzelne, um uns da klar gegenüber der Stadt zu positionieren, dass es so nicht geht.
2: Im Frühjahr 2027 ist Baustart für die neue Kita am Oranienburger Wohnviertel im Krassinpark. Für den Neubau hat die kommunale Wohnungsbaugesellschaft WOBA 4,5 Millionen Euro eingeplant, sagt Geschäftsführer Christian Urban.
4: Für uns ist es also tatsächlich das erste Mal, dass wir eine Kita bauen. Und als mittelgroße Wohnungsbaugesellschaft ist das kein tägliches Tun, was wir da vorhaben. Vielleicht macht das ja tatsächlich Schule, wenn das sowohl für die Stadt als auch für uns dann am Ende mit den Erfahrungen, die wir hier sammeln werden, ein Projekt ist, was man wiederholen kann, dann steht dem nichts im Wege.
2: Es gibt zwar nur noch 8 aktive Feuerwehrleute im Rheinsberger Ortsteil Zechliner Hütte, trotzdem wird gemeinsam mit den 8 Mitgliedern der Kinder- und Jugendfeuerwehr und rund 15 Wehren aus der Umgebung heute 115-jähriges Bestehen gefeiert.
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2: Heute Vormittag mal Sonne, mal Wolken, aber meist trocken, nur ganz vereinzelt ein paar trocken, 17 bis 23 Grad. Die Zeit 9.33 Uhr.
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5: Sie brauchen etwas Geduld. Auf der A10 westlicher Berliner Ring Richtung Dreieck Haveland. Dort gibt es abschnittsweise Stau zwischen Dreieck Werder und Großkreuz. Und im weiteren Verlauf nochmal an der Baustelle in Höhe Vöben brauchen Sie da insgesamt etwa eine halbe Stunde länger. A24 Hamburg Richtung Berlin. Zwischen Herzsprung und Neuruppin laufen weiterhin Bergungsarbeiten nach einem Unfall. Der Verkehr wird vorbeigeleitet auf der linken Spur an der Unfallstelle. Hier stehen Sie aktuell bis zu 50 Minuten im Stau. A24 Berlin Richtung Hamburg, Vorsicht, zwischen Herzsprung und Dreieck Wittstock liegen Gegenstände. Nach Berlin wegen des Musikfestivals Lollapalooza wird es an diesem Wochenende recht voll rund ums Olympiastadion. Nutzen Sie am besten die öffentlichen für die Anreise. Und wenn noch was ist, 0331 70 98 101. Danke für Ihre Hinweise beim Antenne Verkehrsservice. Wir wünschen, wo es geht, gute Fahrt, ansonsten gute Nerven. 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
5: Ich wünsche Ihnen einen guten Morgen und da wartet schon jemand auf Sie.
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0: Guten Start Ihnen in diesen Sonnabend. Neben Angeln, am Auto rumschrauben oder Kirschen pflücken, die Lieblingsbeschäftigung der Brandenburger im Sommer, klar, anheizen.
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0: Solange die Fußball-WM läuft, also noch bis einschließlich morgen, winken bei uns pickepackevolle Grillpakete mit allem, was glücklich macht. Antenne Brandenburg hier, Katharina Zanner. Guten Morgen, mit wem spreche ich?
2: Hallo, hier ist Kathleen aus Münchenberg.
0: Hallo Kathleen.
2: Hi.
0: Haben Sie schon Ferien?
2: Nee, ich muss arbeiten, aber ist ja am Wochenende. Bei uns ist es ein großer Geburtstag, deswegen,
0: Sie waren jetzt ein bisschen weg, ich glaube, Sie sind gerade am Handy. Also, Sie haben frei jetzt am Wochenende.
2: Genau.
0: Ja, und ein großer Geburtstag, oder was habe ich gerade gehört?
2: Genau, von meinem Papa ein Geburtstag und kommen heute ein paar Leute zusammen
0: Kathleen, ich höre Sie gar nicht. Können Sie irgendwo anders hingehen? So, was haben Sie vor am Wochenende?
2: Heute ist ein Geburtstag von meinem Papa und da kommen ein paar Leute zusammen und da freuen wir uns eigentlich, dass alle hier beieinander sitzen.
0: Ja, von uns gibt es auf jeden Fall, ich weiß aber nicht, dafür wird es wahrscheinlich noch nicht ganz rechtzeitig ankommen, aber vielleicht ja doch, reichlich zu grillen. Glückwunsch, Sie gewinnen unser Grillpaket.
2: Super, danke.
0: Ja, ich sage nochmal herzlichen Glückwunsch. Kathleen war dann irgendwie leider weg, aber das Grillpaket kommt ganz sicher. Wird auch wieder eins geben. Lohnt sich immer dran zu bleiben bei uns.
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0: Musik von John Miles. Mehr von der schönsten Musik hat gleich René Hausmann für Sie in Hallo Brandenburg. Nach 10 Uhr übernimmt er und unter anderem bringt er Tickets für Keimzeit mit. Ich bin Katharina Zanner, wünsche noch ein wunderbares Wochenende. 9.51 Uhr.
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1: Im Studio Ronald Schleif. Guten Tag. Um das Fahrrad als Fortbewegungsmittel noch populärer zu machen, veranstaltet der ADFC Brandenburg auch in diesem Sommer wieder große Touren. 6 Wochenenden hintereinander wird auf der Tour Brandenburg geradelt. Insgesamt 24 Etappen führen quer durchs Land. Das ist auch für den ADFC selbst interessant, sagte uns die stellvertretende Landesvorsitzende Renate Weiße.
2: Viele Brandenburger Vereine und Parteien sind ja auch außerhalb des Speckgürtels gar nicht so präsent, wie wir es uns wünschen würden. Und da gibt es halt eine Lücke. Und deshalb verbinden wir unser Kernthema, nämlich Radfahren, mit Gesprächen vor Ort. Also wir wollen zuhören, wo der Radfahrschuh in den kleinen Gemeinden drückt. Außerdem bringe ich mein Kodiergerät mit. Also nach dem Motto, ich kodiere das ganze Land.
1: Los geht's an diesem Wochenende mit der Nordroute. Offizielle Eröffnung war vor einer Stunde auf dem Marienberg in Brandenburg an der Havel. Die erste Etappe startet dann um 11. Wie wichtig sind Parks und Grünanlagen in Brandenburgs Städten? Diese und andere Fragen waren Thema in einem Workshop der Stiftung Preußische Schlösser und Gärten mit Grundschülern. Das Ziel, Kindern die Parks sowie deren Geschichte und Bedeutung näher zu bringen. Los ging es mit dem Park Sanssouci in Potsdam. Wie uns Silke Holländer vom Bereich Bildung der Stiftung sagte, will die Stiftung nun weitere Projekte in anderen Städten starten.
3: Ich hoffe ja auch ein bisschen, dass so ein Programm ein Beispiel macht, dass wir auch in Austausch vielleicht mit anderen Kulturinstitutionen treten können oder Bildungsinstitutionen und auch uns darüber verständigen können, wie sinnvoll und wertvoll so eine Aneignung der Parks für Kinder ist.
1: Im September geht der Workshop in die nächste Runde. 50 Jahre Braunkohlekraftwerk Jenschwalde. Gestern hat die LEAG diesen Geburtstag mit einem großen Festakt gefeiert. Doch die Anlagen laufen wegen des vereinbarten Kohleausstiegs nicht mehr lange. Bis Ende 2028 müssen alle Blöcke endgültig stillgelegt sein. Wie Kraftwerksleiter Robert Brandt in RBB 24 Brandenburg aktuell sagte, soll sich dann dort ein zentraler Energiewendestandort entwickeln.
4: Der Zukunftsstandort Jenschwalde hat eine Perspektive nach der Braunkohleverstromung, denn wir haben folgende gute Bedingungen. Wir haben genehmigte Industrieflächen, wir haben 3000 Megawatt elektrische Anschlussleistung und jeden Block, den wir jetzt nach und nach außer Betrieb nehmen, schafft freie

0: Zuvor waren Dobrindts Pläne bekannt geworden, den Nachrichtendiensten mehr Befugnisse zu geben. Mit der entsprechenden Reform will sich im August das Kabinett befassen. Soweit die Antenne Brandenburg Nachrichten. 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
2: Naja, so Richtung Süden heute so ein zunehmender freundlicher Sonne-Wolken-Mix. Von der Prignitz dann dichtere Wolken. Es bleibt aber noch meist trocken und die Temperaturen, die liegen bei maximal 23 bis 27, in Berlin so 25, 26 Grad. Dazu weht ein stark böiger Nordwest- bis Westwind. Aktuelle Temperaturen zur Stunde 18 Grad in Perleberg und Neuruppin. Wir haben 19 Grad in Luckenwalde und Guben. 20 Grad melden Schipkau, Klettwitz und Guteborn. In der Nacht erst locker oder leicht bewölkt. Bis klar und trocken, später dann mehr Wolken, im Süden örtlich Regen bei 15 bis 11 Grad. Und morgen, da bekommen wir so einen Wechsel aus Sonne und kompakteren Wolken, im Süden erst ein bisschen Regen, später dann von Norden her Schauer und einzelne Gewitter, 21 bis 23 Grad, mehr bekommen wir nicht und es wird wieder windig.
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2: Der Blick auf die Straßen. Wir schauen zunächst mal zur A10 westlicher Berliner Ring Richtung Dreieck Havelland. Dort gibt es abschnittsweise Stau zwischen Dreieck Werder und Großkreuz und im weiteren Verlauf dann nochmal an der Baustelle in Höhe Vöben. In Summe brauchen Sie etwa eine halbe Stunde länger. A24 Hamburg Richtung Berlin zwischen Herzsprung und Neuruppin laufen weiter Bergungsarbeiten nach einem Unfall. Der Verkehr wird auf der linken Spur an der Unfallstelle vorbeigeleitet und Sie stehen aktuell bis zu 50 Minuten im Stau. Stadtverkehr Berlin, wegen des Musikfestivals Lollapalooza wird es an diesem Wochenende rund ums Olympiastadion voll werden. Nutzen Sie bitte für die Anreise am besten die öffentlichen. So, das war's. Mehr habe ich nicht für Sie. Nicht mal ein Blitzer. Staus, Blitzer und Entwarnungen können Sie uns aber melden. Wie immer beim Antenne Verkehrsservice. Die Nummer 0331 70 98 101. Dankeschön dafür und allen unterwegs eine gute Fahrt.
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2: So, und im Thema, das wir einsteigen, es ist ja Urlaubszeit und wir alle wissen, der Urlaub beginnt ja nicht erst am Strand, sondern schon auf dem Parkplatz, ne? Worauf Sie vor der Abfahrt unbedingt einen Blick werfen sollten, verrät gleich unser Autoexperte hier im Lieblingssender.

0: Gloria Gaynor, I Will Survive, gehört auf Antenne Brandenburg. Es sind Sommerferien in der Mark und das bedeutet Koffer ins Auto, Kinder auf die Rückbank und ab geht die Luzi. Bevor es aber Richtung Urlaub geht, lohnt sich ein kurzer Blick aufs Auto. So, ein platter Reifen zum Beispiel oder eine leere Batterie, das sind ja nun wirklich keine Souvenirs, die wir unbedingt mit nach Hause bringen möchten. Was Sie aber noch kurz vor der Abfahrt checken sollten, hat unser Antenne-Auto-Experte für Sie zusammengetragen.
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2: Jeder, der noch nicht ganz Startler ist, Ulf, der überlegt sich jetzt vielleicht Urlaubscheck in der Werkstatt. Wäre doch schön. Ist es dafür schon zu spät?
3: Ja, um das auf Termin zu machen, wird es halt wirklich eng. Aber wenn die Werkstatt noch Zeit hat, dann sind es ja vielleicht noch 2 bis 4 Wochen vor der Urlaubsfahrt eine gute Zeit, um jetzt noch mal schnell anzurufen. Und dann können wir noch Kleinigkeiten eventuell machen oder vielleicht noch Teile bestellen. Ja, es gibt auch Online-Portale, wo man freie Werkstatttermine ausfindig machen kann. Gerade so für Urlaubchecks wie Werkstars oder Autobutler oder Fairgar. Naja, wenn man mal ehrlich ist, die wichtigsten Sachen, würde ich ja sagen, kann man ja einfach selber machen, oder? Also geht man mal an den Reifenlookdruck an, nicht vergessen, ein bisschen erhöhen, wenn man vollgepackt ist, ja, dann sollte der ein bisschen erhöht werden. Und dann Flüssigkeitsstände checken, jetzt kommt Öl, kriegt man wahrscheinlich gerade noch so hin und man guckt mal in Kühlwasser und sowas. Und dann schaltet man nochmal das Licht zu zweit durch und dann kann man eigentlich auch losfahren.
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0: So, und da gibt's dann noch mehr praktische Tipps vom Auto-Experten, auch als Video, also gerne mal reinschauen vom Urlaub, ne?

0: Spur mit Abenteuerland auf Antenne Brandenburg um 10.21 Uhr. Kurzer Blick auf die Straßen. Da passiert ja so einiges. Auf der B273 zum Beispiel, Marquarter Chaussee zwischen Bornim und dem Abzweig nach Marquardt. Da liegt ein Stein auf der Straße. Hier bitte Vorsicht in beiden Richtungen. Und B112 Frankfurt-Oder Nord-Manschnow zwischen Lebus und Podelzig. Da läuft ein Hund auf der Straße. Auch hier bitte besonders vorsichtig fahren.
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0: Tonight They Drove Old Dixie Down, John Baez. Und falls Sie sich gefragt haben, warum dieser Song so historisch klingt, ja, er erzählt vom Ende des amerikanischen Bürgerkrieges, ist aber tatsächlich jünger als viele denken. Geschrieben wurde erst 1969 von Robbie Robertson von The Band. Damit 10.30 Uhr.
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2: Im Studio Potsdam Andreas Pötzel. Schönen guten Tag. Mike Aumann ist neuer Trainer bei Fußball Brandenburg-Ligist MSV Neuruppin. Das hat der sportliche Leiter Stefan Prüfer, Antenne Brandenburg, heute bestätigt. Aumann war zuletzt Co-Trainer beim Regionalligisten BFC Dynamo. Der 39-Jährige folgt auf Dietmar Demuth, der nach dem Verlust der Tabellenführung im Mai den MSV verlassen musste. Oranienburg bekommt eine neue Kita. 100 Kinder sollen in dem Haus im Wohngebiet rund um den Krassinplatz künftig betreut werden. Bauherr ist die kommunale Wohnungsbaugesellschaft WOBA. Geschäftsführer Christian Urban hat schon konkrete Vorstellungen, wie es dort mal aussehen könnte.
3: Es ist zweistöckig, es hat zwei Flügel und mit einem Verbindungsbau, der relativ transparent ist. Eine sehr großzügige Außenfläche mit verschiedenen Angeboten. Und wir können alle Bäume dort erhalten, die es gibt. Es gibt dort einen großen alten Baumbestand, der in den Spielbereich zum Teil mit integriert werden kann.
2: Baustart soll im Frühjahr sein. Im Slavendorf in Brandenburg an der Havel gibt es das gesamte Wochenende Hörspiele, organisiert vom Verein Lauschkultur. Heute Abend ist zum Beispiel große Krimi-Nacht, sagte der Vereinsvorsitzende Sebastian Hocke.
4: Ein Jean-Wirsch-Roman mit dem Titel Haveljagd, der in unserer Stadt spielt, in Brandenburg an der Havel, wird live auf der Bühne mit tollen Schauspielerinnen und Schauspielern umgesetzt als szenische Lesung mit Geräuschen im Hintergrund und ganz, ganz viel Publikumsnähe.
2: Beginn 21 Uhr, Eintritt frei. Und im Rahmen des Kulturfarmfestivals in Großpankow in der Prignitz spielt heute das Deutsche Sinfonieorchester aus Berlin. Ein echtes Highlight, freut sich Organisator Clemens Seemann.
5: Das ist eines der Top-Orchester, die wir in Deutschland haben. Das ist ein bisschen wie die deutsche Nationalmannschaft im Fußball. Das Deutsche Sinfonieorchester ist in Bestform. Und wir freuen uns sehr, dass die einfach zu uns kommen. Das ist erstmalig und einmalig, dass die in die Prignitz kommen und dann noch zu uns nach Großpankow in die Scheune. Das wird atemberaubend.
2: Vorher ab 15 Uhr gibt es noch ein Konzert mit der jungen Norddeutschen Philharmonie.
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2: Sonne und Wolken wechseln sich heute ab. Es bleibt aber weitestgehend trocken. Die Temperaturen liegen bei 20 bis 23 Grad. In günstigen Lagen auch mal bei 25 Grad. Dazu weht ein böiger Wind aus West bis Nordwest. Und zum Abschluss der Nachrichten die Zeit, gleich 10.34 Uhr.
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0: Mit einem Blick auf die A10, westlicher Berliner Ring Richtung Dreieck Havelland. Zwischen Großkreuz und der Havelbrücke stehen Sie an der Baustelle aktuell eine halbe Stunde im Stau. In der Gegenrichtung sind es rund 10 Minuten. Dann A13 Berlin Richtung Dresden, kurz vorm Anschluss Klettwitz, steht ein defekter Pkw auf der linken Spur. Hier bitte aufpassen. A24 Hamburg Richtung Berlin, zwischen Herzsprung und Neuruppin laufen weiter Bergungsarbeiten nach einem Unfall. Der Verkehr wird auf der linken Spur an der Unfallstelle vorbeigeleitet und Sie stehen bis zu anderthalb Stunden im Stau. Stadtverkehr Berlin. Wegen des Musikfestivals Lollapalooza wird es an diesem Wochenende voll am Olympiastadion. Nutzen Sie bitte für die Anreise die öffentlichen Verkehrsmittel. Keine Blitzer, Staus, Blitzer und Entwarnung können Sie uns aber gerne melden beim Antenne Verkehrsservice. Da sitzt der Tino und ist erreichbar unter der 0331 70 98 101. Danke dafür. Allen unterwegs eine gute Fahrt.
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0: Und mit einem Jason Donovan, Too Many Broken Hearts. Viel Spaß.

Samstagvormittag, die Antenne hier mit Vertigo von Tiffany Aris. So, dieses Geräusch, das kennen Sie vielleicht aus dem Brandenzer Park in Cottbus. Ja. Klingt nach Trompete, ist aber keine. Sind Trompetenschwäne oder Trompeterschwäne. So heißen sie ja richtig. Und genau da gibt's ganz süße Neuigkeiten gerade. Denn das Schwanenpärchen Hermann und Lucy hat Nachwuchs bekommen. Nachdem im Frühjahr ja 7 Eier aus dem Nest verschwunden waren, haben die beiden Schwäne dann nochmal gebrütet. Und jetzt gibt's wieder kleine Küken im Branitzer Park. Wer also durch den Park spaziert, vielleicht auch an diesem Wochenende, der kann mit etwas Glück die glücklichen Eltern und auch den Nachwuchs beobachten. Aber ganz wichtig, ausreichend Platz halten oder Abstand halten, damit die Tiere ungestört bleiben und sich natürlich auch in Ruhe entwickeln können. Das ist eine Bitte der Parkverwaltung und mehr als verständlich. Schöne Nachricht, wie ich finde. Dazu gibt's schöne Musik. Ja? There's a Party von DJ Bobo, hier auf Antenne Brandenburg.

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0: Supertramp, The Logical Song. Und der Sänger Roger Hodgson, der verarbeitet darin seine 10 Jahre im Internat und die Frage, warum die Schule uns eigentlich alles Mögliche beibringt, nur nicht, wer wir eigentlich sind. Ja, ganz schön tief für einen Song, bei dem man so locker mitsingt. Hier ist Antenne Brandenburg und vielleicht bleiben Sie heute lange wach, um sich das WM-Spiel um Platz 3 anzuschauen. England und Frankreich treffen da heute Abend um 23 Uhr aufeinander. Philipp Hofmeister, worum geht's da heute Abend?
1: Diesmal geht es tatsächlich um eine ganze Menge, allen voran um den goldenen Schuh, also die Auszeichnung für den besten Torjäger dieser WM. Da liegt Kylian Mbappé derzeit ganz vorne. Gemeinsam mit Lionel Messi hat Frankreichs Kapitän bislang 8-mal getroffen, kann also heute Abend im Fernduell mit Messi schon mal vorlegen. Dann sind viele Augen auf die beiden Trainer gerichtet. Didier Deschamps wird letztmals in seiner erfolgreichen Ära auf der französischen Bank sitzen. Und ob Englands deutscher Trainer Thomas Tuchel weitermachen darf, das ist zumindest offiziell auch noch längst nicht sicher. Viele Geschichten also in diesem kleinen Finale, das übrigens offiziell diesmal nicht Spiel um Platz 3 heißt, sondern Achtung, Finale um Bronze. So kann man es natürlich auch verpacken. Auch das eine neue, lustige Idee der FIFA.
0: Tja, und das Spiel, das können Sie in Deutschland übrigens nicht im Free-TV verfolgen, aber man kann es hören im Sportschau-Stream in der ARD Sounds App. Hier ist Antenne Brandenburg, gleich mit Annie Lennox, Why? Und dies hier sind die Pet Shop Boys mit Heart.

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1: Im Studio Ronald Schleif. Guten Tag. Der Deutsche Tierschutzbund kritisiert scharf, dass die bundesweite Weideprämie für Milchkühe gestrichen werden soll. Wer wirklich bessere Bedingungen für die Tiere in der Landwirtschaft wolle, müsse Betriebe, die vorangehen, auch verlässlich unterstützen, so der Verband. Sprecherin Hester Pomerening sagte Antenne Brandenburg, eine beschlossene Forderung, kurz vor dem Start wieder abzuräumen, sorge auch bei märkischen Landwirten für Planungsunsicherheit.
2: Dass genau diese Regelung, also dieser freiwillige Anreiz im Rahmen dieses Bürokratierückbaugesetzes jetzt gestrichen werden soll. Gerade weil auch im Koalitionsvertrag drinsteht, dass solche Anreize für Tier- und Umweltschutz eigentlich ausgeweitet werden sollen, ist es für uns nicht nachvollziehbar, was die Bundesregierung da gerade macht.
1: Der Radfahrverband ADFC beginnt heute seine Sommertouren durch Brandenburg. Auf der Tour Brandenburg wird an 6 Wochenenden hintereinander geradelt. Los geht es an diesem Wochenende mit der Nordroute. Die insgesamt 24 Etappen verlaufen quer durchs Land. Die erste startet in diesen Minuten auf dem Marienberg in Brandenburg an der Havel. Ziel der Aktion ist es, dass das Fahrrad als Fortbewegungsmittel noch populärer wird. Erste Rücktrittsforderungen und zunehmende Kritik. Unionsfraktionschef Spahn hat eine Empörungswelle ausgelöst, weil er ein Baby von einer Leihmutter in den USA bekommen hatte. Nun schalten sich auch die Kirchenvertreter in die Diskussion ein. Maren Weil fasst die Reaktionen zusammen.
3: Ein echter Skandal, so bezeichnet der katholische Passauer Bischof Osterspahns Entscheidung, mit der er quasi Werbung mache für eine Leihmutterschaft. Der evangelische, württembergische Landesbischof Gohl findet, dass Spahn das Vertrauen in die Politik beschädigt, wenn ausgerechnet er als Politiker das Verbot umgehe und auf eine Leihmutter im Ausland zurückgreife. Das CDU-Präsidium wird sich am Montag mit dem Fall befassen und sicherlich auch mit möglichen Konsequenzen für Spahn. Denn seine Entscheidung steht im krassen Widerspruch zur Linie der Partei.
1: Die Sicherheitslage in Deutschland hat sich laut Bundesinnenminister Dobrindt verschärft. Anschlagspläne seien klar erkennbar, sagte der CSU-Politiker der Welt am Sonntag. Weitere Einzelheiten von Lissy Kaufmann aus unserem Hauptstadtstudio.
4: Dobrindt spricht von einer vermehrten Melde- und Aufklärungslage. Deshalb habe er die bislang als abstrakt eingestufte Bedrohungslage hochgestuft zu einer hohen Bedrohungslage. Das bedeutet, dass in Deutschland jederzeit mit einem Risiko von Anschlägen zu rechnen sei, so Dobrindt. Klar erkennbar seien solche Anschlagspläne gegen Infrastruktur, Einrichtungen und Personen.
1: Bereits zuvor waren Dobrindts Pläne bekannt geworden, den Nachrichtendiensten mehr Befugnisse zu geben. Mit der entsprechenden Reform will sich im August das Bundeskabinett befassen. Soweit die Antenne Brandenburg Nachrichten. 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

0: bisschen Regen, 15 bis 11 Grad. In Berlin bekommen wir 15 bis 13. Und morgen dann zum Sonntag, da gibt's einen Wechsel aus Sonne und kompakten Wolken. Anfangs im Süden ein bisschen Regen, später dann von Norden her Schauer und einzelne Gewitter. 21 bis 23 Grad bekommen wir, nicht mehr ganz so dolle. Dazu wird's auch windig. Am Montag folgt eine Mischung aus Sonne und Wolken mit einigen Schauern und einzelnen Gewittern. Und es bleibt zunächst mal windig.
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0: So, der Blick auf die Straßen. Was haben wir da? Eine Meldung von der A10, westlicher Berliner Ring Richtung Dreieck-Havelland zwischen Großkreuz und der Havelbrücke. Da stehen Sie an der Baustelle aktuell eine Dreiviertelstunde im Stau und in der Gegenrichtung dauert es rund 10 Minuten. A24, Hamburg Richtung Berlin, zwischen Herzsprung und Neuruppin laufen weiter Bergungsarbeiten nach einem Unfall. Der Verkehr wird auf der linken Spur an der Unfallstelle vorbeigeleitet und sie stehen bis zu einer anderthalb Stunden im Stau. In der Gegenrichtung baut sich in Höhe der Unfallstelle ein Gafferstau auf, dadurch dauert es hier auch nochmal 20 Minuten länger. Unfassbar. A115, Dreieck-Nutetal Richtung Dreieck-Funkturm, zwischen Saarmund und Potsdam-Drewitz, da liegen Gegenstände auf der rechten Spur. Und B101, Trebin Richtung Bad Liebenwerda, zwischen der B246, Trebin Ost und Woltersdorf, da liegen Gegenstände auf der Fahrbahn, auch hier bitte aufpassen. Brandenburg-Havel, Hochstraße bis Nikolai-Platz, zwischen Gertrud-Peter-Platz und Vereinstraße, da läuft eine rote Wildschweine umher, auch hier bitte besonders vorsichtig fahren. Kein Blitzer, falls Sie aber unterwegs was gesehen haben, Staus, Blitzer oder Entwarnungen, dann rufen Sie uns gerne an beim Antenne-Verkehrsservice. Die Nummer 0331 70 98 101, da meldet sich dann freundlichst der Tino und nimmt alles Gesehene entgegen. Danke dafür und allen unterwegs eine gute Fahrt.
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0: So, ich hoffe, Ihnen geht's gerade genauso gut wie mir. Ja, mein Kollege, der Philipp vom Hörerservice, der hat mir ein paar Salami-Sticks und Tomaten vorbeigebracht. Ja, es sind die kleinen Dinge im Leben, die uns glücklich machen. Falls meine Familie gerade zuhört, wartet nicht mit dem Essen. Ich glaube, ich bleibe heute im Sender. 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

0: Gut drauf, die Damen und Herren von Village People, wobei eine Dame war nicht dabei damals. Hier ist Antenne Brandenburg, die Sommerferien laufen, viele denken an Badesee, an Grillen, an Urlaub und dann kommt da dieser eine Spielverderber um die Ecke, das Finanzamt. Für viele muss die Steuererklärung bis zum 31. Juli ja eingereicht werden und wer jetzt denkt, betrifft mich doch nicht. Ja, prüfen Sie es lieber nochmal, denn in diesem Jahr gibt es ein paar Neuerungen. Darüber habe ich mit Isabel Pohlmann, Steuerexpertin von der Stiftung Warentest, gesprochen.
1: Neu ist zum Beispiel, dass man über die Mein Elster Plus App eine vorausgefüllte Steuererklärung aufs Handy bekommen kann. Und dann kann man sich die eben anschauen und gucken, ist die in Ordnung oder nicht. Und dann kann man dann noch die eigenen Ausgaben, Werbungskosten für den Arbeitsweg und so weiter ergänzen.
0: Wer muss denn eigentlich überhaupt eine Steuererklärung abgeben und weiß es vielleicht gar nicht?
1: Zum Beispiel Ehepaare, die Einkommen nach Steuerklasse 3 und 5 abgerechnet bekommen. Oder wer zum Beispiel Arbeitslosengeld oder Krankengeld bezogen hat und über 410 Euro liegt, der muss die Steuererklärung einreichen.
0: Und wenn ich nicht muss, kann ich denn guten Gewissens darauf verzichten oder sollte ich vielleicht lieber doch?
1: Also ich würde sagen, für ganz, ganz viele lohnt sich das auf jeden Fall, eben weil der Arbeitsweg, vielleicht auch die Homeoffice-Pauschale, das sind Sachen, die können sich echt bezahlt machen.
0: Ja.
1: Vielleicht noch eine Zahl, also im Schnitt brachte die Steuererklärung in der jüngeren Vergangenheit 1170 Euro zurück und das ist natürlich schon ein ganz schöner Stundenlohn für die Steuererklärung.
0: Absolut. Haben Sie denn vielleicht noch einen Geheimtipp für uns, was extrem wichtig ist?
1: Wer letztes Jahr vor Weihnachten noch gespendet hat, der hat gute Chancen, damit sich noch ein bisschen Geld zurückzuholen. Oder auch wer den Maler engagiert hat oder vielleicht dann doch mal im Garten Unterstützung brauchte, das kann man auch alles abrechnen und das ist dann ja schon eine ganz schöne Sache.
0: Tja, ausgerechnet die Steuererklärung könnte Ihnen in diesem Sommer noch ein kleines Urlaubsgeld bescheren. Wer hätte das gedacht? Also vielleicht nutzen Sie den bewölkten Tag sinnvoll, Belege zusammensuchen und dann ran an die Steuer. Vielleicht ist ja das Finanzamt dieses Jahr großzügig oder großzügiger als das Wetter.

0: Ach, die Belinda Carlisle mit Circle in the Sand. Gedreht wurde dazu das Video übrigens nicht an einem tropischen Traumstrand, wie man ja denken mag, wenn man die Bilder sieht, sondern am kalifornischen Strand von Malibu. Und obwohl da alles nach Sommer ausgesehen hat, soll's beim Dreh wohl ziemlich frisch gewesen sein. Hier ist Antenne Brandenburg, ihr Begleiter mit der schönsten Musik. Und auf den kommenden freue ich mich sehr. Seal mit Crazy in wenigen Minuten.
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0: Chris Norman, Midnight Lady, von Dieter Bohlen geschrieben und zwar extra für einen Schimanski-Tatort. Aus dem TV-Soundtrack ist dann ein Nummer-1-Hit geworden, der 6 Wochen lang die deutschen Charts angeführt hat.
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2: Im Studio Potsdam Andreas Pötzel. Schönen guten Tag. Nach einem Auffahrunfall auf der A24 zwischen Herzsprung und Neuruppin gibt es Richtung Berlin weiter Stau. Ein PKW war auf einen LKW aufgefahren. Aktuelles von den Straßen auch gleich im Antenne-Verkehrsservice. Im Zossen-Ostteil Dabendorf regt sich Widerstand gegen eine geplante Umgehungsstraße. Die soll in einem ersten Bauabschnitt mitten durch ein ruhiges Wohngebiet gehen. Dagegen wehrt sich jetzt eine Bürgerinitiative. Die Pläne wurden von der Stadt nicht ausreichend kommuniziert, sagte uns der Initiator des Protestes, Jörg Warnke.
3: Wir haben ja jetzt erst die Gelegenheit mit der Bürgerbeteiligung, uns überhaupt dazu zu äußern. Also es kann ja nicht unsere Aufgabe als Bürger sein, regelmäßig an irgendwelchen Sitzungen teilzunehmen, um darüber informiert zu werden, was hier passiert. Junge Familien, eine aus Berlin, eine aus Potsdam, die bauen genau in dieser Straße gerade neue Häuser. Die waren bei der Stadt und haben keinerlei Informationen darüber bekommen, was da überhaupt geplant ist.
2: Ab Montag werden die Pläne öffentlich ausgelegt. Wer wird Landesmeister im Springreiten und in der Dressur? Das wird an diesem Wochenende im Haupt- und Landgestüt Neustadt-Dosse ermittelt. Am Rande ist auch der Pferdenachwuchs zu sehen, sagt Mitorganisator Jörg Menge.
4: Wir erwarten rund 200 Fohlen, die ja Samstag und Sonntag für die Zuschauer auch sicherlich interessant sein könnten. Denn das sind die, die dann später einmal ja auf den Nebenplätzen sich sportlich messen werden. Also die Fohlen werden vorgestellt an der Seite ihrer Mütter, werden dort präsentiert, werden bewertet und ermitteln sozusagen ihren Champion auf dem Hengst. Paradeplatz.
2: Der Eintritt ist frei. Seltene Briefmarken sind noch bis morgen in Bernau zu sehen. 180 internationale Sammler zeigen Marken, aber auch Briefe dazu, sagt Michael Fukarek von den Briefmarkenfreunden Bernau.
5: Für mich persönlich ist ein Highlight ein Exponat, das sich mit der Geschichte der deutschen Auswanderer in Russland beschäftigt. Da ist zum Beispiel ein Originalbrief zu sehen, den die Zarin Katharina die Große geschrieben hat, in Angelegenheit dieser deutschen Auswanderer.
2: Die Befila in der Sparkassenarena Bernau ist heute bis 18 und morgen von 10 bis 15 Uhr geöffnet. Eintritt frei.
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2: Heute mal Sonne, mal mehr oder weniger Wolken, meist trocken, nur ganz vereinzelt sind ein paar Tropfen möglich. Von der Prignitz breitet sich dichte Bewölkung aus, 20 bis 23 Grad, maximal später etwas wärmer. Und zum Abschluss der Nachrichten die Zeit, 11.34 Uhr.
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0: A10 westlicher Berliner Ring Richtung Dreieck-Havelland. Zwischen Großkreuz und der Havelbrücke, da stehen an der Baustelle aktuelle, oder stehen wir oder Sie, eine Dreiviertelstunde im Stau. Und in der Gegenrichtung, da sind es rund nochmal 10 Minuten. A12 Richtung Berliner Ring zwischen dem Grenzübergang und Frankfurt-Mitte ist ein Fahrzeug liegen geblieben. Hier kann es zu Behinderungen kommen. Bitte aufpassen. Dann A13 Dresden Richtung Berlin. In der Ausfahrt Bestensee ist die Polizei derzeit im Einsatz. A24 Hamburg Richtung Berlin. Zwischen Herzsprung und Neuruppin, da laufen weiter Bergungsarbeiten nach einem Unfall. Der Verkehr wird auf der linken Spur an der Unfallstelle vorbeigeleitet und Sie stehen hier bis zu 2 Stunden im Stau. Wir sind bei Ihnen und wünschen ganz viel Geduld. In der Gegenrichtung, da baut sich in Höhe der Unfallstelle ein Gafferstau auf. Dadurch dauert es auch noch mal 20 Minuten länger. Brandenburg-Havel, Hochstraße bis Nikolaiplatz. Zwischen Gertrud-Peter-Platz und Vereinstraße läuft eine Rotte Wildschwein umher. Noch immer. Keine Blitzer, haben Sie aber was gesehen unterwegs? Also Staus, Blitzer oder Entwarnungen. Wir nehmen wie immer alles beim Antenne-Verkehrsservice. Da sitzt der Tino und ist erreichbar unter der 0331 70 98 101. Danke dafür. Allen unterwegs eine gute Fahrt.
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0: Und einem schönen Klassiker von Toto, Hold the Line, finde ich großartig. Sie hoffen.

0: Mitch Ure, der Ultrafox-Kopf und Sänger, hier solo unterwegs mit If I Was, gehört auf Antenne Brandenburg. Es gibt ja Menschen, die nehmen sich für den Sommer 10 Bücher vor und schaffen am Ende 3 Seiten, weil sie in der Hängematte sofort einpennen. Egal, Hauptsache das Buch ist dabei, aber was landet eigentlich in diesem Sommer auf dem Nachttisch, im Strandkorb oder zwischen Sonnencreme und Badetuch? Krimi, Liebesroman? Oder doch ein Abenteuer für die ganze Familie. Wir haben uns in Cottbus mal umgehört. Was lesen Sie im Sommer 2026?
1: Ich lese gerne Krimis. Und da lese ich gerne die Nele Neuhaus.
2: Ich lese gerne die Lucinda Riley. Dan Brown habe ich auch immer ganz gerne gelesen.
3: In jungen Jahren habe ich mit Vorliebe Dostojewski gelesen.
0: Ui, Dostojewski. Da reicht aber auch ein Sommer nicht. Ich erinnere nur an Schuld und Sühne mit schlanken 800 Seiten. Also das Letzte, was ich zum Beispiel gelesen habe, war The Storyteller von Dave Grohl. Einstiger Nirvana-Drummer und heute Kopf der Foo Fighters. Also wer schon immer mal wissen wollte, wie das damals losging mit Nirvana und der späteren Band, der bekommt hier eine ziemlich cool erzählte Geschichte aus dem echten Leben. Vielleicht hören Sie aber auch viel lieber. Gerade bei einer langen Autofahrt in den Urlaub, da bietet sich ein Hörbuch an. Aber eins, bei dem Eltern und Kindern nicht langweilig wird, oder? Auf Antenne Brandenburg, da gibt's DE, wollte ich sagen. Da gibt's ein paar Tipps für Sie, haben wir die Woche zusammengestellt. Und das Ergebnis, das kann sich wirklich hören lassen. Genau wie diese Musik hier von Ace of Base auf Antenne Brandenburg. All That She Wants.

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0: A horse with no name gehört auf Antenne Brandenburg am Samstag. Erinnern Sie sich noch an diesen Schock vor 5 Jahren, als wir die Flutbilder aus dem Ahrtal gesehen haben? Sowas bei uns in Deutschland konnte irgendwie keiner fassen. Das Ausmaß der Flutkatastrophe wurde in den Tagen danach immer deutlicher. Unzählige persönliche Schicksale. Und in Brandenburg wollten Menschen natürlich helfen, auch ganz unkompliziert. Sebastian Frenkel aus Potsdam hatte damals Kontakt in die Region und hörte damals vor allem eins.
1: Also wenn ihr wirklich was helfen wollt, dann besorgt bitte Bautrockner, so viel ihr kriegen könnt. Und so konnten wir doch eine Menge Menschen unterstützen. Aber die Bilder waren so eindrucksvoll, dass für mich dann auch klar war, wir müssen hier noch mehr helfen.
0: Meine Kollegin Sarah Schiewi hat lange mit Sebastian Frenkel gesprochen. Das ganze sehr eindrucksvolle Interview finden Sie auf antennebrandenburg.de zum Nachhören. Die Zeit 11.52 Uhr.
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1: Im Studio Ronald Schleif. Guten Tag. Der Deutsche Tierschutzbund kritisiert die geplante Streichung der bundesweiten Weideprämie für Milchkühe scharf. Schon zugesagte Anreize für mehr Tierschutz zu streichen habe nichts mit Bürokratieabbau zu tun, so der Verband. Tierschutzgerechte Rinderhaltung sei nur mit Zugang zu einer Weide möglich. Verbandssprecherin Hester Pomerenning sagte Antenne Brandenburg, dass dies auch in Brandenburg für zu wenig Tiere Realität sei.
2: Es sind tatsächlich sehr, sehr viele Tiere, denen der Gang auf die Weide verwehrt wird, die da ihre natürlichen Verhaltensweisen und Grundbedürfnisse einfach nicht ausleben können. Und deshalb ist natürlich aus Tierschutzsicht umso wichtiger, dass wir da Ökoregelungen haben, die ausgebaut werden, damit langfristig Rinder durchaus auch Zugang zu einer Weide bekommen.
1: Bundesinnenminister Dobrindt warnt vor einer verschärften Sicherheitslage in Deutschland. Im Interview mit der Welt am Sonntag spricht der CSU-Minister von einer vermehrten Melde- und Aufklärungslage. Deshalb habe er die Bedrohungsstufe von abstrakt zu hoch geändert. Laut Dobrindt bedeutet das, dass jederzeit mit einem Risiko von Anschlägen zu rechnen ist. Bereits zuvor waren Dobrindts Pläne bekannt geworden, den Nachrichtendiensten mehr Befugnisse zu geben. Mit entsprechenden Reformen will sich im August das Kabinett befassen. Erste Rücktrittsforderungen und zunehmende Kritik. Unionsfraktionschef Spahn hat eine Empörungswelle ausgelöst, weil er ein Baby von einer Leihmutter in den USA bekommen hatte. Nun schalten sich auch Kirchenvertreter in die Diskussion ein. Maren Weil fasst die Reaktionen zusammen.
3: Ein echter Skandal, so bezeichnet der katholische Passauer Bischof Osterspahns Entscheidung, mit der er quasi Werbung mache für eine Leihmutterschaft. Der evangelische, württembergische Landesbischof Gohl findet, dass Spahn das Vertrauen in die Politik beschädigt, wenn ausgerechnet er als Politiker das Verbot umgehe und auf eine Leihmutter im Ausland zurückgreife. Das CDU-Präsidium wird sich am Montag mit dem Fall befassen und sicherlich auch mit möglichen Konsequenzen für Spahn. Denn seine Entscheidung steht im krassen Widerspruch zur Linie der Partei.
1: Verbraucherschützer in Deutschland lehnen ein pauschales Social-Media-Verbot für Jugendliche ab. Die Chefin des Verbraucherzentrale Bundesverbands POP kritisierte gegenüber der Funke Mediengruppe, dass damit wenig erreicht werde und Jugendliche ausgeschlossen. Samuel Mache.
4: Das Problem liegt woanders, meint Pop, nämlich bei den Geschäftsmodellen der Social-Media-Plattform. Die würden süchtig machen und seien manipulativ und das müsse verboten werden. Ganz konkret nannte Pop zum Beispiel Autoplay, eine automatische Standortfreigabe und ständige Abfragen, ob man die eigenen Kontakte freigeben will. Sie sagte wörtlich, das sei unheimlich und gefährlich. Laut Pop finden auch mehr als 80% der 14- bis 29-Jährigen, dass die Plattform mehr Verantwortung übernehmen müssen.
1: Und soweit die Antenne Brandenburg Nachrichten. 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
5: Ronald, schönen Feierabend.
1: Danke, René.
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5: Ja, wenn ich das jetzt noch finden würde, das Wetter. Wo ist es denn hin? Ganz weit unten, ja. Im Süden heute freundlicher Sonne-Wolken-Mix. Von der Prignitz gibt es dichtere Wolken. Es bleibt meist trocken. Temperaturen nicht mehr ganz so heiß. 23 bis 27 Grad. Dazu weht ein starkböiger Nordwest- bis Westwind. In der Nacht erst locker oder leicht bewölkt bis klar und trocken. Später dann mehr Wolken. Im Süden auch Regen bei 15 bis 11 Grad. In Berlin 15 bis 13. Und morgen, da gibt es einen Wechsel aus Sonne.

0: Da ist ein Fahrzeug liegen geblieben. Auch hier kann es zu Behinderungen kommen. A13 Dresden Richtung Berlin. In der Ausfahrt Bestensee ist die Polizei gerade im Einsatz. Die Ausfahrt ist derzeit gesperrt. So, zur A24 Hamburg Richtung Berlin zwischen Herzsprung und Neuruppin. Da laufen weiter Bergungsarbeiten nach einem Unfall. Der Verkehr wird auf der linken Spur an der Unfallstelle vorbeigeleitet. Sie stehen hier 1,5 Stunden im Stau. Und in der Gegenrichtung, da baut sich in Höhe der Unfallstelle ein Gafferstau auf. Dadurch auch hier nochmal 20 Minuten mehr einplanen. Blitzer haben wir jetzt wieder. Aha. In Falkensee nämlich auf der Beethovener Allee. Easy, Dankeschön fürs Durchgeben. Gut ankommen, ungeblitzt natürlich. Und dann haben wir noch einen in der Ortsdurchfahrt von Bestensee. Haben Sie vielleicht auch noch was entdeckt, so wie Easy eben? Dann gerne anrufen beim Antenneverkehrsservice. Die Nummer 0331 70 98 101. Danke fürs Melden und allen unterwegs eine gute Fahrt. 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
0: Ja und nein, wir würden es niemals nie wagen, mit leeren Händen hier vor Sie zu treten. Wir haben Tickets für Keimzeit. Nächste Woche in Neuruppin. Aber bevor Sie da hingehen, hat der liebe Gott ein kleines Radiospiel gesetzt. Sie erraten bitte, welcher Song das hier ist.
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0: Ah, das kriegen Sie doch hin. 0331 70 98 100.
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0: Albert Hammond. It never rains in Southern California. Hier ist Antenne Brandenburg und Keimzeit sind am 25. Juli im Hangar 312 in Neuruppin zu Gast. Und wir haben die Tickets dafür.
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0: Ja, Moment mal, den müssen Sie ja vorher noch erkennen, bevor es dahin geht. Aber ich bin mir ganz sicher, das kriegen Sie hin. Achtung, hier kommt er nochmal.
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0: Und da war er auch schon wieder weg. 0331 70 98 100. Schönen guten Tag, hier ist René Hausmann. Wer ist denn da?
3: Hallöchen, hier ist Jana.
0: Hallöchen, Jana. Von wo aus rufen Sie denn auch an?
3: Aus Rudo und ich sage nur Kling-Klang.
0: Sie sagen nur Kling-Klang? Jana, das ging mir fast ein bisschen zu schnell. Kann ich Sie nicht irgendwie umstimmen, abhalten oder zurückziehen?
3: Absolut nicht.
0: Ne? Nein, gar nichts zu machen. Oh, Jana bleibt hart. Gut, Jana, dann hören wir mal rein. Ich drücke mit zittrigen Fingern auf das Knöpfchen hier.
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0: Oha, kling, klang, habe ich deutlich rausgehört. Und da ist die Freude groß in Rudo. Jana, ja. Nächste Woche geht's zu Keimzeit. Herzlichen Glückwunsch.
3: Dankeschön, super, ich freue mich.
0: Was wird noch anstehen dieses Wochenende bei Ihnen? Was gibt es heute noch zu erleben oder morgen vielleicht? Wetter ist ja nicht so prall.
3: Das Wochenende ganz entspannt, also nicht zu groß in Planung, einfach nur glücklich sein und sich freuen, dass das Wetter schön kühl ist. Also
0: ja, endlich mal durchpennen, wa? Also nicht nachts wach werden, schweißgebadet und wieder versuchen, in den Schlaf zu kommen. Nein, diesmal könnte es funktionieren, Jana. Ja, das klingt wirklich sehr entspannt. Dann lassen Sie Dinge auf sich zukommen an diesem Wochenende. Schön entspannen dabei, damit es dann nächste Woche wieder frisch ans Werk geht. Oder haben Sie Urlaub?
3: Ich habe Urlaub tatsächlich, kommt auch
0: wirklich?
3: Noch dazu.
0: Geht es noch irgendwo hin, wo es schön ist? Oder noch?
3: Nee, geht nicht irgendwo hin.
0: Okay.
3: Am Wochenende geht es mal an die Ostsee. Also das ist ja auch irgendwo hin, aber nur
0: absolut.
3: Für 2 Tage.
0: Ja, aber das ist auch schön. Mal schnell den Astralkörper
3: total.
0: Baden. Herrlich.
3: Ganz
0: bisschen
3: genau,
0: im Sand rumliegen,
3: genau.
0: Kleckerbogen bauen. Ach, das Übliche. Jana, ganz viel Spaß dabei. Bitte noch am Telefon bleiben. Ich wünsche ein schönes Wochenende. Hoffentlich mit uns.
3: Danke,
0: ja?
3: Ebenso, ja.
0: Ciao.

0: Elton John. Your Song. Den Text hat Bernie Taupin geschrieben mit gerade mal 17 Jahren. Und zwar am Küchentisch seiner Eltern. Und Elton John hat ihn damals vertont und das in sage und schreibe 20 Minuten. Und ein echter Klassiker war geboren. 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Achtung Autofahrer, kurzer Blick auf die Straßen. Vorsicht bitte auf der A12 Berlin Richtung Frankfurt-Oder. Zwischen Fürstenwalde Ost und Briesen, da steht ein defektes Fahrzeug auf der linken Spur.
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0: Living Thing, ELO, Electric Light Orchestra, hier auf der Antenne um genau 12.30 Uhr.
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2: Im Studio Potsdam Andreas Pötzel. Schönen guten Tag. Die Pläne für eine neue Kita in Oranienburg stehen. Im kommenden Frühjahr ist Baustart. In 2 Jahren soll sie in Betrieb gehen. Gebaut von der kommunalen Wohnungsbaugesellschaft WOBA. Träger ist die Stadt. Der Standort im Wohnviertel am Krassinpark sei günstig, sagt WOBA-Geschäftsführer Christian Urban.
3: Es ist so, dass die Stadt auf der Suche war nach guten Grundstücken, um sie zu nutzen. Und da hat sich dieses Teilgrundstück angeboten, eben im Eigentum der WOBA. Das ist mitten im Wohngebiet mit einer guten verkehrlichen Anbindung. Da wird es sicherlich eine hohe Nachfrage geben, eben in der Innenstadt, wo eben auch viele Familien leben.
2: Im Slawendorf in Brandenburg an der Havel gibt es das gesamte Wochenende Hörspiele, organisiert vom Verein Lauschkultur. Heute Abend ist zum Beispiel große Krimi-Nacht, sagte der Vereinsvorsitzende Sebastian Hocke.
4: Ein Jean-Birch-Roman mit dem Titel Haveljagd, der in unserer Stadt spielt, in Brandenburg an der Havel, wird live auf der Bühne mit tollen Schauspielerinnen und Schauspielern umgesetzt als szenische Lesung mit Geräuschen im Hintergrund und ganz, ganz viel Publikumsnähe.
2: Beginn ist 21 Uhr, Eintritt frei. Im Rahmen des Kulturfarm-Festivals in Großpankow in der Prignitz spielt heute das Deutsche Sinfonieorchester aus Berlin. Ein echtes Highlight, freut sich Organisator Clemens Seemann.
5: Das ist eines der Top-Orchester, die wir in Deutschland haben. Das ist ein bisschen wie die deutsche Nationalmannschaft im Fußball. Das Deutsche Sinfonieorchester ist in Bestform. Und wir freuen uns sehr, dass die einfach zu uns kommen. Das ist erstmalig und einmalig, dass die in die Prignitz kommen und dann noch zu uns nach Großpankow in die Scheune. Das wird atemberaubend.
2: Vorher ab 15 Uhr gibt es noch ein Konzert mit der jungen Norddeutschen Philharmonie. Mike Aumann ist neuer Trainer bei Fußball Brandenburg-Ligist MSV Neuruppin. Das hat der sportliche Leiter Stefan Prüfer, Antenne Brandenburg, heute bestätigt. Aumann war zuletzt Co-Trainer beim Regionalligisten BFC Dynamo. Der 39-Jährige folgt auf Dietmar Demuth, der nach dem Verlust der Tabellenführung im Mai den MSV verlassen musste.
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2: Heute mal Sonne, mal mehr oder weniger Wolken, meistens trocken, nur ganz vereinzelt sind ein paar Tropfen möglich. Von der Prignitz breitet sich dichte Bewölkung aus, 20 bis 23 Grad, später etwas wärmer. Und das war das Neueste aus der Region. Zum Abschluss der Nachrichten die Zeit, 12.33 Uhr.
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0: Der Blick auf die Straßen. Wir schauen auf die A10 westlicher Berliner Ring Richtung Dreieck-Havelland. Zwischen Großkreuz und der Havelbrücke, da stehen sie an einer Baustelle, aktuell eine halbe Stunde im Stau. In der Gegenrichtung sind es rund 10 Minuten. A12 Berlin Richtung Polen, zwischen Fürstenwalde Ost und Briesen, da steht ein Pannenfahrzeug auf der linken Spur. Außerdem befindet sich zwischen Frankfurt Mitte und dem Grenzübergang eine ungesicherte Unfallstelle. A24 Hamburg Richtung Berlin, zwischen Herzsprung und Walsleben laufen weiterhin Bergungsarbeiten nach einem Unfall. Der Verkehr wird hier auf der linken Spur an der Unfallstelle vorbeigeleitet und sie stehen ab Dreieck Wittstock-Dosse bis zu 1,5 Stunden im Stau. In der Gegenrichtung stockt es wegen Gaffern ab Fehrbellin, hier dauert es 20 Minuten länger. Vorsicht im Landkreis Märkische Oderland. Zwischen Wesendahl und Gielsdorf ist ein Schaf auf der Fahrbahn. Und Blitzer, oder der eine da, ist auch auf der Fahrbahn. Und zwar auf der B5 in Höhe Brede und Richtung Nauen. Den hat Uwe gesehen. Dankeschön, Uwe, fürs Durchgeben. Gut und ungeblitzt ankommen, bitte, ja? Staus, Blitzer und Entwarnungen können Sie melden. So wie Uwe eben unter 0331 70 98 101. Da sitzt der Micha und nimmt alles von Ihnen Gesehene entgegen. Vielen Dank fürs Melden und allen unterwegs eine gute Fahrt durchs Wochenende.
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0: Ein Robbie geht immer zur Mittagszeit, finde ich. Supreme gehört auf Antenne Brandenburg. Wir begleiten Sie mit der schönsten Musik für Brandenburg. So, wer schon immer mal einen T-Rex haben wollte, der hatte bislang meistens ein Problem. Die Dinger sind nämlich seit rund 66 Millionen Jahren ausverkauft. Jetzt aber gab es wieder einen als Skelett versteigert in New York für schlappe 50 Millionen Dollar. Wer kauft sich einen 12 Meter langen Dinosaurier, ne? Und erklärt das vielleicht noch anschließend seine Hausratsversicherung? Martin Gasselmeier aus New York fragt sich genau wie ich, wer dazu dieses Knochenpuzzle gekauft hat.
1: Das ist aber normal bei solchen Auktionen. Die Käufer können selbst entscheiden, wann sie das öffentlich machen. Also vor 2 Jahren, da ist schon mal das Stegosaurus-Skelett Apex verkauft worden. 45 Millionen Dollar damals. Das war der neue Rekord. Wie gesagt, jetzt haben wir einen neuen Rekord erzielt. Damals kam dann einen Tag später raus, dass es der New Yorker Tech-Milliardär Ken Griffin war, der den Stegosaurus ersteigert hatte. Der hat das anschließend dann dem Naturkundemuseum hier in New York für 4 Jahre zumindest schon mal als Leihgabe zur Verfügung gestellt und hat sogar einen Paläontologen für 4 Jahre bezahlt, der dann wissenschaftlich forschen kann.
0: Tja, ein Dinoskelett ist also ein wunderbares Spielzeug für Superreiche, wer auch immer der Käufer ist. Die Chancen, dass man Gas, so heißt der Kumpel, aber mal besichtigen kann, die stehen gar nicht so schlecht. Hier ist Antenne Brandenburg mit R.E.M. und Losing My Religion.

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0: What's Love Got to Do With It gehört auf Antenne Brandenburg zur Mittagszeit in Brandenburg. Und wir fragen...
1: Wieso ne was?
0: Und dann Sie...
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0: 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Und sobald Sie den hören, dann schnell anrufen unter 0331 70 98 100. Ich sag mal so, nächste Stunde scheint da wieder rein. Aber von mir haben sie das nicht, okay? Die Zeit, 12.51 Uhr.
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1: Im Studio des Sander, guten Tag. Der Deutsche Tierschutzbund hat die geplante Streichung der bundesweiten Weideprämie für Milchkühe scharf kritisiert. Wer wirklich bessere Bedingungen für Tiere in der Landwirtschaft wolle, müsse Betriebe, die vorangehen, auch verlässlich unterstützen, so der Verband. Beschlossene Förderungen kurz vor dem Start wieder abzuräumen, sorge auch bei Brandenburger Landwirten für Planungsunsicherheit, sagte uns Verbandssprecherin Hester Pommerenning.
2: Dass genau diese Regelung, also dieser freiwillige Anreiz im Rahmen dieses Bürokratierückbaugesetzes jetzt gestrichen werden soll. Gerade weil auch im Koalitionsvertrag drinsteht, dass solche Anreize für Tier- und Umweltschutz eigentlich ausgeweitet werden sollen, ist es für uns nicht nachvollziehbar, was die Bundesregierung da gerade macht.
1: Der Radfahrverband ADFC hat seine diesjährigen Sommertouren durch Brandenburg gestartet. Auf der Tour Brandenburg wird an 6 Wochenenden hintereinander geradelt. Die insgesamt 24 Etappen verlaufen quer durchs Land. Los ging es heute mit der Nordroute. Die erste Tour wurde am Vormittag auf dem Marienberg in Brandenburg an der Havel gestartet. Ziel der Aktion ist es, dass das Fahrrad als Fortbewegungsmittel noch populärer wird. Fast jeder zweite unbewirtschaftete Rastplatz an deutschen Autobahnen ist mangelhaft. Das hat ein Test des ADAC ergeben. Betroffen sind auch Rastplätze in Brandenburg, unter anderem an der A11 und der A12. ADAC-Sprecherin Claudia Löffler sagte uns:
3: Es hat sich wirklich verschlechtert und das ist ganz gravierend. Also jeder zweite Rastplatz ist durchgefallen und das lag vor allen Dingen an den WC-Häuschen, an den Anlagen. Aber wir haben natürlich auch noch weitere Sachen getestet, also zum Beispiel, was die Verkehrssicherheit angeht, wie die Außenanlagen aussehen. Das war alles mit im Test dabei, aber wirklich schlecht waren die WC-Anlagen.
1: Am besten hat in Brandenburg der Rastplatz Borker Heide abgeschnitten, der ist an der Autobahn 9. Verbraucherschützer in Deutschland haben sich gegen ein pauschales Social-Media-Verbot für Jugendliche ausgesprochen. Hintergrund ist eine Empfehlung einer Expertengruppe der EU-Kommission. Sie hatte Anfang der Woche erklärt, dass unter 13-Jährige unbeaufsichtigt weder Social Media noch Gaming-Plattformen oder Chatbots nutzen sollten. Maren Weil berichtet.
4: Durch ein pauschales Verbot werden Jugendliche ausgeschlossen. Das jedenfalls meint die Vorsitzende des Verbraucherzentralen Verbands POP. Sie fordert in den Funke-Medien stattdessen, die Suchtgefahr zu minimieren. Gefährlich für Jugendliche seien manipulierende Elemente wie Autoplay oder das endlose Scrollen auf den Plattformen und auch, dass Minderjährige immer wieder aufgefordert würden, persönliche Daten freizugeben, wie den Standort oder Kontakte. Das müsse eingeschränkt werden.
1: Der Brand im Müritz-Nationalpark hat sich ausgebreitet. Nach Angaben des Landkreises brennt es inzwischen auf fast 390 Hektar Fläche. Hunderte Feuerwehrleute sind auf dem ehemaligen Truppenübungsplatz im Einsatz, unterstützt von Bundeswehrhubschraubern. Urlauber sollen das Gebiet weiterhin weiträumig meiden. Soweit die Antenne Brandenburg Nachrichten. 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
5: Eigentlich so ein freundlicher Sonne-Wolken-Mix, wobei wir jetzt gerade, nein doch, wir haben die Sonne in Potsdam, aber es rede ich da. Von der Prignitz aber folgen dichtere Wolken, meist bleibt es heute trocken und die Temperaturen, die liegen bei 23 bis 27, in Berlin bei 25 Grad. Dazu wird ein starkböiger Nordwest- bis Westwind. Aktuelle Temperaturen, wir haben 19 Grad zur Stunde in Perleberg und in Fürstenberg, 22 sind es in Doberlo-Kirchhain und in Rathenow und 24 melden Koschen und Welzow. Nachts erst locker oder leicht bewölkt, bis klar und trocken, später dann mehr Wolken. Im Süden kann es mal eine kleine Husche Regen geben. Nicht weiter dramatisch, Temperaturen liegen bei 15 bis 11 Grad. Morgen, da bekommen wir so einen Wechsel aus Sonne und kompakten Wolken. Im Süden dagegen ein bisschen Regen, später von Norden her auch Schauer und einzelne Gewitter, durchaus möglich. 21 bis 23 Grad bekommen wir, der Wind bleibt uns erhalten.
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5: So, der Blick auf die Straßen. Hallo Autos, wir schauen auf die A10 westlicher Berliner Ring Richtung Dreieck Havelland. Zwischen Großkreuz und der Havel

0: zwischen Herzsprung und Walsleben ist wegen Bergungsarbeiten die rechte Spur gesperrt. Sie stehen hier ab Dreieck-Wittstock-Dossel bis zu einer Stunde im Stau. Wir sind bei Ihnen und wünschen ganz viel Geduld. Richtung Hamburg stockt's von Kremmen bis Walsleben nochmal auf eine halbe Stunde. So, Blitzer, die Sie uns gemeldet haben, stehen aktuell auf der B198 bei Güstow-Ausbau in Richtung Autobahn. Renate, Dankeschön fürs Durchgeben. Gut ankommen, ja? Und möglichst ohne Blitzer. Und dann haben wir noch einen auf der B5 in Höhe Bredow Richtung Nauen. Haben Sie vielleicht auch noch was entdeckt unterwegs, so wie Renate eben? Dann gerne anrufen beim Antenne-Verkehrsservice. Unsere Nummer ist die 0331 70 98 101. Vielen Dank dafür, fürs Melden und allen unterwegs eine gute Fahrt durch die Mittagszeit.
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0: 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Und Sie?
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0: Antenne Brandenburg hier. Am Samstagmittag, Sie kennen das ja bei Public Viewing, da gibt es eigentlich immer zwei Tabellen. Die eine zeigt den WM-Stand und die andere, wie viele Würstchen schon vom Grill verschwunden sind. Ja, weiß man doch. Damit bei Ihnen heute garantiert niemand hungrig in die Verlängerung muss, legen wir nach.
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0: Solange die WM läuft, verschenken wir jeden Tag ein prall gefülltes Grillpaket von Golzner. Perfekt für Ihr eigenes Public Viewing im Garten. Der Grillmeister war da, schauen wir mal. Wer es durchgeschafft hat. Schönen guten Tag, hier ist René Hausmann. Wer ist denn da?
2: Ja, hier ist die Katrin aus Wandlitz.
0: Hi Katrin aus Wandlitz. Na, schon gegrillt heute Mittag?
2: Heute noch nicht, aber heute Abend.
0: Steht schon an, ja? Was kommt da bei Ihnen auf den Grill?
2: Grillwürste, dann haben wir Fleisch, dann haben wir Grillkäse. Alles, was so gerne nachgefragt wird.
0: Welcher Grilltyp sind Sie, Katrin? Vielleicht so eher kross bis schwarz oder vielleicht dann doch blass wie meine Waden im Frühling?
2: Mittendrin.
0: Okay, gibt's einen Anlass für die Grillparty heute Abend? Kleinen Geburtstag oder irgendwas in der Art? Oder einfach den Sommer feiern?
2: Nee, den Sommer feiern und dann ist ja heute Abend auch Fußball.
0: Ja, spät, ne? 23 Uhr habe ich gesehen. Und für wen drücken Sie den Daumen?
2: Für Frankreich.
0: Sehr sympathisch. Würde ich auch machen. Dann, liebe Katrin, also wir schicken das Paket auf die Reise bis heute Abend. Das werden wir nicht ganz schaffen. Aber in den nächsten Tagen sollte der Grillabend gesichert sein. Ja, da gibt es das Grillpaket von Golzner und dann können Sie mal ordentlich reinhauen. Vielleicht, wenn die Nachbarn sich benehmen, laden Sie ja auch noch mit ein. Reichen sollte es.
2: Dankeschön.
0: Was steht noch an bei Ihnen, Katrin, außer Grillen heute Abend am Wochenende? Und ein kleines Highlight?
2: Ja, vielleicht noch mal ein bisschen in die Natur rausgehen und genießen, morgen Endspiel schauen und dann ist ja schon wieder Montag.
0: Genau, da müssen wir schon wieder ran. Katrin, dann wünsche ich ein entspanntes Wochenende. Viel Spaß beim Grillen heute Abend. Mögen die Würste gut durch sein. Und beste Grüße an die Gäste dann von uns, ja? Tschüss.
2: Tschüss.
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0: auch am Wochenende gibt's von uns was fürs Herz. Oder zum langsam tanzen. Ganz wie Sie mögen, das waren die Scorpions mit Still Loving You um 13.31 Uhr.
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0: Ist ein bisschen luftig heute, ne? Es bläst ein Wind zum freundlichen Sonne-Wolken-Mix. Von der Prignitz gibt es ein paar dichtere Wolken hinzu. Es bleibt aber dennoch trocken und die Temperaturen, die liegen heute bei 23 bis 27 Grad. Aktuelle Werte zur Stunde 21 Grad in Lindenberg und Bestensee. Wir haben 23 Grad in Brandenburg-Havel und in Manschnow. 24 Grad sind in Guteborn und in Koschen. In der Nacht erst locker oder leicht bewölkt bis klar, bleibt wieder trocken, später dann kommen ein paar Wolken hinzu. Im Süden deshalb örtlich Regen, Temperaturen liegen bei 15 bis 11 Grad, wird also verhältnismäßig frisch heute Nacht. Morgen dann ein Wechsel aus Sonne und kompakten Wolken. Im Süden gibt es erstmal ein bisschen Regen, später von Norden dann wieder Schauer und einzelne Gewitter. Höchstens 21 bis 23 Grad bekommen wir. Es kühlt generell etwas ab und es bleibt windig. Am Montag bekommen wir eine Mischung aus Sonne und Wolken mit ein paar Schauern und einzelnen Gewittern. Der Wind bleibt. Am Dienstag mal Sonne, mal Wolken und nur einzelne Schauer. Auch hier noch windig.
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0: So, wir schauen auf die Straßen. Was haben wir da? Auf dem westlichen Berliner Ring A10 vor der Havelbrücke in Richtung Dreieck-Havelland ab Kreuz, Großkreuz, 35 Minuten Wartezeit im Stau. In Richtung Werder staut es sich ab Leest, hier 10 Minuten obendrauf. Und auf der südlichen A10 Richtung Dreieck-Spreeau zwischen Genshagen und Rangsdorf auch nochmal eine Viertelstunde mehr im Plan. Die A12 Berlin Richtung Frankfurt Oder ist wegen Bergungsarbeiten zwischen Fürstenwalde Ost und Briesen gesperrt. Zurzeit haben wir lange Staus, letzte freie Ausfahrt ist Storkow. In Richtung Berlin stockt es wegen Bauarbeiten zwischen Briesen und Fürstenwalde Ost. Hier 20 Minuten mehr ein Plan. Einen langen Stau haben wir auch auf der A24 Hamburg Richtung Berlin. Wegen Bergungsarbeiten dauert es zwischen Dreieck Wittstock, Dosse und Raststätte-Walsleben bis zu 50 Minuten länger. Hier ist nur eine Spur frei. Und in Richtung Hamburg, da müssen Sie zwischen Kremmen und Herzsprung insgesamt eine halbe Stunde mehr einplanen. Geblitzt wird auf der A11 in Richtung Berlin, kurz vor Werbelin. Den hat Luise gesehen. Dankeschön, Luise, fürs Durchgeben. Hoffentlich kommen Sie ungeblitzt an. Ja? A13 haben wir dann den nächsten Richtung Berlin, und zwar kurz hinter Duben. Den hat Paul gesehen. Staus, Blitzer und Entwarnung können Sie melden. Luise hat's vorgemacht, der Paul hat's nachgemacht und es funktioniert. Unter 0331 70 98 101. Danke euch beiden fürs Melden und allen unterwegs eine gute Fahrt.
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0: Am Samstagmittag, schön, dass Sie bei uns sind. Viel Spaß jetzt mit Boney M. und Sunny auf Antenne Brandenburg.

0: Harley Johnson, Americanos. Hier ist Antenne Brandenburg und wir reden über Kinderschutzambulanzen. Das sind Anlaufstellen, wenn bei Kindern der Verdacht besteht, dass sie vernachlässigt oder missbraucht wurden. Drei davon gab es bislang bei uns in Brandenburg, in Eberswalde, Lauchhammer und Potsdam. Und seit dieser Woche gibt es die vierte am Klinikum in Frankfurt-Oder. Ein wichtiger Schritt für das Kindeswohl, sagt auch Andrea Hüfner. Sie ist Chefärztin der Kinder- und Jugendpsychiatrie.
1: Wir haben einen hohen Bedarf an psychisch belasteten Kindern und Jugendlichen, plus auch eine hohe Dunkelziffer an Fällen, die von Misshandlungen, Missbrauch betroffen sind. Und da brauchen wir eine Kinderschutzambulanz, um da wirklich mehr Licht in das Dunkel zu bekommen. Wir haben die Klinik für Pädiatrie am Standort, die Kinderchirurgie in der Klinik. Wir haben die Kinder- und Jugendpsychiatrie, die Gynäkologie, die Radiologie, die Augenheilkunde. Also wir haben alles hier als Kliniken vor Ort, plus auch schon eine etablierte Kooperation mit der Rechtsmedizin, die man in konsiliarischen Fragestellungen ja benötigt.
0: Tja, für mich eine gute Nachricht dieser Woche. Gut, dass es sie gibt, obwohl es natürlich schöner wäre, wenn es keine Kinderschutzambulanzen bräuchte. Hier ist Antenne Brandenburg mit der schönsten Musik für Brandenburg. Barry White haben wir gleich mit Let the Music Play. Und dies hier ist Genesis, No Son of Mine.

0: Barry White, der Mann mit der tiefen Stimme, immer gerne gehört. Let the music play, die schönste Musik für Brandenburg auf der Antenne am Samstag. Großer Knall gerade in der Bundespolitik. Jens Spahn zieht die Reißleine und gibt den Vorsitz der Unionsfraktion ab. Die Hintergründe dazu gleich in den Nachrichten zur vollen Stunde mit Ute Sander. Die Zeit 13.51 Uhr.
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1: Im Studio Ute Sander, guten Tag. Unionsfraktionschef Spahn hat seinen Rücktritt erklärt. Er habe die Parteivorsitzenden von CDU und CSU darüber informiert, dass er von seinem Amt als Vorsitzender der CDU-CSU-Bundestagsfraktion zurücktrete, heißt es in einem Schreiben an die Fraktion, das dem ARD-Hauptstadtstudio vorliegt. Spahn war unter Druck geraten, weil er und sein Mann die Hilfe einer Leihmutter in den USA in Anspruch genommen hatten. Leihmutterschaft ist in Deutschland verboten. Erst im Februar hatte die CDU bekräftigt, an dem Verbot festzuhalten. Zugangskontrollen, Sicherheitspersonal, Alarm- und Notrufsysteme. Nach den Angriffen auf Jugendamtsmitarbeiter in Finsterwalde und Stade rät der Deutsche Landkreistag, bei den Sicherheitsmaßnahmen in den Behörden nachzubessern. Dorit Kirmse berichtet.
2: Nach den Vorfällen in Finsterwalde und im niedersächsischen Stade zeigt sich der Landkreistag heute besorgt. Aggressionen, Drohungen und körperliche Übergriffe gehörten in vielen Kreisverwaltungen seit Jahren zum Arbeitsalltag. Mitarbeiter müssten besser geschützt werden. Im Jugendamt in Finsterwalde hatte am Donnerstag ein Mann eine Mitarbeiterin bedroht und Feuer gelegt. Ein 35-jähriger Deutscher gilt als tatverdächtig. In Stade soll ein 45-jähriger 6 Menschen einer Jugendhilfeeinrichtung und des Jugendamtes erschossen haben.
1: Der Deutsche Tierschutzbund kritisiert die geplante Streichung der bundesweiten Weideprämie für Milchkühe scharf und fordert die Bundesregierung auf, dieses Vorhaben sofort zurückzunehmen. Bereits zugesagte Anreize für mehr Tierschutz zu streichen, habe nichts mit Bürokratieabbau zu tun, so der Verband. Tierschutzgerechte Rinderhaltung sei nur mit Zugang zu einer Weide möglich. Dies ist aber gerade auch in Brandenburg für zu wenig Tiere Realität, sagte uns Verbandssprecherin Hester Pummer-Renning.
3: Wir haben in Brandenburg so knapp 400.000 Rinder. Insgesamt ein Viertel davon sind Milchkühe. Und in Brandenburg sind tatsächlich so im Deutschlandvergleich eher wenig Tiere, nämlich um die 10% davon, die auch wirklich Weidegang haben.
1: Bundeswirtschaftsministerin Reicher hat ihre geplanten Einschnitte bei der Solarförderung abgemildert. Wie aus dem neuen Entwurf für das erneuerbare Energiengesetz hervorgeht, sollen Betreiber kleinerer Solaranlagen übergangsweise eine abgesenkte Einspeisevergütung bekommen. Aus dem Hauptstadtstudio Lissy Kaufmann.
4: Bislang ist es so, wer sich eine kleine Solaranlage aufs Dach bauen lässt, mit weniger als 25 Kilowatt installierter Leistung, bekommt 20 Jahre lang einen festen Preis pro Kilowattstunde Strom, der ins Netz eingespeist wird. Ursprünglich wollte Wirtschaftsministerin Reiche diese Vergütung für neue Anlagen ab 2027 komplett abschaffen, doch es regte sich Widerstand.
1: Von den Grünen kommt Kritik. Statt Anreize zu erhalten, müssten sich die Menschen in Zukunft um die Direktvermarktung des Stroms aus ihrer Solaranlage kümmern, sagte grüne Energieexperte Kellner. Soweit die Antenne Brandenburg Nachrichten. 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
5: Eins mit Sonne, mit ein paar Wolken, von der prägnet sogar ein bisschen mehr davon. Es bleibt aber meist trocken heute, dieser Sommertag, und die Temperaturen, ja, 23 bis 27 Grad in besten Lagen. In Berlin 25 bis 26. Dazu weht ein starkböiger Nordwest- bis Westwind. Aktuelle Temperaturen, wir haben 21 Grad in Schönefeld und Eberswalde, 23 Grad in Bad Liebenwerda und Strausberg und 25 Grad schon sind es in Altöbern und Lübben. In der Nacht locker oder leicht bewölkt, bleibt auch wieder trocken, später dann mehr Wolken. Im Süden kann es da mal eine kleine Husche geben, 15 bis 11 Grad die Temperaturen. Morgen zum Sonntag dann ein Wechsel aus Sonne und kompakten Wolken. Im Süden kann es zunächst mal eine kleine Regenhusche geben, später dann von Norden her mehr Schauer. Auch Gewitter sind möglich, Temperaturen etwas kühler, 21 bis 23 Grad, der Wind bleibt erhalten. Am Montag dann eine Mischung aus Sonne und Wolken mit einigen Schauern und einzelnen Gewittern, auch dann wieder windig. Und genauso geht's am Dienstag weiter.
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5: Wir schauen auf die Straßen. Viel Geduld brauchen Sie gerade auf der A12 Berlin Richtung Frankfurt oder zwischen Rastplatz Lebiner Heide und Fürstenwalde Ost. Da staut es sich. Und zwar wegen Bergungsarbeiten. Aktuell dauert es bis zu einer Stunde länger hier. In Richtung Berlin staut es sich an einer Baustelle zwischen Briesen und Fürstenwalde Ost. Hier momentan nochmal 20 Minuten obendrauf. Dann haben wir Staus auf Autobahnen, auf der A10 zum Beispiel, westlicher Berliner Ring vor der Havelbrücke. In Richtung Dreieck Havelland ab Großkreuz 35 Minuten mehr einplanen. Richtung Werder ablest

0: Staus, Blitzer und Entwarnungen können Sie uns gerne melden beim Antenne Verkehrsservice. Die Nummer 0331 70 98 101. Dankeschön dafür und allen unterwegs eine gute Fahrt.
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0: 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Einen gibt's noch dazu, nach zwei Songs unseren Professor Udolf. An ihre Deutung des Namens. Diesmal, ach, ist es so schwer auszusprechen. Ich versuch's nachher nochmal.

0: Samstagnachmittag. Hier ist Antenne Brandenburg mit Peter Gabriel und Salisbury Hill.
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0: Ja, der ja auch noch. Wir sind in Berlin bei Andrea Gliese. Ihr Mädchenname ist heute der Knüppel zwischen den Beinen vom Prof. Zumacher. Oh Gott, habe ich das halbwegs richtig ausgesprochen oder kriege ich jetzt einzelne die Löffel?
2: Ja, Sie werden es kaum glauben. Also es wurde eingetrimmt, seit ich laufen kann oder sprechen kann. Wurde immer gesagt, das heißt Zumacher. Ich hatte so einen Stress in der Schule, das glauben Sie nicht. Aber weil die ganzen klugen Lehrer also dann mir erklärt haben, wo der herkommt und ich hätte slawische Wangenknochen und was nicht alles. Ja. Ich fühlte mich gemobbt zum Schreien. Ich habe bei Behörden oder später auch in der Klinik, ich bin ja Kinderkrankenschwester gewesen, habe ich dann, wenn ich meinen Namen hinterlegen musste, immer gesagt, großes S, kleines Z, Umacher. So war das dann.
0: Da bin ich jetzt wirklich mal gespannt, Frau Gliese, was unser Herr Professor Udolf aus Ihrem Namen macht, Zumacher. Herr Professor, muss ich den Kopf einziehen oder geht es so?
3: Nein, es ist ganz einfach im Grunde. Man muss eine Stunde Polnisch machen, dann weiß man alles. Frau Gliese, schönen guten Tag, hallo.
2: Schönen guten Tag, Herr Professor Udolf, schön, Sie zu hören.
3: Eine einzige halbe Stunde Polnisch würde ausreichen, um mir das Problem zu lösen, denn im Polnischen gibt es kein SCH, keine Schreibung SCH, sondern dafür schreibt man SZ. Und
2: genau.
3: Ihr Name im Polnischen klingt ganz einfach Schuhmacher, das ist alles. Also, das SZ im Polnischen ist das, was wir im Deutschen als SCH bezeichnen. Ist
2: genau
3: dasselbe. Natürlich ist ein deutscher Name, hier aber in polnischer Schreibung. In Deutschland haben wir Ihren Namen mit dieser seltsamen Schreibung SZ vorne zweimal unter 35 Millionen.
0: Wow.
3: Aber in Polen haben wir ihn über 700 Mal. Da sehen Sie schon, was los ist. Ne? Es ist nichts anderes als die polnische Schreibung des deutschen Schuhmachers.
2: Sie glauben gar nicht, hätten sich totlachen können, wie viele Leute zu blöd waren, wenn man gesagt hat, SZ und dann Umacher. Es war zum Schreien. Ich habe mich immer schon gefreut, wenn jemand den Stift angesetzt hat und den ersten geraden Strich gemacht hat.
3: Wisst ihr Bescheid,
2: die beiden Bäuchlein daran zu tüdeln. Ne?
3: Ja. Herrlich.
2: Aber vielen lieben Dank. Dann werde ich das zu weitergeben an meine Halbgeschwister. Die sind auch sehr gespannt.
0: Liebe Grüße nach Berlin, Frau Giese. Machen Sie es gut.
2: Dankeschön. Tschüss.
3: Tschüss.

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1: Um 14.31 Uhr, wir haben Sonne, wir haben ein paar Wolken, von der Prignitz gibt es ein paar mehr. Meist bleibt es trocken bei 23 bis 27 Grad. Dazu weht ein stark böiger Nordwest- bis Westwind. Aktuell liegen wir temperaturtechnisch im Land bei 21 bis 23 Grad. Die Nacht ist locker oder leicht bewölkt und definitiv trocken. Später gibt es mehr Wolken. Im Süden dagegen kann es mal eine kleine Husche geben. Okay, Temperaturen liegen bei 15 bis 11 Grad. In Berlin bekommen wir 15 bis 13. Morgen am Sonntag ein Wechsel aus Sonne und ein paar Wolken. Im Süden kann es ein bisschen Regen geben, später dann von Norden her Schauer. Auch Gewitter sind durchaus möglich an diesem Sonntag. Temperaturen bei 21 bis 23, in Berlin 22 Grad und es bleibt windig. Am Montag bekommen wir eine Mischung aus Sonne und Wolken, ein paar Schauer dazu, auch einzelne Gewitter. Der Wind bleibt erhalten. Auch am Dienstag Wind, mal Sonne, mal Wolken und nur einzelne Schauer möglich.
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1: Der Blick auf die Straßen. Wir haben Staus und Verzögerungen auf den Autobahnen auf der A10 westlicher Berliner Ring vor der Havelbrücke. Dann in Richtung Dreikafelland ab Großkreuz, 30 Minuten dauert es da länger. Und Richtung Werder ab Lest eine Viertelstunde. Die A11 Berlin Richtung Stettin ist nach einem Unfall zwischen Joachimsthal und Pfingstberg derzeit gesperrt. Achtung, wir haben hier Stau, letzte freie Ausfahrt ist Finowfurt. Dann A12 Frankfurt-Oder zwischen Storke und Briesen wegen mehrerer Baustellen bis zu 2 Stunden plus. Letzte freie Ausfahrt ist Friedersdorf. In Richtung Berlin zwischen Briesen und Fürstenwalde-Ost dauert es nochmal 20 Minuten länger. Und A24 Hamburg Richtung Berlin zwischen Walsleben und Kremmen insgesamt 40 Minuten mehr einplanen. Richtung Hamburg zwischen Neuruppin Süd und Neuruppin haben wir 10 Minuten mehr. Probleme gibt's bei oder in Finsterwalde auf der B96 im Bereich Kirchhainer Bogen. Da gab's nämlich einen Unfall. So, und Blitzer habe ich für Sie von der B158 kurz vor Schiffmühle Richtung Bad Freienwalde. Den hat Eddie gesehen. Dankeschön, Eddie, fürs Durchgeben. Grüßen geht raus und ungeblitzt ankommen, bitte. Und wir haben noch einen auf der A11 in Richtung Berlin und zwar kurz vor Werbelin. Staus, Blitzer und Entwarnungen können Sie gerne melden beim Antenne-Verkehrsservice. Die Nummer 0331 70 98 101. Dankeschön dafür und allen unterwegs eine gute Fahrt.
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1: 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Jawohl, soweit richtig. In 10 Minuten wird es dazu noch richtig lecker. Ich verrate Ihnen nämlich, warum Menschen für eine ganz bestimmte Eissorte sogar freiwillig nach treuen Briezen radeln. Kleiner Tipp, hat ein bisschen was mit Milchreis zu tun. Hier ist die Antenne mit der schönsten Musik. Gibt's jetzt für Sie von Billy Joel, We Didn't Start the Fire.

0: Hier ist Antenne Brandenburg mit Musik von Taylor Swift. So, und zwei Arten von Menschen, die es gibt. Die einen, die essen Eis nur bei 30 Grad und die anderen, die haben einen Gefrierschrank und für die gilt, Eis geht eigentlich immer.
1: Immer Eis zum Frühstück, sexy Eis, Banane.
0: So, in Treubriezen, da geht Eis so richtig gut. Da pilgern nicht nur Radfahrer, sondern auch jede Menge Schleckermäule ins Eiscafé Sabinchen. Vor allem wegen einer Sorte, die erstmal ziemlich ungewöhnlich klingt, Milchreiseis. Verkäuferin ist da die Maria Wilhelm und die sagt, warum das so besonders ist.
2: Wenn das nicht da ist, kriege ich tatsächlich Ärger von den Kindern. Also wir haben gerade so ab 15 Uhr, wenn die Kinder aus der Kita und aus der Schule kommen, hast du keinen Milchreis?
0: Okay, und das Eis schmeckt nach?
2: Ich finde, das schmeckt für mich persönlich ein bisschen nach Kindheit. Weil halt wie, wenn Oma früher Milchreis gekocht hat mit dem Zimt dazu, ist irgendwie besonders.
0: Ja, es gibt aber noch viele andere kreative Sorten. Bienenstich zum Beispiel oder Erdbeermojito oder Limoncello.
2: Limoncello ist unsere bestlaufendste Zitronensorte. Also wir haben noch drei weitere, aber die läuft immer am besten. So ein schönes Zitronengelb läuft besser als ein weißes Zitrone.
0: Ja, alles außer Alkohol, auch für Kinder. Und die bekommen die kleine Kugel Eis in Treubriezen schon für 1 Euro. Das ist günstig. Da kann ich in Potsdam nur von träumen. Hier ist Antenne Brandenburg, der Begleiter mit der schönsten Musik. Und was soll man anderes spielen nach so einem Beitrag, hä? Als Bürger Lars Dietrich mit Sexy Eis.

Timbaland und One Republic, Apologize. Und das war Hallo Brandenburg vom Samstag. So, jetzt aber schnell hier Platz machen für Kollegin Ines Lang. Antenne Brandenburg. Nach drei übernimmt sie das Antenne-Wochenende und versüßt Ihnen auch hoffentlich selbiges mit allem, was heute wichtig ist bei diesem schönen Wetter. Ich bin René Hausmann und darf jetzt nach Hause, komme aber morgen wieder. Dankeschön fürs Zuhören. Ab 10 machen wir weiter in Hallo Brandenburg. Bis dahin lieb sein und gesund bleiben. Die Zeit jetzt 14:54 Uhr.

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1: Im Studio Ute Sander, guten Tag. Der Druck war zu groß geworden. Unionsfraktionschef Spahn hat wegen der umstrittenen Leihmutterschaft seinen Rücktritt erklärt. In einem Brief hat er die Fraktion über seine Entscheidung informiert. Was drin steht, fasst Lissy Kaufmann zusammen.
2: Ihm sei in den vergangenen Tagen bewusst geworden, dass sein persönliches Glück nicht vereinbar sei mit seinem politischen Amt. Der Spagat zwischen seiner privaten Entscheidung zu einem Kind durch Leihmutterschaft und der nachvollziehbaren Erwartung an ihn als Fraktionschef sei größer geworden, als er das erwartet hatte. Spahn und dessen Ehemann hatten am Mittwoch mitgeteilt, ein Kind bekommen zu haben, das von einer Leihmutter in den USA ausgetragen worden ist. Leihmutterschaft ist in Deutschland nicht erlaubt. Die CDU spricht sich gegen eine Legalisierung aus.
1: Fast jeder zweite unbewirtschaftete Rastplatz an deutschen Autobahnen ist mangelhaft. Das hat ein Test des ADAC ergeben. Betroffen sind auch Rastplätze in Brandenburg, unter anderem an der A11 und der A12. ADAC-Sprecherin Claudia Löffler sagte uns:
3: Es hat sich wirklich verschlechtert und das ist ganz gravierend. Also jeder zweite Rastplatz ist durchgefallen und das lag vor allen Dingen an den WC-Häuschen, an den Anlagen. Aber wir haben natürlich auch noch weitere Sachen getestet, also zum Beispiel was die Verkehrssicherheit angeht, wie die Außenanlagen aussehen. Das war alles mit im Test dabei, aber wirklich schlecht waren die WC-Anlagen.
1: Am besten hat in Brandenburg der Rastplatz Borke Heide abgeschnitten, der ist an der Autobahn 9. Im Nationalpark Unteres Odertal sind zwei neue Arten entdeckt worden. Das seltene Ameisenfischchen und der Marienprachtkäfer, der größte Käfer Mitteleuropas. Wie die Parkverwaltung jetzt mitteilte, wurden die Tiere bei Exkursionen am Tag der Artenvielfalt Ende Mai gesehen. 24 Stunden lang wurden dabei Tiere und Pflanzen erfasst. Insgesamt wurden fast 800 verschiedene Arten dokumentiert. Verbraucherschützer in Deutschland haben sich gegen ein pauschales Social-Media-Verbot für Jugendliche ausgesprochen. Hintergrund ist eine Empfehlung einer Expertengruppe der EU-Kommission. Sie hatte Anfang der Woche erklärt, dass unter 13-Jährige unbeaufsichtigt weder Social Media noch Gaming-Plattformen oder Chatbots nutzen sollten. Maren Weil berichtet.
4: Durch ein pauschales Verbot werden Jugendliche ausgeschlossen. Das jedenfalls meint die Vorsitzende des Verbraucherzentralen Verbands POP. Sie fordert in den Funke-Medien stattdessen, die Suchtgefahr zu minimieren. Gefährlich für Jugendliche seien manipulierende Elemente wie Autoplay oder das endlose Scrollen auf den Plattformen und auch, dass Minderjährige immer wieder aufgefordert würden, persönliche Daten freizugeben, wie den Standort oder Kontakte. Das müsse eingeschränkt werden.
1: Der Sicherheitsmitarbeiter der Deutschen Bahn, der bei einer gewaltsamen Auseinandersetzung aus einem fahrenden Zug stürzte, ist weiter in einem kritischen Zustand. Er war bei einem Streit mit einem betrunkenen Fahrgast bei 120 Kilometern pro Stunde gegen die Zugtür gefallen, die dadurch herausgerissen wurde. Der Zug war von Offenburg nach Karlsruhe unterwegs. Auslöser für den Streit war eine Ticketkontrolle. Soweit die Antenne Brandenburg Nachrichten. 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
5: Das Tief Cherry hat die große Hitze erstmal vertrieben. Wir haben einen Mix aus Sonne und lockeren Wolken bei 23 Grad im Perleberg bis 27 in Elsterwerda. Nur in der Prignitz könnte die Wolkendecke mal etwas dichter sein. Eventuell sind auch noch kurze Schauer möglich. Überwiegend bleibt es aber jetzt trocken. In der Nacht zunächst sternenklar bei Tiefstwerten zwischen 11 und 15 Grad. Zum Morgen ziehen über Fläming und Lausitz teils kräftige Schauer auf mit einem mäßigen Westwind. Und regnerisch geht's dann auch in den Sonntag. Bis zum Abend auch mal trockene Phasen und Sonne. Aber immer wieder müssen wir mit Regen rechnen, der uns ja wirklich auch gut tut bei der Trockenheit. Dazu maximal nur noch 21 bis 23 Grad und viel Wind.
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5: Es gibt Staus und Verzögerungen auf den Autobahnen auf der A10 westlicher Berliner Ring vor der Havelbrücke. In Richtung Havelland ab Großkreuz 25 Minuten, in Richtung Werder ab Potsdam Nord 15 Minuten. A11 Berlin Richtung Stettin zwischen Korin und Joachimsthal nach beendeten Bergungsarbeiten immer noch eine Stunde obendrauf Geduld. A12 Berlin in Richtung Frankfurt-Oder zwischen Storkow und Fürstenwalde West wegen mehrerer Baustellen eine Stunde plus. Und auf der A24 Hamburg Richtung Berlin zwischen Walsleben und Kremmen warten Sie eine halbe Stunde. Vorsicht in Teltow auf der Marloer Straße. Zwischen Schönauer Straße und Ostdorfer Straße arbeiten die Ampeln fehlerhaft. Und geblitzt wird unter anderem auf der südlichen A10 am Schönefelder Kreuz Richtung Dreieckwerder, auf der A11 in Richtung Berlin, kurz vor Wehr-Berlin. Wir wünschen Ihnen eine gute und sichere Fahrt.
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5: Jeder ärgert sich über Graffiti. Da sind wir uns, denke ich, mal einig. Vor allem, wenn die Hauswand gerade frisch gestrichen und die Garage sauber ist. Umso schöner, wenn die Künstler aber ganz offiziell ran dürfen und mit viel Zeit auch was wirklich Ansehnliches malen können.
6: Es ist einfach ein tolles Gefühl, jetzt einfach mal wirklich etwas zu malen, das dann auch andere Leute sehen können.
7: Für mich ist es sehr schön, auch mal sowas in der Gemeinschaft

0: Schöne Sommerferien mit Antenne Brandenburg. Mal nicht an die Schule denken ist super, aber nur faul rumliegen? Nee, auf gar keinen Fall. Schon mal gar nicht bei den vielen Ferienprojekten, die bei uns angeboten werden. Zum Beispiel in Fürstenberg-Havel, ganz im Norden des Landes. Dort bemalen Kinder und Jugendliche eine riesige Häuserfassade. Unser Reporter Carsten Zumack hat den Nachwuchskünstlern mal einen Tag lang über die Schulter gucken dürfen.
1: Das geht schon gut von der Hand. Mit Pinsel und weißer Farbe malen die 10-jährige Johanna und die 15-jährige Lina die Umrisse einer überdimensionalen Muschel an die Wand und haben viel Freude dabei.
2: Ich mochte malen schon immer, war noch ganz oft zu Hause und das ist einfach ein tolles Gefühl, jetzt einfach mal wirklich etwas zu malen, das dann auch andere Leute sehen können.
3: Für mich ist es sehr schön, auch mal sowas in einer Gemeinschaft zu machen, wo jeder so das gleiche Ziel hat.
1: Das Ziel, ein Wandbild. 70 Quadratmeter groß. Der private Hauseigentümer hat seine Fassade zur Verfügung gestellt. Die Stadt hat das Projekt genehmigt. Dafür wurde ein 5-geschossiges Gerüst aufgebaut. Bevor es zur Umsetzung kommt, zeichnen die Kinder und Jugendlichen erstmal Entwürfe auf Papier. Das Thema, die Havel als Lebewesen, erklärt Initiatorin und Künstlerin Silke Kirschning.
4: Es geht darum, dass wir diesen Schatz, den wir hier in Fürstenberg haben, nämlich die Havel, die drei Seen, dass wir den mehr schätzen und mehr pflegen.
1: Das riesige Fassadenbild soll zum Nachdenken anregen, sagt sie. Das Gros der Fläche ist schon hellblau getüncht. Erste Motive wie die Muschel sind schon zu bewundern. Dafür tauschen auch die 13-jährigen Ada und Ava aus Berlin in Fürstenberg zu Besuch das Sofa gegen das Baugerüst.
5: Wir hatten auch noch nicht wirklich was zu tun auch und wir mögen beide malen sehr gerne und dann dachten wir, es wäre eine schöne Idee.
6: So einfach seine Fantasie so rauszulassen und dann so zu denken, wie andere Farben man so zu kombinieren kann und wie bunt es dann auch sein kann, so finde ich sehr schön.
0: Ja, sowas finde ich auch schön. Spätestens im September soll das bunte Fassadenbild übrigens fertig sein. Da ist ja noch einiges zu tun, natürlich mit ganz viel Spaß. Und jeder, der da dran vorbeigeht, findet das garantiert auch besser als 0815 Grau.

0: Wer so einen Welthit hat mit dem Rose Garden, der braucht natürlich auch eine eigene Rose. Und deshalb gibt's die Lynn Anderson Rose auch, ein besonders schönes Exemplar, das ebenfalls im Garten ihrer Tochter Lisa Sutton wächst. Jeden Tag eine wunderbare Erinnerung an meine Mutter, sagt sie. Achtung Autofahrer, wer unterwegs ist auf der B107 Gentin Richtung Bad Düben, der trifft zwischen den Abzweigen Jeserich und Sernow auf Behinderungen an einer ungesicherten Unfallstelle. Wir wünschen gute Fahrt mit Antenne Brandenburg.
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1: Der Hitzesommer macht eine kurze Pause und schnauft selber mal durch. Heute sind es maximal 23 bis 27 Grad in der Spitze bei einem Mix aus Sonne und lockeren Wolken. Im Norden kann es sich auch etwas stärker zuziehen. Dazu ist es allerdings recht windig. Es gibt einen stark böigen Nordwest- bis Westwind. Aktuell haben wir 23 Grad in Schönefeld, Strausberg und Rathenow. 24 sind es in Doberlo-Kirchheim, Guben und Dahme. Geradezu kühle 21 Grad in Templin, Pritzwalk und Wiesenburg. Immerhin, trocken bleibt es bis zum Abend. In der Nacht kann es örtlich auch wieder Regen geben, bei Tiefstwerten von 15 bis 11 Grad. Also abends lieber noch die dicke Fließjacke mit in den Garten nehmen. Und morgen ist es wechselhaft. Mal Sonne, dann Schauer, die von Norden nach Süden ziehen, bei maximal 21 bis 23 Grad.
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1: Da ist noch einiges los auf unseren Straßen. Stau und Verzögerungen auf der A10, westlicher Berliner Ring, in beide Richtungen vor der Havelbrücke 20 Minuten. Auf der A12, Berlin Richtung Frankfurt-Oder, zwischen Storkow und Fürstenwalde West, 25 Minuten. Und auf der A24, Hamburg Richtung Berlin, zwischen Walsleben und Kremmen, insgesamt 20 Minuten mehr. Dann gucken wir auf die B107 Gentin Richtung Bad Düben. Hier gibt es immer noch Behinderungen nach einem Unfall zwischen den Abzweigen Jeserich und Sernow. In Finsterwalde kommt es wegen eines Fahrzeugkorsos zu Behinderungen. Vorsicht in Teltow auf der Marloer Straße. Zwischen Schönower Straße und Ostdorfer Straße arbeiten die Ampeln fehlerhaft. Und geblitzt wird unter anderem auf der südlichen A10 am Schönefelder Kreuz Richtung Dreieckwerder, auf der A11 Richtung Berlin, kurz vor Wehr-Berlin. Und wenn Sie noch was sehen, gerne melden beim Antenne Verkehrsservice unter 0331 70 98 101. Vielen Dank und weiter gute Fahrt. Schönes Wochenende.

0: 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Und es ist doch jedes Jahr das Gleiche. Es ist Sommer, es ist knallheiß und alle Ventilatoren sind ausverkauft. Schlauer wäre es also vielleicht, die Abkühlung schon im Dezember zu kaufen, also antizyklisch. Und stattdessen vielleicht die Winterjacke im Juli. Zumindest auf den Vergleichsportalen gibt es ja teilweise eine Tendenz, dass Produkte außerhalb der Saison günstiger und vor allem zu haben sind. Aber Stefanie Geißler aus der ARD-Verbraucherredaktion meint, na, das gilt nicht immer.
1: Nicht so pauschal, nein. Es bleibt eine Tendenz. Ich habe das auch nochmal die Verbraucherzentrale gefragt. Die bestätigen zwar den Trend, weisen aber zum Beispiel darauf hin, dass solche Statistiken eben Durchschnittspreise abbilden und aus denen geht dann nicht hervor, ob dahinter zum Beispiel vor allem, ich sag mal, Jacken in einer sehr kleinen Größe stecken, die runtergesetzt werden oder Skier in seltsamen Farben. Auch Idealo ordnet es nochmal ein, die sagen, es gebe bei fast jeder Produktkategorie im Laufe eines Jahres Preisbewegungen nach oben und nach unten. Da stecken dann also unterschiedliche Gründe dahinter. Der antizyklische Faktor, über den wir sprechen, das sei nur einer von mehreren. Übrigens, es gibt durchaus auch genau den gegenteiligen Effekt, dass man nämlich Rabatte innerhalb der Saison bekommt, weil da eben das Angebot größer ist und die Händler sich gegenseitig unterbieten.
0: Da schau, bleibt also doch nur die Preise zu vergleichen und dann bei einem guten Angebot zuzuschlagen. Antenne Brandenburg wünscht allen super Schnäppchen.

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0: Mama Lou mit den Les Humphreys Singers, die schönste Musik auf Antenne Brandenburg. Und gleich mit einem Lied, das weltweit für linguistische Diskussionen gesorgt hat. Denn alle Beispiele in dem Song Ironic sind überhaupt nicht ironisch, sagen zumindest die Kritiker. Regen am Hochzeitstag ist einfach Pech. Ein Stau, wenn man eh zu spät dran ist, total normal. Zahlreiche Künstler haben sogar das Lied umgetextet, damit es wirklich ironisch ist. Aber Alanis Morissette sieht das Ganze gelassen. Ironic ist bis heute ein Welthit, auch nach 30 Jahren immer wieder gespielt und mitgesungen. Und wir verbuchen die Sache mal unter Ironie des Lebens. Den kompletten Song hören wir gleich nochmal.
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1: Im Studio Ute Sander, guten Tag. Bundeskanzler Merz hat den Rücktritt von Unionsfraktionschef Spahn als richtig und unvermeidlich bezeichnet. Glaubwürdigkeit sei in der Politik das höchste Gut. Er wolle jetzt mit CSU-Chef Söder über die Neubesetzung des Postens beraten, so Merz. Spahn war wegen seiner Entscheidung für eine Leihmutter massiv kritisiert worden, auch aus der eigenen Partei. Das Verfahren ist in Deutschland verboten. Auch Spahn selbst hatte sich als Bundesgesundheitsminister gegen Leihmutterschaften ausgesprochen. Zugangskontrollen, Sicherheitspersonal, Alarm- und Notrufsysteme. Nach den Angriffen auf Jugendamtsmitarbeiter in Finsterwalde und Stade rät der Deutsche Landkreistag, bei den Sicherheitsmaßnahmen in den Behörden nachzubessern. Dorit Kirmse berichtet.
2: Nach den Vorfällen in Finsterwalde und im niedersächsischen Stade zeigt sich der Landkreistag heute besorgt. Aggressionen, Drohungen und körperliche Übergriffe gehörten in vielen Kreisverwaltungen seit Jahren zum Arbeitsalltag. Mitarbeiter müssten besser geschützt werden. Im Jugendamt in Finsterwalde hatte am Donnerstag ein Mann eine Mitarbeiterin bedroht und Feuer gelegt. Ein 35-jähriger Deutscher gilt als tatverdächtig. In Stade soll ein 45-jähriger 6 Menschen einer Jugendhilfeeinrichtung und des Jugendamtes erschossen haben.
1: Der Deutsche Tierschutzbund hat die geplante Streichung der bundesweiten Weideprämie für Milchkühe scharf kritisiert. Bereits zugesagte Anreize für mehr Tierschutz zu streichen habe nichts mit Bürokratieabbau zu tun, so der Verband. Tierschutzgerechte Rinderhaltung sei nur mit Zugang zu einer Weide möglich. Dies sei allerdings auch in Brandenburg für zu wenig Tiere Realität, sagt uns Verbandssprecherin Hester Pummerenning.
3: Es sind tatsächlich sehr, sehr viele Tiere, denen der Gang auf die Weide verwehrt wird, die da ihre natürlichen Verhaltensweisen und Grundbedürfnisse einfach nicht ausleben können. Und deshalb ist natürlich aus Tierschutzsicht umso wichtiger, dass wir da Ökoregelungen haben, die ausgebaut werden, damit langfristig Rinder durchaus auch Zugang zu einer Weide bekommen.
1: Wie nehmen Kinder die Stadtparks und Grünanlagen in Brandenburg wahr? Das will die Stiftung Preußische Schlösser und Gärten herausfinden und hat dazu eine Workshop-Reihe ins Leben gerufen. Als erste waren bei diesem Projekt Potsdamer Grundschüler im Parc Sanssouci und haben ihn aus ihrer Sicht entdecken dürfen. Dabei kam unter anderem heraus, viele von ihnen waren noch nie in einem Park. Dazu sagt uns Silke Holländer vom Bereich Bildung der Schlösser Stiftung.
4: Zum einen möchten wir gerne, dass die Kinder überhaupt erstmal in Kontakt kommen mit einem Park, also mit dem, was ein historischer Park eigentlich ist. Und natürlich auch, dass sie die Besonderheiten kennenlernen. Und am Ende soll es natürlich so sein, dass durch diese Informationen, durch die Kenntnisse, die die Schülerinnen und Schüler erwerben, auch eine Art Wertschätzung entsteht.
1: Eine weitere Workshop-Reihe ist für September geplant. Langfristig sollen auch andere Parks in Brandenburg mit in dieses Projekt eingebunden werden. Soweit die Antenne Brandenburg-Nachrichten. 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
5: Heute nochmal sommerlich warm mit 23 bis 27 Grad. Meistens bleibt es jetzt auch trocken und der Fahrradtour oder dem Ausflug auf dem Spielplatz steht zumindest das Wetter nicht im Weg. Auch am Abend und in der Nacht zunächst trocken, aber zum Morgen, da kommt örtlich Regen auf im Fläming und in der Niederlausitz. Die Temperaturen sinken auf 15 Grad in Senftenberg bis auf 11 Grad im Memmersdorf. Morgen am Sonntag zieht der Regen über die Neiße ab, dahinter haben wir ein bisschen Sonne. Aber in den Mittagsstunden kommen neue Regenwolken, die über Prignitz und Uckermark in Richtung Süden ziehen. Dazu wird es deutlich kühler als bisher. Maximal nur noch 21 bis 23 Grad.
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5: Die Staus auf den Autobahnen werden allmählich kürzer. Wurde ja auch Zeit. Hier die aktuellen Verzögerungszeiten. A10, westlicher Berliner Ring in Richtung Dreieck Werder zwischen Potsdam-Nord und der Havelbrücke 25 Minuten. A12, Berlin Richtung Frankfurt-Oder zwischen Storke und Fürstenwalde-Ost jetzt nur noch 10 Minuten plus. Und auf der A24, Hamburg Richtung Berlin zwischen Neuruppin-Süd und Kremmen 15 Minuten Wartezeit. Dann gucken wir nach Finsterwalde. Hier kommt es wegen eines Fahrzeugkorsos zu Behinderungen. Und geblitzt wird unter anderem am Dreieck Spreeau auf der Überfahrt von der östlichen zur südlichen A10. Danke, Marie. Und auf der A11 Richtung Berlin, kurz vor Wehrberlin. Haben Sie auch was gesehen wie Marie? Dann gerne melden beim Antenne Verkehrsservice unter 0331 70 98 101. Wir wünschen gute Fahrt.
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5: Morgen früh um 10, da startet ein Fahrradgottesdienst in Genshagen, der über Löwenbruch, Wietstock bis Groß-Schulzendorf zieht. Zwischendurch sind Musik und Atempausen eingeplant. Jeder kann jederzeit mit einsteigen. Und damit folgt der Pfarrsprengel quasi dem ADFC-Sommeraufruf. Fahrt mehr Fahrrad. Heute startet der Club der Radfahrer nämlich offiziell eine Mitmachaktion. Und worum es da geht, hören wir gleich.

0: Heute mit Rückenwind und der schönsten Musik auf Antenne Brandenburg durch den Samstagnachmittag. Aber wir alle wissen, alleine Fahrradfahren macht längst nicht so viel Spaß wie mit anderen zusammen, ne? Das kennen wir von der Tour de Prignitz, das können Sie jetzt aber auch erfahren mit der Sommeraktion vom ADFC. Ab heute bis zum 23. August geht es jedes Wochenende auf Fahrradtour. Einmal halb um Brandenburg rum, und zwar entweder im Norden oder im Süden. Heute war Auftakt auf dem Marienberg in Brandenburg an der Havel und Antennereporterin Sabine Löbrig war für uns bei der Fahrradparty dabei.
1: Bunte Zelte mit Infoständen, entspannte Musik, dazwischen gut gelaunte Menschen mit Fahrrädern. So sieht es an diesem Morgen auf dem Marienberg in Brandenburg an der Havel aus. Packtaschen werden festgezurrt, nochmal der Reifendruck überprüft, ebenso wie der Sitz des Fahrradhelms. Gleich geht's los mit der ersten Etappe der Fahrradtour rund um Brandenburg. Mit dabei auch Infrastrukturminister Krumbach.
2: Ich wünsche mir, dass wir noch mehr Radverkehr haben, aber Radverkehr muss auch sicher sein. Da haben wir etliche Aufgaben zu machen in den Kommunen, aber auch als Land. Wir arbeiten dran.
1: Manchen, die regelmäßig Fahrrad fahren, dauert das aber oft zu lang. Deswegen sind heute viele dabei, die auf das Fehlen von Radwegen oder andere Gefahrenstellen aufmerksam machen wollen, so wie Ramona und Sebastian.
3: Ich fahre einfach mit, weil zwischen Küchmöser und Malenziehen wollten wir eigentlich einen Radweg bauen lassen, der leider nicht zustande gekommen ist. Und vielleicht wird dadurch was bewegt und vielleicht kommt dadurch der Radweg zustande.
4: Weil erstens Fahrradfahren Spaß macht und weil natürlich dieses Motto, also darauf aufmerksam zu machen, doch mal das Fahrrad zu benutzen und welche Probleme wir noch haben in der Infrastruktur, weil uns auch ein Anliegen ist.
1: Trotzdem steht für alle der Spaß am gemeinsamen Fahren im Vordergrund. Bei der nördlichen Route bis Rathenow, der südlichen bis Brück, sagt Fahrradguide Anne Dore.
5: Also morgen am Sonntag fahren wir eine ähnliche Etappe dann von Brück nach Treuenbrietzen, beziehungsweise im Norden geht es ja auch von Rathenow weiter Richtung Norden. Und dann machen wir aber Montag bis Freitag eine Pause.
1: Bis es dann am Wochenende drauf auf die nächsten Etappen geht. Insgesamt läuft die Aktion an 12 Tagen bis Ende August.
0: Genauer gesagt bis zum 23. August, jedes Wochenende und dann endet die Tour in Fürstenwalde. Die Etappen, die sind zwischen 35 und 80 Kilometer lang, können auch gerne alle einzeln gefahren werden. Und die Infos zu den Strecken und den Terminen, die finden Sie auf der Seite des ADFC, des Allgemeinen Deutschen Fahrradclubs. Aber gerne helfen wir auch am Antenne-Telefon unter 0331 70 98 100.

0: Das sind japanische Fans, die da jubeln. 1976 waren Cheap Trick nämlich auf Tour durch Japan und dabei ist diese Live-Aufnahme entstanden. I Want You to Want Me, die schönste Musik auf Antenne Brandenburg.
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1: Wer nochmal aufs Wasser oder ins Freibad will, der sollte das heute machen. Denn jetzt bleibt es von oben meistens trocken. Wir haben sonnige 23 bis 27 Grad. Ab morgen ist es dann doch eher wechselhaft. Mal Sonne und Wolken, mal Regen bei maximal nur noch 21 bis 23 Grad. Dafür kriegen wir aber auch angenehm kühle Nächte, in denen wir endlich auch die Wohnungen wieder durchlüften können. Bis morgen früh sinken die Temperaturen auf 15 bis 11 Grad.
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1: Auf den meisten Autobahnen fließt im Moment der Verkehr normal. Es dauert nur noch länger auf der A10, dem westlichen Berliner Ring in Richtung Dreieckwerder. Zwischen Potsdam-Nord und der Havelbrücke müssen Sie etwa 25 Minuten mehr einplanen. In Finsterwalde gibt es Behinderungen wegen eines Fahrzeugkorsos, der da unterwegs ist. Und geblitzt wird auf der nördlichen A10 am Kreuz Oranienburg in Richtung Dreieck-Pankow, hat uns Jakob gesagt. Vielen Dank dafür. Und auf der A13 Richtung Berlin, kurz hinter Duben. Gerne können auch Sie so uns anrufen, wie der Jakob unter 0331 70 98 101. Da erreichen Sie direkt den Antenne-Verkehrsservice. Blitzer, Unfall, Stau, Gegenstände, Tiere nehmen wir gerne entgegen. Und wir wünschen Ihnen freie Fahrt.

0: Gestern Abend habe ich gerade erst wieder die Doku über ihn gesehen im Fernsehen. Joe Cocker war schon absoluter Ausnahmekünstler, aber nicht so ganz einfach zu handeln. Können Sie gerne selber auch mal nachgucken auf Arte in der Mediathek Mad Dog with Soul. Mit der schönsten Musik durch den Samstagnachmittag. Wunderbar, wenn Sie den mit der Familie verbringen, bei Ferienspaß oder beim Kaffee trinken. Aber viele Menschen haben genau dieses Glück eben nicht. Vor allem im Altenheim ist das ja so ein Schreckensbild für viele. Niemand will einsam sein und bei dem Fachkräftemangel haben die Pfleger längst nicht mehr die Zeit, auf jeden intensiv einzugehen. Aber moderne Zeiten bieten auch moderne Lösungen. Kleine Roboter, kein Scherz. Im Haus der Havelland-Kliniken in Wustermark hat unser Antennenreporter Johann Frederik Paul einen getroffen.
1: Ich bin Willi, ein kleiner sozialer Roboter. Ich bin ungefähr 75 cm groß und sehe aus wie eine süße Comicfigur.
2: Außerdem trägt Willi eine Mütze, kann den Kopf bewegen und sieht so aus, als würde er ganz aufmerksam zuhören. Das mag auch Bewohnerin Valentina.
3: Man freut sich, wenn man ihn sieht, ja.
2: Zwar ist ihr immer bewusst, dass sie sich nur mit einer Maschine unterhält, aber...
3: Naja, er fragt, wir fragen.
2: Willis Einsatz hilft auch den Pflegekräften.
4: Er fragt unendlich. Deswegen können wir ein bisschen mehr Informationen sogar haben.
2: Sagt Betreuerin Claudia Rodriguez. Denn manchmal erzählen die Bewohner dem kleinen Roboter mehr als den Pflegekräften. Zurzeit sind es aber nur die Gespräche, die Willi den Bewohnern bietet. Mit Erfolg.
3: Wir sind schon Kumpels.

Das Wochenende mit Antenne Brandenburg und manchmal wäre es ja schon cool, ein Popstar zu sein, so wie Adele zum Beispiel. Die konnte mal eben bei McLaren im Trainingslager vorbeigucken und zumindest im Fahrsimulator eine Runde drehen. Den Spaß am Rennen hat sie übrigens von ihrem Sohn, der 14-Jährige ist ein totaler Kartsport-Fan. Und die Sängerin sagt, wenn dein Kind ein Interesse hat, muss man sich darauf einlassen. Und wir hören die schnelle Fahrerin Adele gleich nochmal mit ihrem Hit Rolling in the Deep. Es geht los.

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1: Im Studio des Sander, guten Tag. Der Druck war zu groß geworden. Unionsfraktionschef Spahn hat wegen der umstrittenen Leihmutterschaft seinen Rücktritt erklärt. In einem Brief hat er die Fraktion über seine Entscheidung informiert. Was drin steht, fasst Lissy Kaufmann zusammen.
2: Ihm sei in den vergangenen Tagen bewusst geworden, dass sein persönliches Glück nicht vereinbar sei mit seinem politischen Amt. Der Spagat zwischen seiner privaten Entscheidung zu einem Kind durch Leihmutterschaft und der nachvollziehbaren Erwartung an ihn als Fraktionschef sei größer geworden, als er das erwartet hatte. Spahn und dessen Ehemann hatten am Mittwoch mitgeteilt, ein Kind bekommen zu haben, das von einer Leihmutter in den USA ausgetragen worden ist. Leihmutterschaft ist in Deutschland nicht erlaubt. Die CDU spricht sich gegen eine Legalisierung aus.
1: Es ist die wohl größte Fahrradaktion in der Region. Der ADFC Brandenburg hat heute seine Sommertour durchs Land gestartet, in Brandenburg an der Havel. Mit dabei war auch die Arbeitsgemeinschaft fahrradfreundlicher Kommunen. Die Vorsitzende Stefanie Kunze hat ein Arbeitspapier an Infrastrukturminister Krumbach übergeben mit Vorschlägen für eine schnellere Radwegeplanung.
3: 10 Handlungsempfehlungen mit 3 Handlungsfeldern. Unbedingt frühzeitig beteiligen, alle Akteure mit in ein Boot zu nehmen. Bessere Förderbedingungen, aber auch die Zusammenarbeit zu fördern. Digitale Werkzeuge zu etablieren, um das zu vereinfachen. Das erste Ergebnis haben wir heute übergeben und freuen uns, wenn wir weiterhin mit Herrn Minister Krumbach in den Austausch gehen können und das weiter auch mit Leben füllen können.
1: Park Sanssouci in Potsdam, der Schlosspark Oranienburg oder der Lustgarten Rheinsberg. Parks gehören vielerorts ins Stadtbild. Aber was wissen Kinder darüber? Das will die Stiftung Preußische Schlösser und Gärten herausfinden und hat dazu einen Workshop mit Grundschülern in Potsdam veranstaltet. Zu den Ergebnissen sagte Silke Holländer vom Bereich Bildung der Stiftung Antenne Brandenburg.
4: Sie interessieren sich sehr dafür, welche Regeln in diesem Park existieren, was darf man nicht, wofür ist dieser Park eigentlich da, was bedeutet er, welche Tiere und Pflanzen hier leben und was das am Ende dann auch für eine Bedeutung für das eigene Leben hat in dieser Stadt. Und viele wollen auch an dem Thema teilhaben, was das veränderte Klima mit den Parks eigentlich anstellt.
1: Das Feuer im Müritz-Nationalpark ist eingekesselt. Wie der Landkreis mitteilte, wurden sogenannte Wasserriegel eingerichtet. Das heißt, dass rundherum Boden und Bäume bewässert werden, damit sie nicht auch Feuer fangen. Der Brand war am Montag ausgebrochen. Er hat sich inzwischen auf fast 390 Hektar Fläche ausgedehnt. Die FIFA hat während der Fußballweltmeisterschaft bisher etwa 7 Millionen Hasskommentare im Netz gelöscht. Das waren mehr als 14 Mal so viele wie bei der letzten WM vor 4 Jahren, teilte der Weltfußballverband mit. Es geht um Beleidigungen, Einschüchterungen und Drohungen. Die FIFA hat einen eigenen Dienst, der sich um solche Anfeindungen kümmert. Soweit die Antenne Brandenburg Nachrichten. 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
5: Was wir unbedingt brauchen, ist Regen. Und den bekommen wir auch, aber erst in der Nacht. Denn heute Nachmittag bis in den späten Abend bleibt es zunächst trocken bei einem Mix aus Sonne und Wolken. Wir haben 23 Grad in Perleberg bis 27 in Elsterwerda. In der zweiten Nachthälfte ziehen dann erst lokale Schauer über den Fläming und die Niederlausitz. Die Tiefstwerte liegen bis morgen früh bei 11 bis 15 Grad. Und morgen geht es dann ein bisschen regnerisch in den Sonntag. Die letzten Tropfen ziehen über die Neiße ab. Danach folgt eine sonnige Phase im Wechsel mit Wolken, bis von Norden her neue Schauer aufziehen. Dazu weht ein frischer Nordwestwind, der auch mal Böen bis Stärke 8 haben kann. Die Höchstwerte deutlich kühler mit maximal nur noch 21 bis 23 Grad.
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5: Es gibt immer noch Baustellenstau auf der westlichen A10 in Richtung Dreieckwerda. Zwischen Potsdam-Nord und der Havelbrücke brauchen Sie etwa 25 Minuten mehr. Vorsicht, zwischen Leest und Vöben ist im Stau jetzt auch noch ein Auto liegen geblieben. Ansonsten läuft es recht gut auf den Autobahnen. Aber wir haben Blitzer. Unter anderem auf der nördlichen A10 am Kreuz Oranienburg in Richtung Dreieck-Pankow und auf der A13 Richtung Berlin kurz hinter Duben. Wir wünschen gute Fahrt.
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5: Schafe sind die Krönung der Schöpfung. Das ist so die Grundlage für eine Comedy-Serie, die in diesem Jahr in Cannes einen Preis gewonnen hat. Zumindest denken die Schafe, sie hätten das Sagen.
7: Wenn wir die Menschen vor 100.000 Jahren nicht domestiziert hätten, wären sie wahrscheinlich immer noch Affen. Und jetzt können die sich schon die Hände geben.
5: Aber was dann passiert, das erfahren wir gleich.

0: DJ Thomas. Raindrops keep falling on my head. Ab morgen wieder häufiger. Das letzte WM-Wochenende mit Antenne Brandenburg. Und was gucken wir im Fernsehen? Tja, wir hätten einen guten Tipp. Die Serie Sheep im ZDF. Das ist eine neue und in diesem Jahr auch schon preisgekrönte Comedy-Serie. Und bei Sheep ist der Titel Programm. Es geht um wollige Wiederkäuer. Peggy Klubeck mit dem Antenne-Streaming-Tipp aus dem Schafstall.
1: Die wenigen echten Menschen in Sheep murmeln nur unverständliches Zeug. Die vielen Schafe dagegen

0: werden in markantem Dialekt von einem großen deutsch-österreichischen Schauspielensemble vertont.
1: Am Anfang war nix. Und dann auf einmal wir.
0: Die Maulbewegungen wurden nachträglich animiert.
1: Aus der Wiege der Schafheit haben wir einen ganzen Planeten bevölkert.
0: Tiere, die wie Menschen agieren und Menschen wiederum eher wie Tiere.
1: Wir haben den Menschen domestiziert und nach unseren Vorstellungen geformt.
0: Der Plot ist nicht neu, aber die Miniserie treibt ihn mit Aberwitz voran und so unterhaltsam, dass es beim diesjährigen Cannes-Serienfestival preiswürdig war.
2: Wenn wir die Menschen vor 100.000 Jahren nicht domestiziert hätten, wären sie wahrscheinlich immer noch Affen. Und jetzt können die sich schon die Hände geben.
0: Schafe sind die Krone der Schöpfung. Daran glaubt die ganze vernunftbegabte Herde. Der junge Widder Oliver aber macht eine erschreckende Entdeckung.
2: Was zu?
0: Sie wird das Weltbild ins Wanken bringen, nur erstmal will ihm keiner glauben.
3: Vielleicht hast du was gesehen, was man nicht sehen kann.
2: Ich habe aber gesehen, was ich gesehen habe. Sonst hätte ich es ja nicht sehen können.
0: Dass Schafe keineswegs dumm sind und mit Schwarmwissen auch komplexe Probleme lösen, haben Studien längst bewiesen. Aber die meisten Menschen, klar, sehen in Schafen einfältige Deppen. Und so ist diese Fabel für uns zweibeinige Zuschauer eine prima Lektion.
4: Die bringen uns um und legen uns auf Brote.
5: Kann das sein, dass du Angst hast vor Veränderung?
4: Hä?
6: Ab jetzt steht Sheep ein Jahr lang zum Streamen im ZDF, in der App und im Web. Ausgestrahlt wird die Miniserie übrigens auch im August. Unser Fernsehtipp auf Antenne Brandenburg.

0: Die Band, die gibt es jetzt schon ein Vierteljahrhundert und diesen 25. Geburtstag feiern Silbermond im nächsten Jahr mit Stadion-Open-Air-Shows in Dresden. Das haben sie ja schon im vergangenen Jahr angekündigt und haben sich damit einen Traum erfüllt. Die erste eigene Stadionshow. Dabei sollte es nicht bleiben, denn wie erwartet war das erste Konzert so schnell ausverkauft, dass gleich ein zweites hinterher geschoben wurde. Dann drücken wir mal die Daumen, dass im Juni 27 auch das Wetter mitspielt und die Sonne scheint.
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0: Torn mit Natalie Imbruglia und es ist 17.30 Uhr.
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0: In der Prignitz sind ein paar Wolken mehr als in der Lausitz, aber trotzdem ist es überall jetzt erstmal trocken. Sie können also auf der Terrasse grillen oder auch nochmal mit den Kindern eine Runde auf dem Bolzplatz. Die Temperaturen liegen bei 23 Grad in Perleberg bis 27 in Cottbus. In der kommenden Nacht sinken die Temperaturen auf angenehme frische 15 bis 11 Grad und zum Morgen tauchen lokal kurze Schauer auf, vor allem zwischen Fläming und Lausitz. Die ziehen dann am Vormittag über die Neiße ab. Dahinter gibt es einen Mix aus Sonne und Wolken, aber ab den Mittagsstunden zieht es sich morgen von Norden hier wieder zu. Es kommen dichte Wolken, Schauer und frischer Nordwestwind mit Böen bis Stärke 8. Also Regen in der Prignitz und in der Uckermark, der sich langsam nach Süden schiebt. Dazu wird es nicht mehr ganz so sommerlich warm, nur noch 21 bis 23 Grad.
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0: Es gibt immer noch Baustellenstau auf der westlichen A10 in Richtung Dreieck Werder. Zwischen Potsdam Nord und der Havelbrücke brauchen Sie etwa 15 Minuten länger. Vorsicht zwischen Leest und Föben, ist im Stau auch noch ein Pannenauto. Ansonsten läuft es auf den Autobahnen recht gut. Es gibt noch eine Meldung im Landkreis Teltow-Fläming. Auf der Birkholzer Straße von Birkholz nach Diedersdorf. Die Ampel an der Teltower Straße arbeitet fehlerhaft. Also da vorsichtig sein. Und geblitzt wird unter anderem auf der nördlichen A10 am Kreuz Oranienburg Richtung Dreieck Pankow. Auf der A13 Richtung Berlin, kurz hinter Duben. Und wir wünschen Ihnen gute Fahrt, schönes Wochenende.
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0: Rockin' All Over the World von Status Quo mit der schönsten Musik. Gehen liebe Grüße in den Garten, in die Familienkutsche, wenn Sie unterwegs sind, oder auch in den Supermarkt, wenn Sie heute arbeiten müssen. Apropos Einkaufen, was haben Sie sich denn vor kurzem neu gekauft? Vielleicht Terrassenmöbel, ein Sonnenschirm oder wie ich ein neues Handy, weil das alte runtergefallen ist, was auch immer. Ich gehe mal stark davon aus, dass Sie was anderes damit vorhaben als unser Lieblingsbrandenburger mit seiner Neuanschaffung.
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0: the Sky mit Norman Greenbaum. 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
1: Im Studio Ute Sander, guten Abend. Bundeskanzler Merz hat den Rücktritt von Unionsfraktionschef Spahn als richtig und unvermeidlich bezeichnet. Glaubwürdigkeit sei in der Politik das höchste Gut. Er wolle jetzt mit CSU-Chef Söder über die Neubesetzung des Postens beraten, so Merz. Spahn war wegen seiner Entscheidung für eine Leihmutter massiv kritisiert worden, auch aus der eigenen Partei. Das Verfahren ist in Deutschland verboten. Auch Spahn selbst hatte sich als Bundesgesundheitsminister gegen Leihmutterschaften ausgesprochen. Auf dem Marienberg in Brandenburg an der Havel ist heute die ADFC-Sommertour durchs Land gestartet. Bis Ende August können an jedem Wochenende Etappen zwischen 35 und 80 Kilometern Länge gefahren werden, auf einer nördlichen und einer südlichen Route. Beim Auftakt heute sagte uns Infrastrukturminister Krumbach:
2: Fahrradfahren ist auch ganz wichtig, ein touristisches Element, aber die wichtigste Botschaft von heute ist einfach, lassen Sie uns das Fahrrad immer dann nutzen, wenn es geht. Das ist gesund und tut auch sehr viel fürs Klima. Ich wünsche mir, dass wir noch mehr Radverkehr haben, aber Radverkehr muss auch sicher sein. Da haben wir etliche Aufgaben zu machen in den Kommunen, aber auch als Land. Wir arbeiten dran.
1: Der Deutsche Tierschutzbund kritisiert die geplante Streichung der bundesweiten Weideprämie für Milchkühe scharf und fordert die Bundesregierung auf, dieses Vorhaben sofort zurückzunehmen. Bereits zugesagte Anreize für mehr Tierschutz zu streichen habe nichts mit Bürokratieabbau zu tun, so der Verband. Tierschutzgerechte Rinderhaltung sei nur mit Zugang zu einer Weide möglich. Dies ist aber gerade auch in Brandenburg für zu wenig Tiere Realität, sagte uns Verbandssprecherin Hester Pummerening.
3: Wir haben in Brandenburg so knapp 400.000 Rinder. Insgesamt ein Viertel davon sind Milchkühe. Und in Brandenburg sind tatsächlich so im Deutschlandvergleich eher wenig Tiere, nämlich um die 10% davon, die auch wirklich Weidegang haben.
1: Nach dem Unfall auf der A24 bei Neuruppin ist der zunächst schwer verletzte Autofahrer gestorben. Er war am Morgen aus bislang ungeklärter Ursache von der Fahrbahn abgekommen und mit einem Lastwagen zusammengestoßen. Die Beifahrerin wurde leicht verletzt und erlitt einen Schock. Die A24 war in Richtung Berlin für etwa 1,5 Stunden gesperrt. Insgesamt dauerte es 6 Stunden, bis die Autobahn wieder komplett freigegeben werden konnte. Der Sicherheitsmitarbeiter der Deutschen Bahn, der bei einer gewaltsamen Auseinandersetzung aus einem fahrenden Zug stürzte, ist weiter in einem kritischen Zustand. Auslöser für den Streit war eine Ticketkontrolle. Matthias Zurawski berichtet.
4: Der Sicherheitsmitarbeiter stürzte dabei laut Staatsanwaltschaft gegen die Zugtür, die dadurch aus ihrer Verankerung gerissen wurde. Der Mann fiel auf Höhe von Ettlingen-Bruchhausen südlich von Karlsruhe aus dem Zug. Der lebensgefährlich verletzte Sicherheitsmitarbeiter wurde bei einer groß angelegten Suche im Gleisbereich gefunden und in ein Krankenhaus gebracht. Der Tatverdächtige wurde noch im Zug festgenommen.
1: Soweit die Antenne Brandenburg Nachrichten. 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
5: Das Tief Cherry hat uns die Sommerhitze weggepustet und mit dem Luftmassenwechsel wird es deutlich kühler. Heute haben wir noch mal 23 bis 27 Grad. Dazu ein Mix aus Sonne und Wolken. Bis in die Nacht bleibt es auch überwiegend trocken. Erst in der zweiten Nachthälfte kommen lokal kurze Schauer im Fläming und in der Lausitz an. Die ziehen morgen früh über die Neiße ab. Die Tiefstwerte liegen bei 11 bis 15 Grad. Der Sonntag wird dann ein Mix aus Sonne und Wolken. Wie lange hängt davon ab, wo sie sich aufhalten. Zwischen Elster und Neiße sonnig und trocken bis in den späten Nachmittag. An der Elbe aber nur bis in die Mittagsstunden, denn dann schieben sich neue Schauer von Mecklenburg-Vorpommern zu uns, die nach Süden ziehen. Die Temperaturen erreichen nur noch 21 bis 23 Grad im Schatten.
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5: Weiterhin Baustellenstau auf der westlichen A10 in Richtung Dreieck Werder. Zwischen Leest und der Havelbrücke brauchen Sie etwa 10 Minuten länger. Ansonsten läuft es gut auf den Autobahnen. Vorsicht aber im Landkreis Teltow-Fläming. Auf der Birkholzer Straße von Birkholz nach Diedersdorf arbeitet die Ampel fehlerhaft. Und wir haben Blitzer, unter anderem auf der A12 in Richtung Frankfurt-Oder, kurz vor dem Rastplatz zwischen Demseebrücke und Briesen. Vielen Dank, Sandra, dass Sie uns das gemeldet haben. Und wenn Sie jetzt auch was sehen, dann einfach anrufen 0331 7098 101. Da erreichen Sie direkt den Antenne-Verkehrsservice. Blitzer, Unfall, Stau, Gegenstände, Tiere nehmen wir gerne entgegen. Und wir wünschen Ihnen gute Fahrt.
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0: Das war die Seemannsfete von Achim Reichel. 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
0: 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Das ist alles drin im Grillpaket, das Sie jetzt gewinnen können. Und wer will es haben? Hallo, ich bin Enes Lang von Antenne Brandenburg. Wer ist am Telefon?
2: Ja, schönen guten Tag. Hier ist Jürgen aus Rehfelde.
0: Hallo Jürgen, wie sieht denn bisher Ihr schönes Wochenende in Rehfelde aus?
2: Das sieht sehr gut aus. Ich bin im Garten.
0: Aha, ich wollte nämlich
2: und habe gerade Grillmeister gehört.
0: Ja, also Sie machen es eher entspannt. Sie hatten jetzt noch nicht so die große Action und waren viel unterwegs. Sie schnippeln im Garten, was so zu machen ist.
2: Genau.
0: Und da haben Sie genau richtig den Grillmeister gehört und angerufen. Das ist eine gute Idee.
2: Das ist cool.
0: Dann hoffe ich aber auch, dass Sie einen Grill haben, wo Sie die Würstchen raufschmeißen können, oder?
2: Ich habe auch einen Grill und habe auch Leute, die mit mir grillen.
0: Was sind denn das für Leute? Ich hoffe, nette Menschen.
2: Nette Menschen.
0: Familie oder Freunde, Nachbarn?
2: Na, Freunde hauptsächlich.
0: Ah, ja. Super. Und Sie gucken dann auch zwischendrin Fußball. Heute auch nochmal Platz 3?
2: Auf jeden Fall.
0: Okay, einer von denen, der wirklich dabei ist. Das ist doch super. Dann Jürgen, herzlichen Glückwunsch.
2: Danke.
0: Das Grillpaket geht zu Ihnen.
2: Kommt, da freue ich mich.
0: Kommt aber nicht mal rechtzeitig zum Finale. Das muss ich Ihnen leider auch sagen.
2: Dann müssen wir eine Auswertung machen. eine Grillauswertung.
0: Wunderbar, genau so ist das. Vielleicht haben Sie auch mitgemacht beim Tippspiel?
2: Ja, hatte ich auch mitgemacht.
0: Ja.
2: Ganz am Anfang mal.
0: Und liegen Sie im mittleren Bereich oder haben Sie die ganzen Favoriten auch getippt wie alle anderen?
2: Na, eher im mittleren Bereich. eher im schlechteren Bereich.
0: Ja, wie ich immer sage, alle mit Fußball-Ahnung haben diesmal echt Pech gehabt.
2: Ja, das sind Überraschungen, die da aufgetaucht sind.
0: Einige, wo ich dachte, das kann doch irgendwie nicht wahr sein. Den hatte ich ja nun gar nicht auf dem Schirm. Ne? Aber für einige hat es mich auch echt gefreut. Also wie zum Beispiel für die Schweiz und die Norweger, die so weit kamen.
2: Ja.
0: Das war echt cool.
2: Ja, den Norweger, da hat man mitgefiebert.
0: Absolut. Und mitgerudert.
2: Ja.
0: Jetzt wird es aber zu sportlich. Jürgen, herzlichen Glückwunsch zum Grillpaket. Ganz viel Spaß mit Ihren Freunden beim Grillen und Fußball gucken. Und
2: Dankeschön.
0: Und noch ein ganz tolles Wochenende.
2: Dankeschön.
0: Bis dann.
2: Tschüss. Wünsche ich auch noch ein schönes Wochenende. Danke. Tschüss.
0: Und jetzt haben wir noch 2 Grillpakete, die Sie sich schnappen können. Und zwar morgen um 9 und um 14 Uhr. Ich drücke Ihnen die Daumen.
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0: Die schönste Musik auf Antenne Brandenburg mit Paul Young, Comeback and Stay. Und gleich hören wir ABBA mit ihrem Waterloo, der Sieger beim Grand Prix 1974, mit dem ihre außergewöhnliche Karriere überhaupt erst losging. Die Geschichte der vier Schweden, oft erzählt und ist jetzt auch nochmal in einer Musikdoku zu sehen, auf Arte im Summer of Disco. ABBA Silver, ABBA Gold lässt nochmal alles Revue passieren, vom Sieg beim Grand Prix über das Musical Mamma Mia bis zum Comeback mit Voyage. Jederzeit zu sehen in der Mediathek noch bis zum 12. September, aber bei Regenwetter auch morgen ab 15.10 Uhr im Tagesprogramm von Arte. Und bei uns, wie gesagt, gleich Waterloo.
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1: Und das ist die nächsten Tage eher wechselhaft. Mal ein Mix aus Sonne und Wolken, dann wieder Regen und es wird windig. Heute bleibt es aber überwiegend noch trocken. Am Abend kann sich mehr und mehr die Sonne durchsetzen. Wir haben Höchstwerte von 23 Grad in der wolkigen Prignitz bis 27 Grad in der sonnigen Lausitz. Und in der Nacht auch zuerst sternenklar, dann ziehen Schauer über Fläming und Niederlausitz. Der Westwind frischt auf, die Temperaturen sinken auf 15 bis 11 Grad. Der Sonntag wird oft nass. Morgens Regen, der über die Neiße abzieht. Dann kommt ein bisschen Sonne bei maximal 21 bis 23 Grad und ab Mittag neue Regenschauer über Prignitz und Uckermark, die nach Süden ziehen.
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1: Auf den Autobahnen in Brandenburg läuft es aktuell, toi toi toi, wir wollen es nicht verrufen, aber weiterhin Vorsicht im Landkreis Teltow-Fläming. Auf der Birkholzer Straße von Birkholz nach Diedersdorf arbeitet die Ampel immer noch fehlerhaft. Und geblitzt wird unter anderem auf der nördlichen A10 am Kreuz Oranienburg Richtung Dreieck Pankow. Das war's, gute Fahrt.

0: das Wochenende mit Antenne Brandenburg und es ist ein bisschen wie auf der Achterbahn. Ja, Montag, da hatten wir noch um die 30 Grad, morgen aber nur noch maximal 23 und draußen fühlt sich auch gerade schon fast ein bisschen herbstlich an, vor allem wenn es so windig ist und dann auch noch ein Schauer runterkommt. Dabei war doch bis eben noch Badewetter. Ist das eigentlich alles noch normal? Das wollten wir vom Wetterexperten Carsten Brandt wissen.
1: Also es ist eigentlich nicht ungewöhnlich. Für unsere Breiten gehört dieses Auf und Ab eigentlich dazu. Aber wir wurden natürlich in den letzten Wochen ja durch eine ganz schöne Hitzewelle geschickt. Deswegen ist es natürlich für uns richtig heftig, dass es jetzt mal kühl wird. Am Wochenende, ja, nachts 9 Grad, Sonntagmorgen, ja, also die ganz dicke Bettdecke oder die lange Unterhose muss dann wieder raus oder so. Aber das ist normal für den Sommer.
0: Naja, eher nicht normal ist dann schon eher so viele Hitzetage hintereinander. Und wissen Sie, was er noch sagt?
1: Ein bisschen Geduld, jetzt am Wochenende ist so ein bisschen Verschnaufpause. Ja, irgendwann müsst ihr ja auch mal aufräumen drin, ne? Und ihr müsst ja auch mal was anderes tun, als nur draußen sein, oder?
0: Ja, ganz tolle Idee, vielen Dank. Aber wenn wir schon dabei sind, kleiner Wink mit dem Zaunpfahl. Die Steuererklärung kann noch bis Ende des Monats abgegeben werden. Wer das auf die lange Bank geschoben hat, dieses Wochenende ist ein guter Zeitpunkt, um die abzuarbeiten. Und ganz egal, was Sie zu Hause erledigen, die schönste Musik gibt's hier bei Antenne Brandenburg jetzt mit Ace of Base. Don't turn around.

0: Achtung, Autofahrer, hier ist Antenne Brandenburg, der Verkehrsservice mit einer aktuellen Meldung aus Potsdam auf der Nutestraße stadteinwärts. Zwischen Horstweg und Friedrich-List-Straße liegt jetzt verlorene Ladung auf der Fahrbahn. Hier besonders vorsichtig fahren. Wir wünschen gute Fahrt mit Antenne Brandenburg.
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1: Im Studio der Sonder, guten Abend. Brandenburgs CDU-Chef Rethmann hat Jens Spahn für den Rücktritt als Unionsfraktionschef Respekt gezollt. Die vergangenen Tage hätten gezeigt, wie schwierig es sein kann, politische Verantwortung und höchstpersönliche Lebensentscheidungen in Einklang zu bringen, so Rethmann. Einzelheiten von Jasmin Becker.
2: Spahn habe für sich die Konsequenz gezogen, weil für ihn seine Familie an erster Stelle stehe, sagte Rethmann. Diese Entscheidung verdiene Respekt. Spahn hatte heute seinen Rücktritt als Vorsitzender der CDU-CSU-Bundestagsfraktion erklärt. Er war in die Kritik geraten, weil er und sein Mann mit Hilfe einer Leihmutter in den USA Eltern geworden waren. Eine Leihmutterschaft in Deutschland ist verboten und die CDU ist gegen eine Legalisierung. Auch Spahn selbst hatte sich als Bundesgesundheitsminister gegen Leihmutterschaften ausgesprochen.
1: Es ist die wohl größte Fahrradaktion in der Region. Der ADFC Brandenburg hat heute seine Sommertour durchs Land gestartet, in Brandenburg an der Havel. Mit dabei war auch die Arbeitsgemeinschaft fahrradfreundlicher Kommunen. Die Vorsitzende Stefanie Kunze hat ein Arbeitspapier an Infrastrukturminister Krumbach übergeben mit Vorschlägen für eine schnellere Radwegeplanung.
3: 10 Handlungsempfehlungen mit 3 Handlungsfeldern. Unbedingt frühzeitig beteiligen, alle Akteure mit in ein Boot zu nehmen. Bessere Förderbedingungen, aber auch die Zusammenarbeit zu fördern. Digitale Werkzeuge zu etablieren, um das zu vereinfachen. Das erste Ergebnis haben wir heute übergeben und freuen uns, wenn wir weiterhin mit Herrn Minister Krumbach in den Austausch gehen können und das weiter auch mit Leben füllen können.
1: Park Sanssouci in Potsdam, der Schlosspark Oranienburg oder der Lustgarten Rheinsberg. Parks gehören vielerorts ins Stadtbild. Aber was wissen Kinder darüber? Das will die Stiftung Preußische Schlösser und Gärten herausfinden und hat dazu einen Workshop mit Grundschülern in Potsdam veranstaltet. Zu den Ergebnissen sagte Silke Holländer vom Bereich Bildung der Stiftung Antenne Brandenburg.
4: Sie interessieren sich sehr dafür, welche Regeln in diesem Park existieren, was darf man nicht, wofür ist dieser Park eigentlich da, was bedeutet er, welche Tiere und Pflanzen hier leben und was das am Ende dann auch für eine Bedeutung für das eigene Leben hat in dieser Stadt. Und viele wollen auch an dem Thema teilhaben, was das veränderte Klima mit den Parks eigentlich anstellt.
1: Das Feuer im Müritz-Nationalpark ist eingekesselt. Wie der Landkreis mitteilte, wurden sogenannte Wasserriegel eingerichtet. Das heißt, dass rundherum Boden und Bäume bewässert werden, damit sie nicht auch Feuer fangen. Der Brand war am Montag ausgebrochen. Er hat sich inzwischen auf fast 390 Hektar Fläche ausgedehnt. Die Löscharbeiten gestalten sich schwierig, da das Gebiet munitionsbelastet ist. Radprofi Tadej Pogačar hat seine Führung bei der Tour de France ausgebaut. Der slowenische Titelverteidiger gewann die 14. Etappe im Alleingang. Bester Deutscher wurde Florian Lipowitz. Er kam als 7. ins Ziel. Und soweit die Antenne Brandenburg Nachrichten. 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
2: Heute war nochmal Sommer mit aktuell 26 Grad in Ruhland, 25 in Lübben und Barutmark, aber es sind nur noch 19 Grad in Perleberg. Meistens bleibt es jetzt auch trocken, auch in der Nacht zunächst kein Regen, aber zum Morgen kommt örtlich Regen auf im Fläming und in der Niederlausitz. Die Temperaturen sinken auf 15 Grad in Senftenberg bis auf 11 Grad in Milmersdorf. Morgen am Sonntag zieht der Regen über die Neiße ab, dahinter haben wir ein bisschen Sonne. Aber in den Mittagsstunden kommen neue Regenwolken, die über Prignitz und Uckermark Richtung Süden ziehen. Dazu wird es deutlich kühler als bisher, maximal 21 bis 23 Grad.
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2: Vorsicht jetzt auf der A24 Hamburg Richtung Berlin. Zwischen Herzsprung und Neuruppin steht ein Pannenauto und es befinden sich Leute an der Fahrbahn. Achtung auch in Potsdam auf der Nutestraße stadteinwärts. Zwischen Horstweg und Friedrich-List-Straße liegt verlorene Ladung auf der Fahrbahn. Und bitte auch weiterhin aufpassen im Landkreis Teltow-Fläming. Auf der Birkholzer Straße von Birkholz nach Diedersdorf arbeitet die Ampel fehlerhaft. Darauf also bitte nicht verlassen. Und geblitzt wird unter anderem auf der A13 Richtung Berlin, kurz hinter Duben. Wir wünschen gute Fahrt.
5: Unser Sandmännchen. Womit kommt das Sandmännchen heute? Mit der Schubkarre. Das Sandmännchen hat dir eine Geschichte mitgebracht.
6: Herr Fuchs und Frau Elster.
7: Ass, ass, ass, ass. Sie ist noch nicht zurück. Da habe ich ja noch mal Glück gehabt. Ach, warum steht das Ding hier herum? Oh, Kreuzspinne und Kreuzotter. alles blitzblank. Frau Elster hat vor ihrer Abreise noch fleißig geputzt. Ach, ihr seid ja auch da. Guten Abend, Kinder. So, jetzt heißt es aber geschwind wie der Wind Blumen gießen. Ich hab's der Elster versprochen. Ja, und seit 8 Tagen vergessen, Kinder. Oje, oje, oje, ihr seht ja traurig aus. Na ja, das haben wir gleich. Ich gebe euch sofort eine gehörige Portion Wasser. Und ihr hebt eure Köpfchen wieder in die Höhe. Verstanden?
8: Oh ja, Borstelchen, die Reise war wunderschön. Und Tante Olli lässt euch alle herzlichst grüßen.
7: Och, die Katastrophe ist da. Rette sich, wer kann.
8: So, Borstel, nun lade ich dich noch zu einem Glas Apfelsaft ein. Ah, Einbrecher! Das können nur Einbrecher gewesen sein. Hilfe!
9: Was ist denn los?
8: Hier hat jemand herumgewühlt. Sieh dir das an. Doch hier ist keiner.
9: Guten Abend, Herr Fuchs.
7: Psst, still, Borstel.
8: Hey, Borstel, was hast du eben gesagt?
9: Guten Abend, Herr Fuchs, habe ich gesagt.
8: Wieso? Da haben wir den Dieb.
7: Na, na, na, nun übertreiben Sie aber, Frau Elster.
8: So, und wie soll ich mir das alles sonst erklären?
7: Noch, ich wollte Ihre Blumen gießen.
8: Haha, unter dem Tisch. Ach, du meine Güte, meine wunderschönen Blumen.
9: Oh, die lassen ja ganz traurig ihre Köpfe hängen.
8: Oh, das wird dauern, bis sie wieder so schön blühen. Herr Fuchs, nennen Sie das Blumengießen?
7: Ich hab's doch vergessen.
8: Das will mein Freund sein, lässt meine Blumen dürsten.
7: Ach ja, Durst habe ich auch, sogar großen Durst habe ich, Elsterchen.
8: Durst, dass ich nicht lache. Die Blumen sind schon seit Tagen durstig und haben keinen Schluck Wasser von ihnen bekommen, mein Lieber. So, Borstel, hier ist der versprochene Saft.
9: Danke, Frau Elster.
7: Und ich?
8: Sie?
7: Aber Elsterchen,

0: besser.
1: Weiß ich ja selbst. War ja nur ein Spaß.
2: Ja, wenn es um Apfelsaft geht, versteht Herr Fuchs keinen Spaß. So, Kinder, für euch wird es jetzt Zeit zum Schlafen gehen. Gute Nacht.
3: Gute Nacht.
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1: 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Und weil sich die Sonne schon so ein bisschen sehr hinter den Wolken versteckt und auch bald verabschiedet, lassen wir die Sonne noch mal ein bisschen erblühen mit Peter Maffay. Sonne in der Nacht. Einen schönen guten Abend.

0: Hier ist Antenne Brandenburg am frühen Samstagabend und so mancher wartet jetzt auf den Start vom kleinen Finale bei der Fußball-WM. Frankreich und England spielen ja um Platz 3. Bis es losgeht, können Sie aber auch nochmal drüber nachdenken, was Sie morgen machen, vor allem wenn Sie Kinder haben. Unser Tipp-Hörspiel in Brandenburg-Havel. Im Slawendorf gibt es ab 15 Uhr die schönsten Geschichten auf die Ohren, sagt Sebastian Hocke, der Vorsitzende vom Verein Lauschkultur.
1: Vor allem die Kinderhörspiele, da sind bekannte große Namen drunter, wie Bibi Blocksberg, 3 Fragezeichen, Patterson und Findus. Und besonders wichtig sind uns natürlich unsere Live-Künstler auch, die direkt vor Ort, mitten auf der Wiese, oft mitten im Publikum, Theater spielen.
0: Und abends gibt's dann auch noch Hörspiel-Krimis. Dann aber wohl besser ohne Kinder vorbeikommen. Der Eintritt für das Hörspiel-Wochenende in Brandenburg-Havel ist frei. Einfach Picknickdecke mitbringen, sich verzaubern lassen im Slawendorf ab 15 Uhr. Vielleicht für morgen vorsichtshalber einen Schirm mitbringen bei dem Wetter. Noch mehr Tipps für die Ferien finden Sie natürlich auf antennebrandenburg.de.

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1: Ein Hauch von goldenem Sonnenlicht, aber auch jede Menge dicke Wolken. Dazu 23 Grad in Oranienburg, 24 in Teltow. In der Nacht ist es meist leicht bewölkt. Es zieht sich erst später wieder zu, von Sachsen und Sachsen-Anhalt her. Es kann dann am Morgen vom Fläming bis zur Niederlausitz lokal etwas regnen. Sonst ist es meistens trocken bei 15 bis 11 Grad. Morgen am Sonntag ein Mix aus Sonne und Wolken in der Lausitz bis in den Nachmittag. In der Prignitz nur bis zum Mittagessen. Denn es kommen Schauer, die sich von Norden nach Süden schieben. Dabei maximal 21 bis 23 Grad.
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1: Und da bitte vorsichtig sein, im Landkreis Märkisch-Oderland zwischen Neubarnim und Ortwig kommt es nach einem Unfall zu Behinderungen. Weiterhin aufpassen im Landkreis Teltow-Fläming auf der Birkholzer Straße von Birkholz nach Diedersdorf arbeitet die Ampel fehlerhaft. Und es wird geblitzt unter anderem auf der nördlichen A10 am Kreuz Oranienburg Richtung Dreieck Pankow. Wir wünschen allen eine gute und sichere Fahrt.

0: So klingt die schönste Musik für Ihre Fahrt in die Sommerferien. Wer noch nicht weg ist, der fährt vielleicht heute Nacht oder auch die nächsten Tage los. Aber Achtung mit dem eigenen Auto im Ausland, denn da gibt es echt kuriose Verkehrsregeln, sagt unser Autoexperte Ulf Schulz.
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2: Und da sagt man ja immer so schön, Ulf, andere Länder, andere Sitten. Mhm. Welche Verkehrsregeln gelten denn im Ausland?
3: Wir haben hier mal so ein bisschen was rausgesucht, was wirklich spannend ist. Und zwar muss man aufpassen, in Italien zum Beispiel, wenn du da jetzt mit Winterreifen unterwegs bist, musst du auch schauen, dass die wirklich deinen Geschwindigkeitsindex haben. Das heißt auf Deutsch, die müssen so schnell fahren können, wie das Auto fahren kann. Ja? Mhm. Du kennst das, im Winter manchmal gibt es so eine Aufkleber rein. Da sagt die Werkstatt so, mit den Winterreifen darfst du nur noch 120 fahren. Mhm. Genau, das war's. Das muss in Italien, wenn du mit Winterreifen und Achtung, mit Ganzjahresreifen unterwegs bist, müssen die eingetragene Geschwindigkeit passend sein. Und Achtung, in Griechenland, da muss man sicherheitshalber zweimal hingucken, wenn man mal kurz anhalten will, weil die haben so Halteverbotsschilder mit einer senkrechten Linie in der Mitte. Die gelten nur an den ungeraden Monaten, logisch. Und die anderen mit zwei, die gelten an geraden Monaten. Also das musst du auch wissen, weil sonst stehst du da, kriegst ein Ticket, fertig.
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0: Genau, da gibt's noch mehr praktische Tipps von Antenne-Auto-Experte Ulf Schulz als Video. Ich bin Ines Lang, ich wünsche Ihnen damit allzeit gute Fahrt ohne Ticket und noch einen schönen Abend und ein wunderbares Wochenende. Und ich sage Tschüss mit der neuen Single von den Rolling Stones, In the Stars.

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1: Im Studio Ute Sander, guten Abend. In der CDU ist der Rücktritt von Unionsfraktionschef Spahn wegen der Leihmutter-Affäre mit Erleichterung aufgenommen worden. Bundeskanzler Merz nannte den Schritt richtig und unvermeidlich. Grüne und Linke bezeichneten den Rücktritt als überfällig. Spahn habe schon vorher Fehlentscheidungen und Skandale zu verantworten gehabt, wie die Maskendeals in der Corona-Zeit. Spahn reagiert mit seinem Rücktritt auf massive Kritik daran, dass er und sein Lebenspartner ein Kind von einer Leihmutter in den USA austragen ließen. Leihmutterschaft ist in Deutschland verboten. Erst im Februar hatte die CDU bekräftigt, an dem Verbot festzuhalten. Auf dem Marienberg in Brandenburg an der Havel ist heute die ADFC-Sommertour durchs Land gestartet. Bis Ende August können an jedem Wochenende Etappen zwischen 35 und 80 Kilometern Länge gefahren werden, auf einer nördlichen und einer südlichen Route. Beim Auftakt heute sagte uns Infrastrukturminister Krumbach:
2: Fahrradfahren ist auch ganz wichtig, ein touristisches Element, aber die wichtigste Botschaft von heute ist einfach, lassen Sie uns das Fahrrad immer dann nutzen, wenn es geht. Das ist gesund und tut auch sehr viel fürs Klima. Ich wünsche mir, dass wir noch mehr Radverkehr haben, aber Radverkehr muss auch sicher sein. Da haben wir etliche Aufgaben zu machen in den Kommunen, aber auch als Land. Wir arbeiten dran.
1: Nach dem Unfall auf der A24 bei Neuruppin ist der zunächst schwer verletzte Autofahrer gestorben. Er war morgen aus bislang ungeklärter Ursache von der Fahrbahn abgekommen und mit einem Lastwagen zusammengestoßen. Die Beifahrerin wurde leicht verletzt und erlitt einen Schock. Die A24 war in Richtung Berlin für etwa anderthalb Stunden gesperrt. Insgesamt dauerte es 6 Stunden, bis die Autobahn wieder komplett freigegeben werden konnte. Nach der Attacke auf einen Bahnmitarbeiter in Baden-Württemberg ist der Tatverdächtige wieder auf freiem Fuß. Das Amtsgericht lehnte den Erlass eines Haftbefehls ab. Der 36-Jährige soll während einer Ticketkontrolle mit einem Sicherheitsmann aneinander geraten sein. Matthias Zurawski berichtet.
3: Der Sicherheitsmitarbeiter stürzte dabei laut Staatsanwaltschaft gegen die Zugtür, die dadurch aus ihrer Verankerung gerissen wurde. Der Mann fiel auf Höhe von Ettlingen-Bruchhausen südlich von Karlsruhe aus dem Zug. Der lebensgefährlich verletzte Sicherheitsmitarbeiter wurde bei einer groß angelegten Suche im Gleisbereich gefunden und in ein Krankenhaus gebracht. Der Tatverdächtige wurde noch im Zug festgenommen.
1: Soweit die Antenne Brandenburg Nachrichten. 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Das Wetter. Die Nacht geht leicht bewölkt bis klar los. Später ziehen von Südwesten her Wolkenfelder heran und zum Morgen hin kommt etwas Regen auf. Die Luft kühlt auf 15 bis 11 Grad ab. Morgen am Sonntag gibt's dann nicht mehr viel Sonne. Es kann zwischendurch immer mal wieder kurz regnen und das Ganze bei Höchstwerten zwischen 21 und 23 Grad.
4: Und hier ist der Verkehrsservice für den ARD-Abend. Die A9 Berlin Richtung München ist zwischen Weißenfels und Naumburg nach einem Unfall gesperrt. Und die A4 Frankfurt Richtung Dresden zwischen Nora und Weimar gibt's hier Behinderung nach einem Unfall. Das war's schon. Ich wünsche Ihnen weiter eine gute Fahrt durch den Abend.
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4: Heute Abend wieder vom MDR in Thüringen mit Frank Huber. Ich grüße Sie jetzt mitten im 80er von Michael Jackson und Bad.

Fazit muss sagen. Ich mag den. Der hat einen guten Drive, dieser Song. Billy Ocean im ARD-Abend. Love Really Hurts Without You. Und damit nochmal herzlich willkommen. Sind ja nur noch zwei Spiele, dann ist die Weltmeisterschaft 2026 auch schon wieder Geschichte. Heute findet ja das Trostfinale in Miami statt. Ist trotzdem ein Mega-Duell zwischen England und Frankreich. Aber ist der Platz 3 überhaupt interessant für Sie? Oder sagen Sie, dafür bleibe ich nicht so lange wach? Geht ja auch erst um 23 Uhr los. Was meinen Sie? 0800 80 80 110 rufen Sie mich an oder schreiben Sie eine Mail an ard-abend@mdr.de.

Musik aus Österreich hier im ARD-Abend. Herwig Mitterecker, da kommt er her, Österreich. Geboren ist er in der Steiermark und seine musikalisch erfolgreiche Zeit, das waren schon die 80er. Dieser Titel Immer mehr ist 85 entstanden. Er macht noch immer Musik, aber nicht mehr ganz so erfolgreich. Sein letztes Album ist 2024 rausgekommen. Einen schönen Samstagabend wünsche ich Ihnen jetzt mit Musik von Train und Drive-By.

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5: 20.30 Uhr, hier ist der Verkehrsservice für den ARD-Abend. Ganz entspannt, nur eine Meldung. Die A9 Berlin Richtung München ist zwischen Weißenfels und Naumburg nach einem Unfall gesperrt. Aber das war's, wie gesagt, schon. Ich wünsche Ihnen eine gute Fahrt durch den Abend. Jetzt mit den Dire Straits.
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Das war wieder ein 80er hier im ARD-Abend. Die Stranglers und Golden Brown. Damit kommen wir zu der Amerikanerin Vanessa Carlton. Die hatte eigentlich eine wirklich gute Karriere hingelegt. Im Alter von 17 hat sie nämlich in New York erstmal als Bedienung gearbeitet, weil sie nämlich dringend Geld brauchte. Und zusätzlich ist sie aber dann immer in verschiedenen Clubs aufgetreten und hat ihre selbst geschriebenen und auch selbst komponierten Lieder dort präsentiert. Und irgendwann hat sich diese Mühe ausgezahlt. Das war 2002. Da ist sie nämlich dann bekannt geworden. Auch mit diesem Song. A Thousand Miles heißt er.

den gern, den Song. Der ist einfach so entspannt. Roxy Music und oh yeah, there's a band playing on the radio. ard-abend@mdr.de. Die Sieglinde aus Eisenach hat mir geschrieben und sie meint, das Spiel, das Fußballspiel heute Abend um Platz 3 interessiert mich überhaupt nicht. Außerdem ist es viel zu spät. Um 23 Uhr, meint sie, bin ich schon lange im Bett. Dann sage ich es mal wie die Beatles. Hello und goodbye.

ist auch eine große Stimme der 80er Jahre. Jennifer Rush und I Come Undone. Kurz vor 21 Uhr noch ein 80er, nämlich Fiction Factory mit Feels Like Heaven, aber vorher noch Sting. Entspannt mit Shape of Your Heart.

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1: Um 21 Uhr mit Philipp Börger. Unionsfraktionschef Spahn ist von seinem Posten zurückgetreten. Spahn wurde in den letzten Tagen viel kritisiert, auch in seiner eigenen Partei. Er und sein Mann sind Eltern geworden. Eine Leihmutter in den USA hat das Kind für sie geboren. In Deutschland wäre das verboten gewesen. Lissy Kaufmann.
2: Glaubwürdigkeit sei in der Politik das höchste Gut, so Merz. Von CSU-Landesgruppenchef Hoffmann heißt es, die Entscheidung von Spahn verdiene allerhöchsten Respekt. Er selbst werde jetzt die Amtsgeschäfte übernehmen, bis ein Nachfolger von Spahn gewählt wird. Auch SPD-Fraktionschef Miersch teilt mit, er habe großen Respekt vor der Entscheidung. Politisch wolle er die Vorgänge nicht bewerten. Als Mensch könne er aber erahnen, was die letzten Stunden für Spahn und seine Familie bedeutet haben.
1: Nach der Attacke auf einen Bahnmitarbeiter in Baden-Württemberg ist der Verdächtige wieder auf freiem Fuß. Wie die Staatsanwaltschaft am Abend mitteilte, hat das Amtsgericht den Erlass eines Haftbefehls abgelehnt. Der 36-Jährige wird beschuldigt, während einer Ticketkontrolle in Streit mit einem Sicherheitsmann geraten zu sein. Bei der anschließenden Rangelei prallte dieser gegen die Zugtür und fiel bei Tempo 120 aus dem Regionalexpress. Der 26-jährige Sicherheitsmann wurde lebensgefährlich verletzt. Warum sich die Zugtür öffnete, ist unklar. Nach Angriffen auf Mitarbeitende von Jugendämtern fordert der Deutsche Landkreistag mehr Sicherheitsmaßnahmen. Zwar gäbe es vielerorts bereits Schutzkonzepte, die sollten aber angesichts der jüngsten Vorfälle überprüft werden, hieß es. Dorette Kirmse.
3: Aggressionen, Drohungen und körperliche Übergriffe gehörten in vielen Kreisverwaltungen seit Jahren zum Arbeitsalltag. Mitarbeiter müssten besser geschützt werden. Im Jugendamt in Finsterwalde hatte am Donnerstag ein Mann eine Mitarbeiterin bedroht und Feuer gelegt. Ein 35-jähriger Deutscher gilt als tatverdächtig. In Stade soll ein 45-jähriger 6 Menschen einer Jugendhilfeeinrichtung und des Jugendamtes erschossen haben.
1: In Berlin-Schöneberg hat das lesbisch-schwule Stadtfest begonnen. Zur Eröffnung hielt der frühere regierende Bürgermeister Wowereit am Nachmittag eine Rede. Er ist Schirmherr des Festes am Neulendorfplatz und rund um die Motzstraße. Auf 6 Bühnen gibt es Live-Musik und politische Talkrunden. Die Veranstalter erwarten zehntausende Besucherinnen und Besucher. Bei der Fußball-Weltmeisterschaft in Nordamerika findet heute Abend das Spiel um Platz 3 statt. England und Frankreich treten um 23 Uhr deutscher Zeit in Miami gegeneinander an. Morgen spielen dann in der Nähe von New York Spanien und Argentinien um den WM-Titel. Soweit die Nachrichten. Das Wetter. Am Abend überwiegend freundlich, aktuell zwischen 19 und 23 Grad in Berlin und Brandenburg. In der Nacht leicht bewölkt, im Verlauf im Süden mehr Wolken und etwas Regen, 15 bis 11 Grad. Morgen Sonntag neben Sonne einige Wolken und im Südosten etwas Regen, 21 bis 23 Grad. Auch Montag eher unbeständig, 18 bis 21 Grad.
4: Und hier ist der Verkehrsservice für den ARD-Abend. Die A9 Berlin Richtung München ist zwischen Weißenfels und Naumburg nach einem Unfall gesperrt. Das war's schon. Ich wünsche Ihnen weiter gute Fahrt durch den Abend.
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4: Vom MDR in Erfurt, heute mit Frank Huber. Ich grüße Sie jetzt mit den Bee Gees und Ordinary Lives.

das sind doch klare Worte von Meredith Brooks. I'm a bitch. Na gut, der ARD-Abend. Schöne Zeit wünsche ich Ihnen. Ja, die armen Engländer und die armen Franzosen, wer guckt da überhaupt? Die Familie Reutscher aus Halberstadt in Sachsen-Anhalt, die hat mir gerade geschrieben, wir sitzen heute mit den Großeltern zusammen. Es gibt Leckeres vom Grill. Ob wir um 23 Uhr noch fit sind, um Fußball zu gucken, das steht in den Sternen. Da hören wir lieber eure Musik. Dankeschön. Das halte ich für eine gute Idee. Die kommt jetzt aus dem Jahr 1978 von Eric Clapton mit Lay Down Sally. Und wenn Sie mir schreiben wollen, ard-abend@mdr.de.

Ja, da wird der Mond angeheult, Howling at the Moon hier im ARD-Abendmusik von Milo. Jetzt Nothing Gonna Change My Love For You. Dieser Song von George Benson, der kam 1985 raus, war mäßig erfolgreich. Aber dann zwei Jahre später, 87, hat ihn Glenn Medeiros nachgesungen. Und dann plötzlich war es ein weltweiter Erfolg für Nothing's Gonna Change My Love For You.

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4: Und hier ist der Verkehrsservice für den ARD-Abend um gleich 21.30 Uhr. Die A9 Berlin Richtung München ist zwischen Weißenfels und Naumburg noch immer nach dem Unfall gesperrt. Und auf der A73 Suhl-Bamberg zwischen Suhl-Friedberg und Schleusingen, Vorsicht, da brennt ein PKW. Das war's. Ich wünsche Ihnen weiter eine gute Fahrt durch den Abend und viel Spaß mit dem nächsten 80er. Cliff Richard mit Some People.

war 2008. Das war Duffy, großer Erfolg, der Titel Mercy. Wahrscheinlich einfach auch deshalb, weil der irgendwie so anders war damals und ist super angekommen. Ich habe wieder Grüße bekommen ins Studio und zwar aus Reiskirchen. In Hessen ist das von Yvonne Markus mit Hündin Mimi, schreiben sie. Wir sitzen noch gemütlich auf der Terrasse und genießen den Abend. Das war's schon. Von Fußball haben sie jetzt nichts geschrieben. Wahrscheinlich haben Sie kein Interesse ab 23 Uhr. Wie schaut's bei Ihnen aus? Gucken Sie um Platz 3 ard-abend@mdr.de.

Die Proclaimers hier im ARD-Abend mit I'm Gonna Be. Also ich muss ganz ehrlich sagen, als vor 10 Tagen Bonnie Tyler verstorben ist, das hat mich dann doch irgendwie stark berührt. Wahrscheinlich einfach, weil sie dann doch eine der prägenden Stimmen der 70er und 80er Jahre war. Und ihr Tod, naja, der erinnert, wie schnell die Zeit vergeht, wie vergänglich alles ist. Aber die Musik, die bleibt natürlich. Bonnie Tyler mit Bitter Blue.

Plan. Your Kiss is on my list. Daryl Hall und John Oates hier im ARD-Abend. Nochmal zum Spiel um Platz 3. England gegen Frankreich heute ab 23 Uhr. Könnte ja sein, dass Sie nicht die Möglichkeit haben, das Ganze im Fernsehen zu verfolgen. Wie wär's mit Reportage hören? Das geht in ARD Sounds ab 22.45 Uhr.

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1: Um 22 Uhr mit Ina Heidemann. Unionsfraktionschef Spahn ist nach Kritik an seiner Vaterschaft mit Hilfe einer Leihmutter von seinem Posten zurückgetreten. Bundeskanzler Merz nannte die Entscheidung Spahns unvermeidlich. Aus dem Hauptstadtstudio Lissy Kaufmann.
2: Glaubwürdigkeit sei in der Politik das höchste Gut, so Merz. Von CSU-Landesgruppenchef Hoffmann heißt es, die Entscheidung von Spahn verdiene allerhöchsten Respekt. Er selbst werde jetzt die Amtsgeschäfte übernehmen, bis ein Nachfolger von Spahn gewählt wird. Auch SPD-Fraktionschef Miersch teilt mit, er habe großen Respekt vor der Entscheidung. Politisch wolle er die Vorgänge nicht bewerten. Als Mensch könne er aber erahnen, was die letzten Stunden für Spahn und seine Familie bedeutet haben.
1: Nach der Attacke auf einen Bahnmitarbeiter in Baden-Württemberg ist der Tatverdächtige wieder auf freiem Fuß. Das Amtsgericht lehnte den Erlass eines Haftbefehls ab. Matthias Zurawski.
3: Laut Polizei und Staatsanwaltschaft soll der 36-jährige Fahrgast bei einer Fahrkartenkontrolle aggressiv geworden und einen Sicherheitsmitarbeiter der Bahn mit Schlägen und Tritten angegriffen haben. Bei dem Gerangel sei eine Tür beschädigt worden. Durch den entstandenen Spalt sei der 26-Jährige schließlich bei Tempo 120 aufs Gleisbett gestürzt. Der vorbestrafte Beschuldigte habe nicht damit rechnen können, dass sich die Tür öffnet. Deswegen sei der Haftbefehl abgelehnt worden, so der zuständige Staatsanwalt zur Entscheidung des Amtsgerichts.
1: In Berlin sind bei verschiedenen Messeangriffen mehrere Menschen verletzt worden. In Mariendorf haben vier Unbekannte einen 18-Jährigen an einer Tankstelle angegriffen. Sie verletzten ihn lebensgefährlich und flüchteten. Nahe dem Görlitzer Park soll ein 22-Jähriger zwei Männer niedergestochen haben. Und in Charlottenburg soll ein 29-Jähriger im Streit auf einen anderen Mann eingestochen haben. In den letzten beiden Fällen wurden die mutmaßlichen Täter festgenommen. Ein Motorradfahrer ist nach einem Zusammenstoß mit einem Auto in Schöneberg gestorben. Der Unfall passierte laut Polizei am Nachmittag am Vorarlberger Damm. Nach bisherigen Erkenntnissen soll die Autofahrerin ausgeparkt sein und dabei den Mann übersehen haben. Er war in der gleichen Fahrtrichtung unterwegs. Obwohl Rettungskräfte sofort Wiederbelebungsversuche eingeleitet haben, starb der Motorradfahrer noch am Unfallort. Soweit die Nachrichten. 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Das Wetter: in der Nacht leicht bewölkt bis klar und trocken. Im Verlauf im Süden mehr Wolken und etwas Regen. 15 bis 11 Grad. Morgen scheint oft die Sonne. Es gibt aber auch einige Wolken. Im Südosten auch Regen bei 21 bis 23 Grad. Die Zeit: es ist 22.03 Uhr.
4: Und hier ist der Verkehrsservice für den ARD-Abend. Nur noch eine Meldung. Die A9 Berlin Richtung München ist zwischen Weißenfest und Naumburg weiter nach dem Unfall gesperrt. Das war's. Ich wünsche Ihnen eine gute Fahrt durch den Abend.
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4: Vom MDR aus Thüringen mit Frank Huber. Ich grüße Sie wieder mit dem 80er. Will to Power und Baby, I love your way.

Elton John und Crocodile Rock. Manchmal muss man daran erinnert werden, einfach zu leben, sich weniger Gedanken zu machen. Das kann einer ganz gut. Der heißt Marius Müller-Westerhagen. Und das tut er eigentlich seit den 80ern mit Lass uns leben jetzt im ARD-Abend.

Ja, ich finde es ja immer super, dass die aus Hannover sind. Die klingen mindestens nach Malaga. Marquez und Vayamos, Compañeros im ARD-Abend. In die 80er geht's zurück und bei den ersten Klängen haben Sie diese Dame wahrscheinlich eh schon erkannt. Ne? Tina Turner, What's Love Got to Do With It?

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7: Und hier ist der Verkehrsservice für den ARD-Abend um 22.30 Uhr mit einer Meldung. Die A9 Berlin Richtung München ist weiter zwischen Weißenfels und Naumburg nach dem Unfall gesperrt. Das war's schon. Ich wünsche Ihnen eine gute Fahrt durch den Abend und wechsle jetzt auf mit Wham und Wake Me Up Before You Go Go.

Savage Garden mit Truly, Madly und Deeply. Noch einmal der Hinweis zum Fußball heute ab 23 Uhr, falls Sie nicht die Möglichkeit haben, das Ganze im Fernsehen zu verfolgen. Wie wäre es mit einer Radioreportage? Die gibt es in unserer neuen App ARD Sounds und zwar geht die schon in ein paar Minuten los. Die Reportage läuft dann ab 22.45 Uhr.

Klar, die 80er. Catcher Gogo hier im ARD-Abend mit Too Shy. Manchmal haben wir dann auch ganz ausgefallene Songs dabei, so wie jetzt die Lumineers. Das ist eine amerikanische Folk-Rock-Band aus Denver, Colorado. 5 Mitglieder sind's und die haben sich zusammengefunden 2005. Der Song, den ich habe, der stammt aus dem Jahr 2012 und der heißt Ho Hey.

auch mal schön. Bon Jovi mit Bed of Roses in der vollen Länge. Über 5 Minuten hat ja dieser Titel. Das war der MDR-Abend an diesem Samstag. Schön, dass Sie mit dabei waren. Ich bin Frank Huber, verabschiede mich, wünsche Ihnen entweder ein spannendes Spiel jetzt ab 23 Uhr oder eine angenehme Nacht mit der ARD-Hitnacht. Bis bald.

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1: Um 23 Uhr mit Ina Heidemann. Nach dem Rücktritt von Jens Spahn wird die Unionsfraktion vorübergehend von CSU-Landesgruppenchef Hoffmann geführt. Er werde die Amtsgeschäfte bis zur Wahl eines neuen Vorsitzenden leiten, sagte Hoffmann. Spahns Entscheidung verdiene allerhöchsten Respekt. Hauptstadtkorrespondent Uwe Berndt mit weiteren Reaktionen.
2: Nordrhein-Westfalens Ministerpräsident Hendrik Wüst sagte, er bedauere den Schritt von Jens Spahn sehr, doch er könne ihn gut nachvollziehen. Der linken Fraktionsvorsitzende Sören Pellmann kommentierte, wer politische Verantwortung trage, der müsse sich an den Maßstäben messen lassen, die er selbst von anderen einfordert. Daran sei Spahn gescheitert. Die AfD-Vorsitzende Alice Weidel äußert sich ähnlich, der Rückzug sei überfällig gewesen, Spahns Glaubwürdigkeit sei zerstört.
1: Nach der Attacke auf einen Bahnmitarbeiter in Baden-Württemberg ist der Tatverdächtige wieder auf freiem Fuß. Wie die Staatsanwaltschaft am Abend mitteilte, hat das Amtsgericht den Erlass eines Haftbefehls abgelehnt. Der 36-Jährige wird beschuldigt, während einer Ticketkontrolle in Streit mit einem Sicherheitsmann geraten zu sein. Bei der anschließenden Rangelei prallte dieser gegen die Tür und fiel bei Tempo 120 aus dem Zug. Der 26-Jährige wurde lebensgefährlich verletzt. Warum sich die Tür öffnete, ist noch nicht geklärt. Nach Angriffen auf Mitarbeitende von Jugendämtern fordern der Deutsche Landkreistag mehr Sicherheitsmaßnahmen. Zwar gäbe es vielerorts bereits Schutzkonzepte, sie sollten aber angesichts der jüngsten Vorfälle überprüft werden, heißt es. Dorette Kirmse, RBB 24.
3: Aggressionen, Drohungen und körperliche Übergriffe gehörten in vielen Kreisverwaltungen seit Jahren zum Arbeitsalltag. Mitarbeiter müssten besser geschützt werden. Im Jugendamt in Finsterwalde hatte am Donnerstag ein Mann eine Mitarbeiterin bedroht und Feuer gelegt. Ein 35-jähriger Deutscher gilt als tatverdächtig. In Stade soll ein 45-jähriger 6 Menschen einer Jugendhilfeeinrichtung und des Jugendamtes erschossen haben.
1: In Berlin-Schöneberg hat das lesbisch-schwule Stadtfest begonnen. Zur Eröffnung hielt der frühere regierende Bürgermeister Wovereit am Nachmittag eine Rede. Er ist Schirmherr des Festes am Neulendorfplatz und rund um die Motzstraße. Auf 6 Bühnen gibt es Live-Musik und politische Talkrunden. Das Fest soll laut Veranstaltenden ein Manifest für sexuelle Vielfalt sein. Es richtet sich gegen Diskriminierung und Hass. Zehntausende Besucherinnen und Besucher werden erwartet. Soweit die Nachrichten. 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Das Wetter in der Nacht leicht bewölkt bis klar und meist trocken. Im Verlauf ziehen im Süden Wolken auf. Dort kann es etwas regnen. Die Temperatur sinkt bis auf 11 Grad. Die Zeit, es ist 23.03 Uhr.
4: Schönen Dank für die Nachrichten. Von mir ist der Blick auf die Straße im Lande. Hanno Bauer hier. Ich wünsche eine gute Fahrt. Und das ist der Verkehrsservice in der ARD-Hitnacht. A5 zwischen Riegel und Herbolzheim in beiden Richtungen. 3 Kilometer Stau. A5 Frankfurt Richtung Kassel zwischen Nordwestkreuz Frankfurt und Bad Homburger Kreuz. 2 Kilometer Stau an einer Baustelle. Die A7 Würzburg Richtung Ulm ist zwischen Rothenburg ob der Tauber und Wirnitz wegen Bauarbeiten bis Mitternacht gesperrt. Nicht gleich bis Mittwoch. Das wäre ein bisschen lang. Und dann die Autobahn 96 Lindau Richtung München ist in Höhe Kreuz Memmingen wegen einer Nachtbaustelle bis morgen früh gesperrt. Umleitung hier ist eingerichtet. Gute Fahrt Ihnen. Bleiben Sie munter mit der richtigen Sendung im Radio.
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4: Mit Hanne Bauer in Magdeburg und ja, das Finale um Bronze bei der Fußball-Geldmeisterschaft hat begonnen. Und England hat sofort ein Tor geschossen. Also 4 Minuten sind gespielt und in der 3. Spielminute gab es ein Tor. Und England führt damit in der Partie gegen Frankreich. Ging ja schon mal gut los.

0: Mit toller Musik rein in die Nacht. Das waren hier Phil Collins und Philip Bailey mit Easy Lover. Hier ist die ARD-Hitnacht und auch heute heißt es natürlich dann, wenn schon gespielt wird,
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0: Warum eigentlich im ARD-Abend? Wir sind doch hier die ARD-Hitnacht. Na, da hat sie sich wohl gerade eben versprochen. Also, die drei Lions jedenfalls haben ganz ordentlich vorgelegt. Frankreich hatte den Anstoß gerade eben um 23 Uhr und Rice profitierte von einem Fehlpass der Franzosen. Der Ersatzkapitän von England bekam den Ball und versenkte ihn gleich mal. Also die drei Lions haben gejubelt wahrscheinlich. Ja, alle drei waren sehr glücklich. Und dann gab es auch beinahe noch das zweite Tor. Ein beinahe 2:0 für England, auch gleich noch in den nächsten Spielminuten. Also wir sehen England wieder mal mit frühem Treffer, wie beim letzten Spiel. Mal sehen, ob sie dann diese Energie, die jetzt reingesteckt wurde, auch halten können. Wir werden es erfahren in den nächsten Stunden, hätte ich beinahe gesagt. Aber es sind ja immer nur Minuten. Mit Trinkpausen trotzdem ziemlich lange.
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0: Chip of Fools, einer meiner Lieblings-Erasure-Songs in der ARD-Hitnacht. Und Carola aus Osnabrück ist dabei, hat als Erste eine E-Mail geschrieben ins Studio an ard-hitnacht@mdr.de. Hallo Hanno, heute bin ich auch mal wieder dabei. Leider wird das Spiel England gegen Frankreich ja nur über Magenta übertragen. Da habe ich das Nachsehen, aber ich las eben Blitzstart 1:0 für die Three Lions, ganz genau. Und übrigens, eben war die Kugel schon mal wieder drinne. Saka hat sie reingedonnert, allerdings mit Linksschuss, ja. Logisch, für einen Engländer, warum dann auch nicht Linksverkehr, konsequent durchziehen. Aber der Treffer, der ist nicht anerkannt worden, weil es einfach mal aus dem Abseits kam. Und deswegen steht es immer noch 0:1 aus französischer Sicht oder 1:0 aus englischer Sicht. So, und weiter schreibt Corolla, vielleicht klappt es ja noch mit Platz 3 für die Three Lions. Süß, wie die Three Lions eben im Radio gemauzt haben. Liebe Grüße an dich und die Radiofamilie von eurer Carola aus Osnabrück. Und ich grüße ganz lieb zurück.
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0: That's the way it is. Celine Ding Dong, jetzt hier bei uns. Celine Dion, wollte ich sagen.

0: That's the way it is. Carola in Osnabrück, ja, das Finalspiel und Bronze, wie sie festgestellt hat, tatsächlich nur verschlüsselt. Also Finalspiel und Bronze, so möchte es die FIFA ja jetzt genannt haben. Toller Slogan, finde ich ja. Die Engländer, also Tuchel hatte ja gesagt, er hat gar keinen Bock auf das Spiel. Und vielleicht haben auch gar nicht so viele Bock drauf, sich das im Fernsehen anzugucken. Auf jeden Fall gibt's das eben nur verschlüsselt im Fernsehen des rosa-roten Panthers. Das spart natürlich auch ein bisschen Rundfunkbeitrag, muss man ja einfach mal so sagen. Also sinnvoll mit Gebührengeldern umgehen. Und wenn man schon sagt, the way it is, ich finde das ja auch gar nicht so schlecht, wenn solche Fußballspiele im verschlüsselten Fernsehen übertragen wird. Das fühlt nämlich dann auch der Gastronomie zusätzlich an so einem schönen Samstag wie heute dann noch ein bisschen die Gasträume oder beziehungsweise die Freisitze davor und alle sitzen davor und schauen Fußball. Also so ist es zumindest hier in Magdeburg, woher ich mich ja heute Nacht melde. Und gerade eben gab es auch noch das 0:2. Also England hat nochmal nachgelegt mit Kopfball und dadurch jetzt also aus englischer Sicht 2:0. Ist ja wirklich ein rasantes, fulminantes Spiel.
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0: Julian Lennon, John Lennons Sohn, hören wir hier gerade, der vor wenigen Jahren die Rangfolge seiner Vornamen extra geändert hat. Ja, sein erster Vorname war nämlich auch John, dann Charles, wieder König, dann erst Julian. Aber da der erste Vorname der Rufname ist, wurde er statt Julian dann natürlich immer John gerufen, sogar einmal beim Ausruf auf dem Airport. Und da hat es ihm dann gereicht, er hat seine Papiere ändern lassen, nachdem er seinen Vornamen nach hinten geschoben hat. Also jetzt heißt er Julian Charles John Lennon. Und alles ist geritzt für ihn. 23.30 Uhr damit, Zeit für den Verkehrsservice in der ARD-Hitnacht. A5 zwischen Riegel und Herbolzheim, in beiden Richtungen immer noch 3 Kilometer Stau. A5 Frankfurt Richtung Kassel, zwischen Nordwestkreuz Frankfurt und Bad Homburger Kreuz 2 Kilometer Stau wegen einer Baustelle. Die Autobahn 7 Würzburg Richtung Ulm ist zwischen Rothenburg ob der Tauber und Wirnitz wegen Bauarbeiten bis Mitternacht gesperrt. Halbe Stunde noch. Und die Autobahn 96 Lindau Richtung München ist in Höhe Kreuz Memmingen wegen einer Nachtbaustelle bis morgen früh gesperrt. Umleitung hier ist eingerichtet. Gute Fahrt!
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0: Mit Hanno Bauer in Magdeburg. Schönen guten Tag. Und jetzt lassen wir diesen Samstag ausklingen. Halbe Stunde noch. Und die letzte halbe Stunde des Tages beginnt mit den Backstreet Boys.

So Sohn hatten wir eben. Ja, Julian Lennon. Und es gibt auch Töchter berühmter Musiker, die ihren eigenen musikalischen Wege gehen oder gegangen sind. Bei Natalie Cole muss man leider sagen, gegangen ist, denn die Tochter von Nat King Cole ist vor 11 Jahren an einem Herzfehler gestorben. Miss You Like Crazy hören wir jetzt von ihr in der ARD-Hitnacht.

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1: Und 3:0 steht's gerade für England. Gerade geschossen.

0: Hier ist die ARD Hitnacht. Und Klaus hört uns gerade in Freistadt bei Diepholz in Niedersachsen, hat geschrieben, ich höre lieber die schöne Musik der ARD Hitnacht, als dass ich Fußball verfolge. Neben der Musik spiele ich dann lieber Canasta online. Ganz liebe Grüße, Klaus Schmidt. Und ich grüße ganz lieb zurück. Ja, ich weiß, wir sind jetzt ein bisschen mehr mit Fußballinformationen reingegangen in diese Nacht, weil ja auch viel los war gleich am Anfang. Aber nun hat sich ja gut eingepegelt mit dem 3:0 für England. Ist jetzt auch alles, ich sag jetzt mal, auf der sicheren Seite. Oder Frankreich kommt auf jeden Fall noch nicht über sein Torloses hinaus. Und deswegen können wir jetzt auch weniger darüber erzählen. Und immer nur dann, wenn sich gerade mal was getan hat an der Torefront, gibt es den kurzen Einwurf. Ist das ein Kompromiss? Okay, Klaus, ganz liebe Grüße zurück und dann viel Erfolg bei Canasta Online.
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0: Und richtig schöne Musik haben wir sowieso jetzt mit der Lighthouse Family.

gerade hier. Ne? Und ich habe ja gesagt, ich halte mich zurück mit Fußball, ja. Aber wenn ein Tor fällt, dann soll es genannt werden. 0:4 steht es jetzt gerade beim Spiel Frankreich gegen England. Na, das sieht doch so aus, als wäre das kaum noch zu drehen für Frankreich.

Entschuldigung, Garland Jeffries, ist dieses Gefühl eigentlich jetzt das Gefühl, weil wir aus dem Samstag rausgehen oder weil der Sonntag jetzt schon dann direkt vor der Tür steht? Ich weiß es immer nicht so zu unterscheiden, aber ich glaube, es ist das Gefühl, weil wir gleich im Sonntag sind und das in nur 4 Minuten. Die Zeit bis dahin gehört jetzt noch Billy Idol, Catch My Fall, und ich melde mich dann morgen wieder bei Ihnen. Bis dann.

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1: Um 0 Uhr mit Ina Heidemann. Unionsfraktionschef Spahn ist nach Kritik an seiner Vaterschaft mit Hilfe einer Leihmutter von seinem Posten zurückgetreten. Bundeskanzler Merz nannte die Entscheidung Spahns unvermeidlich. Aus dem Hauptstadtstudio Lissi Kaufmann.
2: Glaubwürdigkeit sei in der Politik das höchste Gut, so Merz. Von CSU-Landesgruppenchef Hoffmann heißt es, die Entscheidung von Spahn verdiene allerhöchsten Respekt. Er selbst werde jetzt die Amtsgeschäfte übernehmen, bis ein Nachfolger von Spahn gewählt wird. Auch SPD-Fraktionschef Miersch teilt mit, er habe großen Respekt vor der Entscheidung. Politisch wolle er die Vorgänge nicht bewerten. Als Mensch könne er aber erahnen, was die letzten Stunden für Spahn und seine Familie bedeutet haben.
1: Bei iranischen Angriffen auf Ziele in Jordanien sind nach Angaben des Pentagons 2 Soldaten der USA getötet worden. Nach Angaben des US-Verteidigungsministeriums wird ein weiterer Militärangehöriger vermisst. Das zuständige Regionalkommando berichtet außerdem von 4 verletzten US-Soldaten. Zuletzt war der Krieg zwischen den USA und dem Iran wieder eskaliert. Die US-Armee überzog das Land in der Nacht zum Samstag, den 7. Tag in Folge, mit einer Angriffswelle. Der Iran attackierte seinerseits erneut Ziele in mehreren Golfstaaten. Nach der Attacke auf einen Bahnmitarbeiter in Baden-Württemberg ist der Tatverdächtige wieder auf freiem Fuß. Das Amtsgericht lehnte den Erlass eines Haftbefehls ab. Matthias Zurawski.
3: Laut Polizei und Staatsanwaltschaft soll der 36-jährige Fahrgast bei einer Fahrkartenkontrolle aggressiv geworden und einen Sicherheitsmitarbeiter der Bahn mit Schlägen und Tritten angegriffen haben. Bei dem Gerangel sei eine Tür beschädigt worden. Durch den entstandenen Spalt sei der 26-Jährige schließlich bei Tempo 120 aufs Gleisbett gestürzt. Der vorbestrafte Beschuldigte habe nicht damit rechnen können, dass sich die Tür öffnet. Deswegen sei der Haftbefehl abgelehnt worden, so der zuständige Staatsanwalt zur Entscheidung des Amtsgerichts.
1: Nach einem Brandanschlag auf die Stromversorgung des Technologieparks in Berlin-Adlershof ziehen 4 Tatverdächtige vor Gericht. Sie wollen nach einer Razzia erreichen, dass beschlagnahmte Handys und Computer nicht als Beweismittel ausgewertet werden. Den Beschuldigten wird verfassungsfeindliche Sabotage vorgeworfen. Von dem Anschlag waren im vergangenen September zeitweise rund 50.000 Privathaushalte und etwa 2.000 Gewerbebetriebe betroffen. Soweit die Nachrichten. 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Das Wetter in der Nacht meist leicht bewölkt bis klar und trocken. Später im Süden dann mehr Wolken und etwas Regen. Die Temperatur sinkt auf 15 bis 11 Grad. Die Zeit, es ist 0.03 Uhr.
4: Dankeschön für die ersten Worte des neuen Tages. Ich bin Hanno Bauer, wünsche eine gute Fahrt alle denen, die unterwegs sind. Hier ist der Verkehrsservice der ARD Hitnacht und die Übersicht beginnt auf der Autobahn 5, Frankfurt Richtung Kassel, zwischen Nordwestkreuz Frankfurt und Bad Homburger Kreuz, 2 Kilometer Stau wegen einer Baustelle. Die Autobahn 7 Würzburg Richtung Ulm ist zwischen Rothenburg ob der Tauber und Wirnitz wegen Bauarbeiten gesperrt. A95 zwischen München-Sendling Süd und München-Fürstenried. Achtung bitte in beiden Richtungen, es besteht Gefahr durch und für Personen auf der Fahrbahn. Die A96 Lindau Richtung München ist in Höhe Kreuz-Memmingen wegen einer Nachtbaustelle heute Nacht gesperrt. Und die Bundesstraße 242 noch ist zwischen Stiege und Hasselfelde am Harz in beiden Richtungen nach einem Unfall gesperrt. Gute und sichere Fahrt durch die Nacht wünsche ich.
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4: Mit Hanno Bauer in Magdeburg. Ich grüße schön.

Das Lied mit der Hebefigur. Hier ist der Soundtrack der Nacht, die ARD-Hitnacht. Und in Florida wird jetzt bei der Fußball-Geldmeisterschaft gleich weitergekickt. Ja, die Three Lions, die könnten jetzt glatt vier Lions werden. Ja, wir hören hier die Three Lions nochmal. Ja, mit vier Toren gegen Frankreich jedenfalls könnten es jetzt tatsächlich vier Lions werden, demnächst so auf dem Trikot. Und das ist, so schreibt L'Equipe gerade auf seiner Homepage, schon jetzt eine Demütigung für unsere Nation. Ich glaube, dort dürften jetzt nicht nur die Katzen jammern, sondern vielleicht viele, viele Franzosen. Mal sehen, was die zweite Halbzeit dann so bringen wird. Gerade eben gab es den Anpfiff. Und bei uns in der ARD-Hitnacht jetzt.

Kirche hat mitbekommen, dass man jetzt nicht im Katzenjammer versinken darf. Und hat schnell mal noch ein Tor nachgelegt zum Beginn der ersten Halbzeit. Zum Beginn der zweiten Halbzeit. 1:4 steht es jetzt im Spiel Frankreich gegen England.

Hier ist die Nachtsendung für alle zwischen Ost- und Bodensee, die entweder gerade den Urlaub, den Sonntag oder einfach nur die schöne, kühle Nacht nutzen, durchzumachen. Oder die mal wieder nachts den Laden

0: Laufen halten. So wie auch Andreas das gerade tut. Er hat gerade mein Postfach befüllt. ard-hitnacht@mdr.de. Hier können Sie mich erreichen. Und Andreas schreibt, ich bin Andreas aus Hamburg und Lokführer bei der Deutschen Bahn. Ich fahre gerade einen Güterzug von Frankfurt nach Hamburg und möchte an dieser Stelle alle Lokführer grüßen, die so wie ich jetzt gerade auf dem Bock sitzen. Und natürlich grüße ich auch alle Lkw-Fahrer, die jetzt gerade unterwegs sind, immer schön die Lenk- und Ruhezeiten einhalten. Ja, Andreas, jetzt vor allem die Sonntagsruhezeit, oder? Und Andreas schreibt noch weiter, das heißt 4,5 Stunden fahren, 3/4 Stunde Pause und dann darf man wieder 4,5 Stunden fahren. Gruß, Andreas. Ich grüße ganz lieb zurück und erinnere nochmal an die Sonntagsfahrverbote, die ja jetzt gelten gerade.
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0: Da dürften die Pausen ein wenig länger ausfallen, oder? Aber Hammond jetzt, musikalisch hier bei uns in der ARD-Hitnacht. It never rains in Southern California.

0: So, nun geht's andersrum.
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0: Oh, haben Sie es gemerkt? Sie hat es jetzt richtig gesagt. Die L'Equipe der Grand Nation ist aufgewacht und ist dabei, die Demütigung von vorhin wettzumachen. In der 54. Spielminute ist Frankreich jetzt der zweite Tortreffer gelungen. 2-4 steht's im Spiel Frankreich gegen England in Florida. Und Ralf wusste das noch nicht, als er mir gerade eben geschrieben hat, hallo, wenn man mitkriegt, wie die Franzosen spielen, könnte man meinen, es sei unsere Nationalmannschaft. Grüße, Ralf. Ganz liebe Grüße zurück. Und wer war es gerade eben, der Kanaster spielen wollte? Das war doch Klaus, oder? Klaus in Hamburg oder bei Hamburg. Und wir spielen jetzt nicht Kanaster, sondern mit Klaus Lage gemeinsam Monopoly.

Und kurze Unterbrechung für eine Falschfahrerdurchsage. Achtung bitte auf der Bundesstraße 14 zwischen Vaihingen Universität in Stuttgart und Dreieck Wildpark. Kommt ein Falschfahrer entgegen. Bitte ganz rechts fahren, nicht überholen. Achtung bitte, ein Falschfahrer auf der Bundesstraße 14 zwischen Vaihingen Universität in Stuttgart und Dreieck Wildpark ist ein

schlechtes Spiel, kann man beim sogenannten Finale um Bronze, wie es die FIFA ja sich schön rettet, jetzt nicht mehr sagen. Schon 6 Tore, 2-4 steht's. England führt immer noch vor Frankreich, aber Frankreich kämpft sich so langsam ran. Hier ist die alte Hitnacht. Jetzt nochmal mit der Warnung vor dem Falschfahrer. Achtung bitte, auf der B14 weiter zwischen Vaihingen Universität in Stuttgart und dem Dreieck Wildpark ist ein Falschfahrer unterwegs.

0: Hier ist die ARD-Hitnacht. Und Ingo schreibt in seiner Mail ins Studio: Hallo Hanno, heute Magenta TV extra geholt, um England gegen Frankreich zu sehen. Und ich hoffe auf England. Aber schon zur Halbzeit 4:0. Weiter so, Tuchel und Mannschaft. Grüße aus Badeleben von Ingo. Und Ingo, dann müsstest du ja gesehen haben, dass es beinahe das 3:4 gegeben hätte. Also so sicher ist England Sieg ja nun doch noch nicht. Rasantes Spiel offenbar. 0:30 Uhr ist es jetzt. Und damit Zeit für den Blick auf die Straßen im Lande. Hier ist der Verkehrsservice in der ARD-Hitnacht. Es ist so gerade eben noch ein neuer Falschfahrer reingekommen. A1 zwischen Elsdorf und Bockel ist ein Falschfahrer gemeldet. Bitte ganz rechts fahren, nicht überholen. Achtung bitte, Falschfahrer auf der Autobahn 1 zwischen Elsdorf und Bockel ist ein Falschfahrer auf der Straße. Weiterhin noch ist dieser Falschfahrer gemeldet in Stuttgart. Jetzt gab es im Übrigen das 3:4. Also jetzt hat es tatsächlich geklappt und das Spiel scheint wieder offen zu sein. Also weiterhin, der Falschfahrer auf der B14 noch aktiv, gab es noch keine Entfernung zwischen Vaihingen, Universität in Stuttgart und Dreieck Wildpark. Das ist jetzt keine so lange Strecke. Ist vorhin ein Falschfahrer gemeldet worden. Bitte dort weiter noch rechts fahren, nicht überholen, denn es gab noch keine Entfernung von dort. A5 Frankfurt Richtung Kassel zwischen Nordwestkreuz Frankfurt und Bad Homburger Kreuz. 2 Kilometer Stau wegen einer Baustelle. Die A7 ist zwischen Rothenburg ob der Tauber und Wirnitz wegen Bauarbeiten in beiden Richtungen bis 1 Uhr gesperrt. Die A96 Lindau Richtung München ist in Höhe Kreuz Memmingen wegen einer Nachtbaustelle bis 5.30 Uhr gesperrt. Und die B242 ist zwischen Stiege und Hasselfelde in beiden Richtungen nach einem Unfall gesperrt. Ihnen unterwegs eine gute Fahrt durch die Nacht. Kommen Sie gut ans Ziel.
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0: Und für alle munter im Studio ist Hanne Bauer. Schönen Gruß aus Magdeburg, schönen Sonntag.

0: Mensch, da hätte es doch glatt eben beinahe das 4:4 gegeben, aber beinahe 4:4 ist eben immer noch 3:4. Frankreich arbeitet sich langsam ran an England. 3:4, das Spiel um Bronze. Mit sanfter Hand haben wir sie hier massiert, ihre Öhrchen, mit Chris de Burgh, Tender Hands. So ist die ARD-Hitnacht und ganz besonders freue ich mich, dass mein lieber Kollege Ben Streubel sich gerade gemeldet hat. Der hört nämlich auch gerade Radio. So oft senden wir parallel die Nachtsendungen, er in der Popnacht und ich hier in der ARD-Hitnacht.
1: So, lieber Arno, ich höre dich gerade hier besonders. Wir sind in Hamburg unterwegs hier mit einer kleinen Truppe. Lieben Gruß ins Studio vom BDB.
0: Ah, da habe ich mich natürlich sehr drüber gefreut und wünsche dann natürlich eine ganz besonders tolle Zeit dann in Hamburg. Und wahrscheinlich ist dort sowieso gerade der Bär, da steppt doch der Bär, oder? Unterwegs, wenn man dann nachts durch die Stadt geht. Wunderbar, liebe Grüße an Benny Bär zurück.
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0: So, und das hier ist der richtige Rhythmus der Nacht. Egal ob jetzt ARD-Popnacht oder die ARD-Hitnacht. Bei uns läuft immer der Rhythm of the Night. Wir sind der Barsch.

0: Der Rhythmus der Nacht tickt heute ganz besonders schnell. Fußball, Hörergrüße und ihre Geschichten im Radio, sowie die aktuellsten Verkehrsmeldungen. Und zumindest auf meinem Verkehrsmonitor steht jetzt gerade im Moment alles auf grün. Das heißt, es gibt die Entwarnungen vor den Falschfahrern. Erstmal von der Autobahn 1, kein Falschfahrer mehr. Zwischen Elsdorf und Bockel fahren alle wieder in die richtige Richtung. Wie genau auch auf der Bundesstraße 14 in Stuttgart. Zwischen Waringen, Universität und Dreieck Wildpark alles wieder in Ordnung.
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Hier ist die ARD-Hitnacht. Und jetzt wird sich jemand sehr freuen in Hannover. Und zwar... Jetzt ist mir die E-Mail gleich wieder weggerutscht. Ja, so passiert das manchmal, wenn so ganz viele E-Mails auf einmal reinkommen, dann passiert das schon, dass die hier alle durchrutschen und ich die dann gar nicht mehr vor mir habe. Auf jeden Fall Traudel in Hannover ist am Radio und sie ist ja ein sehr großer Bryan Adams-Fan, war auch zum Bryan Adams-Konzert, ja, dem letzten im Dezember, was er hier in Deutschland gegeben hat. Und, also nicht sein letztes Konzert, das letzte an Nummern sozusagen, die er hatte, war ja letztes Jahr sowieso auch schon mehrmals unterwegs zu Konzerten. Aber dann im Dezember kam er eben nochmal nach Wolfsburg zurück und hat hier ein wunderschönes Konzert gegeben. Jetzt ist Traudel auch am Radio und hatte mich schon gefragt, wann ist denn Bryan endlich mal wieder zu hören? Jetzt, Traudel, ist es soweit. Unser Musikredakteur Sören Buchholz hat Bryan Adams für jetzt eingeplant mit seinem herrlichen Heaven. 0:45 ist es. Ha, wie schnell die Geisterstunde auch wieder vergeht.

0: DHD-Hitnacht. Und Tine und Michael, die haben mir geschrieben, moin Hanno, Fußball schauen wir nicht. A, weil es uns nicht reizt. B, weil wir die Geldmeisterschaft nicht unterstützen würden. Und C, weil wir seit Jahren gar kein Fernsehen sehen. Wir bevorzugen Radio zu hören und mit der Gang Zeit zu verbringen. Die Gang, das sind heute Abend natürlich unsere 5 Hunde, eine verrückte zusammengewürfelte Gruppe aus meist älteren Hundedamen und Herren. Hunden, die nämlich keiner mehr wollte. Passt zu uns, wir kennen die Menschen und umgeben uns deshalb mit Hunden. Die Alten, in Klammern Menschen, werden ja auch gerne vergessen, also kümmern wir uns auch um sie. Dir wünschen wir eine angenehme Nacht mit inspirierenden Zuhörern, vielleicht auch nette Nachrichten von zu Hause und nach der Sendung dann wieder stürmisches Hundekuscheln mit deinen Zweien beim Heimkommen. Genau, meine zwei, das sind Spacey und Laika, meine zwei Wischlerhunde. Es grüßen dich Micha und Tine. Ja, und Micha und Tine, ich grüße natürlich wie verrückt zurück und schön, dass ihr euch so um die Vierbeiner kümmert, wie auch um die älteren Menschen.
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0: Vorhin, als wir uns trennen mussten, haben meine zwei auch geguckt und haben gesungen. Wir hören jetzt hier No Mercy in der ARD-Hitnacht.

Freunde, wir haben es bald geschafft. Die Geisterstunde ist dann rum in 3 Minuten und das Finale der WM um Bronze auch. 7 Minuten Nachspielzeit laufen gerade beim Spielstand von 5:3 aus englischer Sicht. Falls hier noch was passiert vor den Nachrichten,

0: 4:5.
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2: Um 1 Uhr mit Ina Heidemann. Nach dem Rücktritt von Jens Spahn wird die Unionsfraktion vorübergehend von CSU-Landesgruppenchef Hoffmann geführt. Er werde die Amtsgeschäfte bis zur Wahl eines neuen Vorsitzenden leiten, sagte Hoffmann. Spahns Entscheidung verdiene allerhöchsten Respekt. Hauptstadtkorrespondent Uwe Berndt mit weiteren Reaktionen.
3: Nordrhein-Westfalens Ministerpräsident Hendrik Wüst sagte, er bedauere den Schritt von Jens Spahn sehr, doch er könne ihn gut nachvollziehen. Der linken Fraktionsvorsitzende Sören Pellmann kommentierte, wer politische Verantwortung trage, der müsse sich an den Maßstäben messen lassen, die er selbst von anderen einfordert. Daran sei Spahn gescheitert. Die AfD-Vorsitzende Alice Weidel äußert sich ähnlich, der Rückzug sei überfällig gewesen, Spahns Glaubwürdigkeit sei zerstört.
2: Nach der Attacke auf einen Bahnmitarbeiter in Baden-Württemberg ist der Verdächtige wieder auf freiem Fuß. Wie die Staatsanwaltschaft am Abend mitteilte, hat das Amtsgericht den Erlass eines Haftbefehls abgelehnt. Der 36-Jährige wird beschuldigt, während einer Ticketkontrolle in Streit mit einem Sicherheitsmann geraten zu sein. Bei der anschließenden Rangelei prallte dieser gegen die Tür und fiel bei Tempo 120 aus dem Zug. Der 26-Jährige wurde lebensgefährlich verletzt. Warum sich die Tür öffnete, ist noch unklar. Nach Angriffen auf Mitarbeitende von Jugendämtern fordert der Deutsche Landkreistag mehr Sicherheitsmaßnahmen. Zwar gäbe es vielerorts bereits Schutzkonzepte, sie sollten aber angesichts der jüngsten Vorfälle überprüft werden, hieß es. Dorit Kirmse, RBB 24.
4: Aggressionen, Drohungen und körperliche Übergriffe gehörten in vielen Kreisverwaltungen seit Jahren zum Arbeitsalltag. Mitarbeiter müssten besser geschützt werden. Im Jugendamt in Finsterwalde hatte am Donnerstag ein Mann eine Mitarbeiterin bedroht und Feuer gelegt. Ein 35-jähriger Deutscher gilt als tatverdächtig. In Stade soll ein 45-jähriger 6 Menschen einer Jugendhilfeeinrichtung und des Jugendamtes erschossen haben.
2: Nach einem Brandanschlag auf die Stromversorgung des Technologieparks in Berlin-Adlershof ziehen 4 Tatverdächtige vor Gericht. Sie wollen nach einer Razzia erreichen, dass beschlagnahmte Handys und Computer nicht als Beweismittel ausgewertet werden. Den Beschuldigten wird verfassungsfeindliche Sabotage vorgeworfen. Von dem Anschlag waren im vergangenen September zeitweise rund 50.000 Privathaushalte und rund 2.000 Gewerbebetriebe betroffen. Soweit die Nachrichten. 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Das Wetter in der Nacht leicht bewölkt bis klar und meist trocken. Später dann im Süden etwas mehr Wolken und auch Regen. Die Temperatur sinkt auf 15 bis 11 Grad. Tagsüber dann Sonne, Wolken und im Südosten wieder Regen. Die Zeit, es ist 1.03 Uhr.
5: Ganz kurz der Blick nach Florida. 4:6 steht's jetzt. Und es wird immer noch eine Minute gespielt. Also 4:6 der aktuelle Spielstand. Frankreich gegen England. Und jetzt wurde gerade abgepfiffen. So, jetzt Zeit für den Verkehrsservice in der ARD-Hitnacht. A5 Frankfurt Richtung Kassel zwischen Nordwestkreuz Frankfurt und Bad Homberger Kreuz. 2 Kilometer Stau wegen einer Baustelle. Die A14 Halle Richtung Magdeburg ist zwischen Schönebeck und Magdeburg-Reform nach einem Unfall gesperrt. Die A96 Lindau Richtung München ist in Höhe Kreuz Memmingen in einer Nachtbaustelle bis 5.30 Uhr gesperrt. Und die B242 ist zwischen Stiege und Hasselfelde in beiden Richtungen nach einem Unfall gesperrt. Gute Fahrt Ihnen dort, wo Sie unterwegs sind.
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5: Wer hätte das gedacht, dass 10 Tore fallen in einem WM-Spiel um Platz 3? Abgepfiffen wurde gerade. 4:6. Spielstand, 10 Tore also geschossen in diesem Spiel. Hanno Bauer ist hier in Magdeburg. Ich grüße schön. Und England damit also im Besitz des Bronze.

0: Ein spektakuläres Spiel. Holger Dahl.
1: Das war ein Bronzefinale der Superlative. 10 Tore zur Halbzeit. England 4:0 vorne gegen Frankreich. Und das, obwohl die Superstars Harry Kane und Jude Bellingham auf der Bank saßen. Aber Frankreich mit ganz viel Elan im zweiten Abschnitt, unter anderem 2 Toren von Kylian Mbappé, sogar nochmal auf 3:4 ran. Das war das Mbappé-Tor in der 66. Spielminute. Alle dachten, die Entscheidung durch den Foul-Elfmeter von Saka, sein drittes Tor in diesem Bronzematch zum 5:3. Aber nochmal das Comeback von Frankreich, Dembélé in der Nachspielzeit zum 4:5 und Jude Bellingham, der Mittelfeld-Starspieler der Engländer mit dem 6:4. Verrücktes Spiel um Platz 3. England gewinnt 6:4.
0: Dankeschön an unseren Reporter Holger Dahl in Florida.
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0: Hier ist die ARD Hitnacht. Und Barbara und Holger haben geschrieben, hallo ihr Lieben von der ARD Hitnacht. Mein Geist hat auch schon Feierabend gemacht, hat zuerst den Hexenbesen in die Ecke gestellt und ist jetzt ins Bett gegangen und hört die ARD Hitnacht. Also die Barbara. Wenn das Fußballspiel zu Ende ist, lege ich mich auch zu meiner Ehefrau ins Bett und höre noch ein bisschen die ARD Hitnacht. Schöne Grüße an alle, die heute Nacht arbeiten müssen. Gruß Barbara und Holger aus Gelsenkirchen.
1: Die

0: So, an guten Tagen, da werden wir doch mal sehen, ob es dann heute ein guter Tag für Spanien wird oder für Argentinien. Das wird sich dann am Abend entscheiden. Sven aus Celle hat jedenfalls geschrieben, hallo Hanno Bauer, wollte mal etwas zum WM-Endspiel anmerken. Nachdem Deutschland raus war, habe ich Norwegen und der Schweiz die Daumen gedrückt. Hat ja nun leider nicht geklappt. Und bei dem Finale am Sonntag halte ich es wie seinerzeit Lothar Matthäus. Ob Mailand oder Madrid, Hauptsache Italien, hat er ja gesagt. Ich sage zum Finale in diesem Sinne, ob Spanien oder Argentinien, Hauptsache Europa. Gruß aus Celle, Sven.
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0: So, Hauptsache Europa, Argentinien oder Spanien. Sehr schön. Ich grüße ganz lieb zurück nach Celle. Und wir hören jetzt erstmal Musik aus Frankreich, wenn es recht ist. Hauptsache Europa. Barbacan nämlich. Franz Gall ist hier in der ARD-Hitnacht. Witzige E-Mail. Dankeschön.

Nachbar K. Hier im Radio läuft die ARD-Hitnacht, auch für alle, die gerade nicht laufen, sondern fahren. Und den aktuellen Verkehrsüberblick, den gibt's ja bei uns wieder zur halben Stunde. Vorher aber schon einmal zum Vorwarnen. Eine aktuelle Meldung, die gerade reingekommen ist, betrifft die Autobahn 3 Passau Richtung Nürnberg. Hier ist zwischen Regensburg-Universität und Kreuz-Regensburg wegen eines brennenden Pkw gesperrt. Bloß damit Sie das vorher schon wissen, gleich die aktuellen Meldungen nach Lionel Richie.

0: 1:30 wird's. Kurze Pause für den Verkehrsservice in der ARD-Hitnacht, die A3 Passau Richtung Nürnberg. Wir haben es gerade eben gehört, ist zwischen Regensburg-Universität und Kreuz-Regensburg wegen eines brennenden PKW gesperrt. Die Autobahn 14 ebenfalls gesperrt, Halle Richtung Magdeburg, und zwar nach einem Unfall zwischen Schönebeck und Magdeburg-Reform. Da kommt gerade noch ein Falschfahrer rein. Achtung bitte auf der B535 zwischen der A5 Heidelberg-Schwetzingen und Schwetzingen-Zentrum Plankstadt. Hier ist ein Falschfahrer gerade gemeldet worden. Bitte ganz rechts fahren, nicht überholen. Auf der B535 zwischen der A5 Heidelberg-Schwetzingen und Schwetzingen-Zentrum Plankstadt ist ein Falschfahrer unterwegs. Vorsicht hier in beiden Richtungen. Wo waren wir? Hier geht's weiter. Auf der Autobahn 96 Lindau Richtung München ist in Höhe Kreuz Memmingen wegen einer Nachtbaustelle bis 5:30 Uhr gesperrt. Die B242 ist zwischen Stiege und Hasselfelde in beiden Richtungen nach einem Unfall gesperrt. Und die Bundesstraße 462 noch. Hier ist zwischen Schramberg und Sulgen-West Haldenhof nach einem Unfall in beiden Richtungen gesperrt. Ihnen unterwegs eine gute Fahrt. Ich wiederhole nochmal die Falschfahrerwarnung auf der Bundesstraße 535 zwischen der A5 Heidelberg-Schwetzingen und Schwetzingen Zentrum Plankstadt. Achtung bitte, hier ist ein Falschfahrer unterwegs.
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0: Mit Hanno Bauer, ich wünsche einen schönen Sonntag. Gruß aus Magdeburg.

Shania Twain in der ARD-Hitnacht. That don't impress me much. Und mich beeindruckt es immer, wie schnell sich mein Postfach füllt und ganz viele E-Mails hier ankommen. Daniela, unsere Rettungshubschrauberpilotin, die aber auch die großen Maschinen, also die großen Flieger fliegt, hat sich gemeldet bei uns in der ARD-Hitnacht und hat geschrieben: Hallo Hanno, auch heute genieße ich die Hitnacht bei einem alkoholfreien Cocktail, allerdings bei Freunden am Niederrhein. Die verschiedenen Früchte da drin sind so lecker. Na, dann ist es doch eine Bowle, oder? Und sie hat geschrieben: Heute möchte ich mich mal bei Annette aus Leipzig für die lieben Grüße heute Morgen in der ARD-Hitnacht bedanken. Und ganz liebe Grüße auch an Rosi aus Leipzig sowie der gesamten Radiofamilie. Freue mich schon auf die nächste Woche. Ich habe Urlaub und dann werde ich Erfurt und Halle besuchen. Hey, das sind noch meine Städte. Vielleicht mache ich auch mal einen Abstecher nach Leipzig. Na, dann sehen wir uns doch auf jeden Fall. Liebe Dani, ist schon ausgemacht. Und ich wünsche allen Hörern und Hörerinnen sowie unserem Kapitän Hanno, der uns so schön durch die Nacht führt, ein wunderschönes Wochenende. Eure Daniela aus Oberhausen und München. Daniela, ich wünsche jetzt erstmal einen schönen Bowle-Abend noch mit Freunden am Niederrhein und wünsche einen schönen Sonntag. Bis

ein Reggae aus Dänemark. Und eigentlich hatten die Musiker gar nicht vor, einen Welthit zu schreiben, sondern wollten einfach nur entspannte, reduzierte Musik machen. Und dann wurde der Song 1983 zum internationalen Überraschungserfolg. Mit diesem luftigen Beat und den Synthi-Klängen hat's perfekt den Zeitgeist erwischt. Hier ist die ARD Hitternacht, jetzt mit den Boxtops.

0: Mein lieber Fernseh-Ex-Kollege Peter hat sich gerade aus seinem Unruhestand gemeldet. Schreibt mir, wir spielen Banana und trinken gerade Gin und grüßen dich herzlich. Schöne Moderation. Bei Peter liegen da als Worte zum Beispiel Stoffel und Radiologe. Hey, so müsst ihr jetzt aber nicht an mich denken. Peter und Schatzi, seid lieb gegrüßt. Habt einen schönen Abend. Und dann wünsche ich natürlich viel Spaß noch mit dem eingeschalteten Radio und dem Spiel am Tisch.
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gehört. Some guys have all the luck. So, der Radiologe aus der ARD-Hitnacht startet gleich mit Ihnen, mit euch, zusammen in die zweite Nachthälfte. Bis dahin steht jetzt noch folgendes Behandlungsprogramm an. Ja, Musik von Britney Spears, ein Ferngespräch nach Übersee mit dem Electric Light Orchestra und die 2-Uhr-Nachrichten aus Hamburg, aus Köln, Baden-Baden oder Berlin, je nachdem, wo Sie uns gerade hören.

Achtung bitte kurz vor den Nachrichten, noch ein Falschfahrer unterwegs auf der Autobahn 45 zwischen Florstadt und Wölfersheim. Ist ein Falschfahrer gemeldet worden, bitte ganz rechts fahren, nicht überholen. Auf der A45 zwischen Florstadt und Wölfersheim ist ein Falschfahrer auf der Autobahn. Vorsicht hier in beiden Richtungen.

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1: Um 2 Uhr mit Ina Heidemann. Unionsfraktionschef Spahn ist nach Kritik an seiner Vaterschaft mit Hilfe einer Leihmutter von seinem Posten zurückgetreten. Bundeskanzler Merz nannte die Entscheidung Spahns unvermeidlich. Aus dem Hauptstadtstudio Lissi Kaufmann.
2: Glaubwürdigkeit sei in der Politik das höchste Gut, so Merz. Von CSU-Landesgruppenchef Hoffmann heißt es, die Entscheidung von Spahn verdiene allerhöchsten Respekt. Er selbst werde jetzt die Amtsgeschäfte übernehmen, bis ein Nachfolger von Spahn gewählt wird. Auch SPD-Fraktionschef Miersch teilt mit, er habe großen Respekt vor der Entscheidung. Politisch wolle er die Vorgänge nicht bewerten. Als Mensch könne er aber erahnen, was die letzten Stunden für Spahn und seine Familie bedeutet haben.
1: Nach der Attacke auf einen Bahnmitarbeiter in Baden-Württemberg ist der Verdächtige wieder auf freiem Fuß. Wie die Staatsanwaltschaft am Abend mitteilte, hat das Amtsgericht den Erlass eines Haftbefehls abgelehnt. Der 36-Jährige wird beschuldigt, während einer Ticketkontrolle in Streit mit einem Sicherheitsmann geraten zu sein. Bei der anschließenden Rangelei prallte dieser gegen die Tür und fiel bei Tempo 120 aus dem Zug. Der 26-Jährige wurde lebensgefährlich verletzt. Warum sich die Tür öffnete, ist noch nicht klar. Das US-Militär hat nach dem Tod von 2 seiner Soldaten Vergeltungsschläge gegen die iranischen Revolutionsgarden angekündigt. Nach Angaben des zuständigen Regionalkommandos haben in der Nacht neue Luftangriffe auf den Iran begonnen. Ziel sei es, die Fähigkeit des Irans, die Handelsschifffahrt